0: auch die Plattformen beitragen, indem sie bestimmte Funktionen erst ab einem gewissen Alter freischalten. Der Iran hat die Ansprüche der US-Regierung auf die Straße von Hormuz zurückgewiesen. Vizeaußenminister Gari Babadi erklärte, die Meerenge lasse sich weder per Tweet noch mit einem Flugzeugträger oder einer Wahlkampfrede einnehmen. Damit reagiert er auf Aussagen von US-Präsident Trump. Der hatte zuvor bei einem Auftritt im Bundesstaat New Jersey angekündigt, die Straße von Hormuz zu US-Territorium erklären zu wollen, sobald man den Krieg gegen den Iran gewonnen habe. Bei der Leichtathletik-EM in Birmingham hat es am Abend gleich 3 Medaillen für Deutschland gegeben. Einen davon ging an den Hamburger Owen Ansah. Der 25-Jährige krönte sich im Sprint über 200 Meter zum neuen Europameister. ARD-Sportreporter Jens-Jörg Krieg berichtet.
1: In 19,95 Sekunden sprintete Owen Ansah zu Gold, dem größten Erfolg seiner Karriere. Allerdings steht der Titel genau wie seine Bronzemedaille über 100 Meter unter Vorbehalt. Dem Hamburger droht wegen eines vermeintlich verweigerten Dopingtests eine Sperre. Auch Emil Adjekum beendete mit Silber über 400 Meter Hürden eine lange Durchstrecke. Er ist der erste Deutsche seit 40 Jahren mit einer EM-Medaille auf dieser Distanz. Nur Weltrekordhalter Carsten Warholm war für den Berliner nicht zu schlagen. Silber gewann auch Diskuswerferin Shanice Kraft.
0: Das Wetter für Deutschland. In der Nacht ist es im Westen locker bewölkt, sonst sternenklar bei 23 bis 10 Grad. Heute scheint vom Südwesten bis in den Norden erst die Sonne. Später gibt es hier einzelne Schauer und Gewitter. Im Osten und Südosten bleibt es dagegen trocken. Die Höchstwerte 22 bis 38 Grad. Am Sonntag wechselnd bewölkt, dazu 20 bis 32 Grad. Die Zeit gleich 2.03 Uhr.
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3: Vorsicht bitte im Kreis Esslingen auf der Kreisstraße. Zwischen Hülben und Erkenbrechtsweiler liegt ein Dachs. Die A5 Karlsruhe Richtung Frankfurt ist zwischen Bruchsal und Kronau nach einem Unfall gesperrt. A5 Karlsruhe Richtung Basel zwischen Rastattenort und Rastatt Süd Unfallschadensbeseitigung bis 6 Uhr früh. Es ist nur eine Spur frei, 3 Kilometer Stau. A5 Karlsruhe Richtung Frankfurt zwischen Heppenheim und Bensheim Fahrbahnerneuerung bis 6 Uhr früh. Die linke Spur ist gesperrt.
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4: 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Guten Tag, guten Tag. Und wir starten jetzt gemeinsam in die beste Stunde des Tages, die es zwischen 1 und 3 gibt.
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Vielleicht komme ich damit durch, aufzugeben, wenn ich nur genug lächle, singt Gracie Abrams in ihrem neuen Song Look at My Life, weil es ist kein Gracie Abrams Song, wenn sie ihr Leben nicht hinterfragt. Look at My Life jetzt in der Popnacht. Hey.

0: 20 nach 2 ist es. Ja, die Popnacht mit Sabrina Droste. Hi. Comedian und Liedermacher Friedemann Weise ist auf Tour. Unter anderem in Berlin, Hamburg, Köln, Bonn. Ja, und so viel dürfen wir verraten. Da geht er den ganz großen Fragen des Lebens auf den Grund.
1: Mama.

0: und hat sich so positioniert, dass man sie nicht so gut sehen konnte und dort wild gestikuliert. Und der Abstand zwischen den beiden Handinnenflächen sollte dabei exakt dem Abstand zu den bereits parkenden Autos entsprechen. Aber Mama, das klingt ja mega gefährlich, aber auch spannend. Bitte sag mir, wie es dann weiterging. Irgendwann gab's dann ein blechernes Geräusch und die Einwinkperson rief: Stopp! Und ja, und dann stieg man aus, guckte kurz und sagte: Genau, ist nichts dran. Und dann ist man gut gelaunt ins Eiscafé gegangen. Aber Mama, das nicht technisch gesehen Fahrerflucht, wenn man ein anderes Fahrzeug berührt, auch im ruhenden Verkehr. Das stimmt, mein Kind. Und das ist auch der Grund, warum ich nachts oft schweißgebadet aufwache. Das schlechte Gewissen, Essen und der schreckliche Klang der tausende touchierten Autostoßstangen. Aber Mama, hey, beruhig dich, das ist doch längst verjährt. Naja, das letzte Mal ist grad eine Stunde her.
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1: Es ist jetzt eigentlich schon fast 2:30. Aber den Song, den nächsten, spielen wir noch, weil der einfach gut ist. Also statt Wetter und Verkehr erst noch Role Model, Writings on the Wall hier in der Popnacht.

0: nach 3:30 ist es.
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2: In der Nacht ist es klar, am Samstag Sonne und Wolken. Im westlichen Rheinland-Pfalz und in Südbaden entstehen am Nachmittag einzelne Hitzegewitter. Meist bleibt es aber trocken bei ähnlicher Hitze. 30 Grad gibt es in Jünkerath und bis zu 38 Grad werden es in Rust. Von einzelnen Gewitterböen abgesehen ist es schwachwindig. In Rheinland-Pfalz weht schwacher bis mäßiger West- bis Nordwind.
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3: Die A5 Karlsruhe Richtung Frankfurt ist zwischen Bruchsal und Kronau nach einem Unfall gesperrt. A5 Karlsruhe Richtung Basel zwischen Rastattenort und Rastatt Süd Unfallschadensbeseitigung bis 6 Uhr früh. Es ist nur eine Spur frei, 3 Kilometer Stau. Auf der A8 Stuttgart-Karlsruhe ist in beiden Richtungen die Anschlussstelle Heimsheim wegen Fahrbahnerneuerung gesperrt. Bitte auf Pforzheim Süd oder Rutesheim ausweichen.
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0: Ihr hört die Popnacht mit Sabrina Droste. Hi. Und da sind ja wohl noch ein paar dieser wunderbaren Dialektwörter aus ganz Deutschland reingekommen. Wörter, die sich nicht einfach so übersetzen lassen, sondern eine Erläuterung brauchen. An die 07221 2011. Unter anderem von Thorsten aus dem Saarland.
1: Als Saarländer habe ich da natürlich den Tippelappes. Der Tippelappes ist reibe Kuche mit Speckriebscher im Guss Tippe gemacht.
0: Ja, ich habe nach einer Übersetzung gefragt bei Thorsten und er wollte dann auf Nummer sicher gehen und hat schriftlich geantwortet. Er schreibt, das sind geriebene Kartoffeln mit Speck im gusseisernen Topf gebraten. Mhm. Apropos Topf, Noah aus dem Ruhrpott hat auch noch was für uns.
2: Was bei uns tatsächlich nicht jeder kennt, also scheint ein sehr lokal begrenztes Wort zu sein, ist das Fümmelchen. Fümmelchen heißt bei uns, zumindest in Dortmund, wo ich herkomme, kleines Schneidemesser. Es ist ein kleines scharfes Messer, wo man Apfel mitschneidet oder sowas. Es gehört zum Sprachgebrauch im Ruhrgebiet, im Pott. Und ja, das ist so ein Wörtchen, kennt nicht jeder tatsächlich. Ich sende schöne Grüße. Ciao.
0: Selber schöne Grüße. Ja, wenn ihr noch was habt, ein Dialektwort, das eine längere Erläuterung bedarf, schickt es doch an die 07221 2011. Können ja nie auslernen, ne? Damit wir uns auch untereinander alle verstehen.

Tolles Lied. Pink, eh fantastisch. Aber dieses Gebimmel jetzt hier hinten raus zerschießt einem im Radio immer das Timing. Frech. Geht wenigstens mit schönem Klavier weiter. How to Save a Life in der Popnacht von Frey.

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1: Um 3 Uhr mit Ramin Movasakian. Die Behörden in Spanien und Marokko sind heute in Alarmbereitschaft, weil im Netz erneut Aufrufe zu illegalen Grenzübertritten in die spanische Exklave Ceuta kursieren. Beide Länder haben daher ihre Polizeipräsenz aufgestockt, um einen Ansturm wie zuletzt zu verhindern. Aus Ceuta berichtet Franka Welz.
2: Nach Angaben des spanischen Innenministers Fernando Grande Malasca wurde das Kontingent der Beamten der Nationalpolizei auf fast 900 aufgestockt. Darüber hinaus sind neben lokalen Polizeieinheiten auch mehr als 700 Sicherheitskräfte der Guardia Civil in Ceuta im Einsatz. Demonstrative Kontrolle ist auch auf der anderen Seite der Grenze zu beobachten. Der Grenzort Fnidek hat sich in eine Sicherheitszone verwandelt. Hunderte Sicherheitskräfte sind im Einsatz, auch Militärtruppen wurden hinzugezogen. Marokko hat Draht- und Stacheldrahtzäune verstärkt, in Ufernähe patrouillieren Boote, Fahrzeuge mit Wasserwerfern sind an der Grenze aufgefahren.
1: Im Hürtgenwald in der Eifel versuchen hunderte Einsatzkräfte weiter den Waldbrand unter Kontrolle zu bringen. Wie ein Feuerwehrsprecher in der Nacht mitteilte, habe sich der Wind inzwischen gedreht, weshalb man die Einsatzzentrale verlegt habe. Aktuell sei die Lage statisch, heißt es. Der Brand war am Donnerstagnachmittag ausgebrochen. Weil sich die Flammen immer weiter der Gemeinde Gai näherten, mussten gestern Nacht rund 1.800 Menschen ihre Wohnungen verlassen und in Sicherheit gebracht werden. Bei der Leichtathletik-EM in Birmingham hat die Mannheimerin Shanice Kraft am Abend im Diskuswurf Silber gewonnen. Die 33-Jährige schaffte es auf 65,72 Meter und musste sich nur der Niederländerin Jorinde van Klinken geschlagen geben. Für Kraft ist es nach 3-mal Bronze bei vorherigen Europameisterschaften der bisher größte Erfolg.
3: Diese Medaille bedeutet mir wahnsinnig viel. Es ist zum einen eine Steigerung von Bronze zu Silber. Es wurde schon oft gesagt, die kann nur Bronze. Nee, das ist ein großer Schritt Richtung Gold auf jeden Fall. Und für mich ist diese Medaille heute auch Gold wert, weil ich lange dafür arbeiten musste. Ich habe wirklich hart gekämpft und bin einfach nur glücklich mit dem Ergebnis heute.
1: Außerdem krönte sich der Hamburger Owen Ansa am Abend im Sprint über 200 Meter zum neuen Europameister. Und Emil Adjekum aus Berlin holte sich beim Hürdenlauf über 400 Meter Silber. In der zweiten Fußball-Bundesliga hat der VfL Bochum am Abend den ersten Saisonsieg geholt. Die Bochumer gewannen zum Auftakt des zweiten Spieltags bei Eintracht Braunschweig mit 1:0. Außerdem trennten sich Holstein Kiel und St. Pauli 2:2. Das Wetter für Deutschland. In der Nacht ist es im Westen locker bewölkt, sonst sternenklar bei 23 bis 10 Grad. Heute scheint vom Südwesten bis in den Norden erst die Sonne. Später gibt es hier einzelne Schauer und Gewitter. Im Osten und Südosten bleibt es dagegen trocken. Die Höchstwerte liegen bei 22 bis 38 Grad. Am Sonntag wechselnd bewölkt. Im Norden bleibt es trocken. Im Südwesten gibt es vereinzelt Unwetter, dazu 20 bis 32 Grad. Die Zeit, es ist gleich 3:03 Uhr.
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4: Die A5 Karlsruhe Richtung Frankfurt ist zwischen Bruchsal und Kronau nach einem Unfall gesperrt. A5 Karlsruhe Richtung Basel zwischen Rastattenort und Rastatt Süd Unfallschadensbeseitigung bis 6 Uhr früh. Es ist nur eine Spur frei, 3 Kilometer Stau. A5 Karlsruhe Richtung Frankfurt zwischen Heppenheim und Bensheim Fahrbahnerneuerung bis 6 Uhr früh. Die linke Spur ist gesperrt.
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5: Mit Sabrina Droste. Guten Tag, guten Tag. Und warum sollte der um 3:04 nicht mal mit einem Zitat von meiner Mutter starten? Hm? Wenn es weh tut, wenn du so machst, dann mach nicht so.
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0: Wenn es weh tut, wenn du so machst, dann mach nicht so, hat meine Mama immer gesagt. Und das sagt sie auch heute noch. 07221 2011, das ist die Nummer gegen Kummer hier ins Popnachtstudio. Und die wählt ihr manchmal, wenn ich euch sowas erzähle.
1: Hallo meine Liebe, hier ist der Alex aus Ottibotti. Du kannst deiner Mutter mal ausrichten, wenn ich nur noch so machen darf, wenn so machen nicht mehr wehtut, dann mache ich gar nichts mehr. Ich bin über 50, bin alt. Mir tut schon weh, wenn ich die Augen aufschlage.
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0: Ja gut, ich bin's ja auch selber schuld, ne? Wenn ich euch erzähle, dass wenn meine Mutter sagt, wenn es weh tut, wenn du so machst, dann mach nicht so. Dann muss ich natürlich damit rechnen, dass um kurz nach drei auch Nachrichten kommen, wie jetzt zum Beispiel die vom Olli.
1: Ich habe das mal gehabt, ich war bei meiner Ärztin und habe mit meinem Zeigefinger auf die Schulter gedrückt, aufs Schulterblatt. Aua, tut weh. Und dann aufs Knie. Au, tut weh. Auf dem Brustkorb tut weh. Auf dem Rücken tut weh. Und dann sagt sie meiner Ärztin, was kann das sein? Sagt sie ganz einfach, Finger gebrochen.
0: Ja. Finger gebrochen.

23 nach 3 ist es. 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Was kriegen wir, wenn wir warme Gitarrenklänge mit schimmernden, wasserähnlichen Synthi-Flächen verweben und immer wieder zwischen intimen und euphorischen Momenten wechseln? Exakt, die neue Indie-Pop-Hymne der Giant Rooks, Slow Dance, neu in der Popnacht.

0: Halb vier ist es.
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2: In der Nacht ist es klar oder locker bewölkt. Tiefstwerte 23 bis 12 Grad. Am Samstag Sonne und Wolken. Im westlichen Rheinland-Pfalz und in Südbaden entstehen am Nachmittag einzelne Hitzegewitter. Meist bleibt es aber trocken bei ähnlicher Hitze. 30 Grad gibt es in Jünkerath und bis zu 38 Grad werden es in Rust.
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3: Vorsicht bitte auf der Kreisstraße Rheinbrücke Richtung Durlach. Zwischen Ettlinger Allee, Schwarzwaldbrücke und Oststadt, Wohlfahrtsweierer Straße, befindet sich eine ungesicherte Unfallstelle. Die A5 Karlsruhe Richtung Frankfurt ist zwischen Bruchsal und Kronau nach einem Unfall gesperrt. A5 Karlsruhe Richtung Basel zwischen Rastattenort und Rastatt Süd Unfallschadensbeseitigung bis 6 Uhr früh. Es ist nur eine Spur frei, 3 Kilometer Stau.
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0: Sind wir kollektiv Banausen und Banausinnen? Oder haben wir Poeten oder Poetinnen unter uns hier in der 20 vor 4 Popnacht Interessensgemeinschaft? Sabrina Droste hier. Hallo und gute Nacht an alle, die gerade dabei sind. Ich freue mich, dass ihr mir eure Ohren leiht. In eben diese flößen wir jetzt etwas Nachtpoesie ein. Und die kommt von Moritz Neumeier, Comedian und Podcaster vom ARD-Podcast Talk ohne Gast. Den macht er mit Till Reiners zusammen, auch Comedian und offensichtlich auch Podcast. Sehr zu empfehlen, dieser Podcast, Talk ohne Gast. Da ist er jetzt, der gute Moritz, mit ein bisschen Nachtpoesie hier in der Popnacht.
1: Viele kennen es, viele lieben es. Wir lesen die sachliche Romanze von Erich Kästner. Als sie einander 8 Jahre kannten, und man darf sagen, sie kannten sich gut, kam ihre Liebe plötzlich abhanden. Wie anderen Leuten einen Stock oder Hut. Sie waren traurig, betrugen sich heiter, versuchten Küsse, als ob nichts sei, und sahen sich an und wussten nicht weiter. Da weinte sie schließlich und er stand dabei. Vom Fenster aus konnte man Schiffen winken. Er sagte, es wäre schon 4:15 und Zeit, irgendwo Kaffee zu trinken. Nebenan übte ein Mensch Klavier. Sie gingen ins kleinste Café am Ort und rührten in ihren Tassen. Am Abend saßen sie immer noch dort. Sie saßen allein und sie sprachen kein Wort und konnten es einfach nicht fassen.
0: Das war ja wohl schön gewesen. Wer mag auch? Immer her mit der Poesie, der Lyrik. Habt ihr Gedichte, die euch touchen? Könnt ihr die performen? Lasst mal hören, wenn ihr mögt. Ein bisschen Bildungsradio zu dieser frühen Stunde in der Popnacht.

0: Also es war jetzt das erste Mal, dass ich euch nach Poesie und Lyrik gefragt habe. Und wir üben das noch. Das ist überhaupt gar kein Problem. Wir verbringen noch einige Popnächte miteinander und dann kriegen wir das vielleicht noch ein bisschen anders hin. Aber ich meine, hier ist ja was angekommen an die 07221211. Ich sorge mal hier für die richtige Stimmung. Ich weiß gar nicht, ob es die richtige Stimmung ist, aber Mensch. Uli aus Bielefeld, go for it.
1: Lyrik kann ich nicht, aber gehen auch Schüttelreime. Also, ich würgte die Klapperschlange, bis ihre Klappe Schlapper klang. Oder der andere ist, Opium brachte Opium. Naja, ich weiß ja nicht. Vielleicht geht das ja auch anstatt Lyrik.
0: Ja, fürs erste Mal war das doch gar nicht schlecht.

Achtung Falschfahrer auf der A24 Berlin-Hamburg zwischen Kreuz Schwerin und Hagenau. Da kommt euch ein Falschfahrer entgegen. Bitte äußerst rechts fahren und nicht überholen. Auf der A24 Berlin-Hamburg zwischen Kreuz Schwerin und Hagenau, da ist ein Falschfahrer unterwegs. Vorsicht in beiden Richtungen.

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1: Um 4 Uhr mit Ramin Movasakian. US-Präsident Trump will die Straße von Hormuz zu US-Territorium erklären, sobald der Krieg gegen den Iran gewonnen sei. Das hat er bei einem Auftritt im Bundesstaat New Jersey angekündigt. USA-Korrespondent Samuel Jakisch berichtet.
2: Es ist nicht die erste verbale Annexion fremden Staatsgebiets durch den US-Präsidenten. Im Laufe seiner zweiten Amtszeit hatte Trump bereits ähnliche Andeutungen einer US-Expansion mit Bezug auf Kanada, Grönland, Panama, Venezuela und dem Gazastreifen gemacht, um jeweils diplomatische Zugeständnisse zu erzwingen. Der stellvertretende Außenminister Irans, Qasem Gharibabadi, schrieb auf der Online-Plattform X, die Straße von Hormuz lasse sich weder mit einem Flugzeugträger noch durch eine Wahlkampfrede einnehmen. Der Iran lasse sich nicht einschüchtern.
1: In der spanischen Exklave Ceuta ist seit dem Abend deutlich mehr Polizei im Einsatz. Hintergrund sind erneute Aufrufe im Netz zu illegalen Grenzübertritten von Marokko aus. Die Nachrichtenagentur Reuters berichtet, haben die Behörden beider Länder ihr Sicherheitspersonal aufgestockt, um einen Ansturm wie vor 2 Wochen zu verhindern. In Ceuta standen am Abend Soldaten in Kampfuniform vor Supermärkten. Auch auf der marokkanischen Seite der Grenze wurden Militärtruppen hinzugezogen. Außerdem wurden Stacheldrahtzäune verstärkt. Die Deutsche Stiftung Patientenschutz fordert, dass Hitze als Todesursache auf Totenscheinen vermerkt wird. Den Folgen des Klimawandels müsse endlich ein Gesicht gegeben werden, sagte Vorstand Brüch der Rheinischen Post. Aus der Nachrichtenredaktion berichtet Moritz Kleis.
3: Brüch verwies darauf, dass die Zahl der Hitzetoten durch das Robert-Koch-Institut aktuell mithilfe von statistischen Modellen und künstlicher Intelligenz berechnet werde. Die genauen Zahlen blieben unklar. Deswegen sei es nötig, auf dem Totenschein Hitze als Todesursache zu vermerken. Außerdem müsse festgehalten werden, ob der Hitzetod im Krankenhaus, im Pflegeheim oder zu Hause eingetreten sei. Nur so könnten die Folgen einer auf Klimaveränderungen unvorbereiteten Regierung schonungslos offengelegt werden, sagte Brisch. Bisher gibt das Robert-Koch-Institut die Zahl der Hitzetoten in diesem Jahr mit 12.500 an.
1: Bei der Leichtathletik-EM in Birmingham hat es am Abend die nächsten 3 Medaillen für Deutschland gegeben. Owen Ansah aus Hamburg kürte sich über 200 Meter zum neuen Sprint-Europameister. Außerdem gewann der Berliner Emil Adjekum beim Hürdenlauf über 400 Meter Silber. Im Diskuswurf der Frauen holte sich Shanice Kraft aus Mannheim Silber. Das Wetter für Deutschland: vom Südwesten bis in den Norden scheint heute erst die Sonne. Später gibt es hier einzelne Schauer und Gewitter. Im Osten und Südosten bleibt es dagegen trocken. Die Höchstwerte liegen bei 22 bis 38 Grad. Am Sonntag wechselnd bewölkt. Im Norden bleibt es trocken. Im Südwesten gibt es vereinzelte Unwetter. Dazu 20 bis 32 Grad. Die Zeit gleich 4.03 Uhr.
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4: Die A5 Karlsruhe Richtung Frankfurt ist zwischen Bruchsal und Kronau nach einem Unfall gesperrt. A5 Karlsruhe Richtung Basel zwischen Rastattenort und Rastatt Süd Unfallschadensbeseitigung bis 6 Uhr früh. Es ist nur eine Spur frei, 3 Kilometer Stau. A5 Karlsruhe Richtung Frankfurt zwischen Heppenheim und Bensheim Fahrbahnerneuerung bis 6 Uhr früh. Die linke Spur ist gesperrt.
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5: Mit Sabrina Droste, guten Tag, guten Tag. Und mit einer Mundharmonika.
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0: Ihr hört die Popnacht mit Sabrina Droste. Hi. Und ihr wollt ja alle immer, also okay, manche und auch nur manchmal, also zwei, drei haben schon mal gefragt, dass ich hier in der Popnacht mehr mit euch spiele. Aber solche Spiele, die entwickeln sich ja nicht von alleine, ne? Also brauche ich jetzt Versuchskaninchen für das...
1: Das Nachttop-Marmorang!
0: Ja, das Nachttop-Marmorang ist noch ein Arbeitstitel für das Popnacht-Anagramm. Anagramme, genau das, was entsteht, wenn wir die Buchstaben eines Wortes neu anordnen, ohne einen wegzulassen oder ohne einen hinzuzufügen. Aus Leben machen wir Nebel zum Beispiel oder aus Lampe Ampel. Und aus Popnacht Anagramm eben...
1: Nachttop Mama Rang.
0: Das ist unangenehm, da muss ich noch ein bisschen dran bauen hier. Und jetzt brauche ich ein oder zwei Versuchskaninchen, um dieses Spiel hier mal für euch, mit euch zu testen. Wer hat Bock? 07221 2011. Bewerbt euch jetzt für das...
1: Das Nachttop Mama Rang.
0: Wo kommt denn jetzt das auf einmal her? Meine Güte, ja, aber ihr wisst, was ich meine. 07221 2011. Nachttop, Mama Rang oder Mama Rang. Das klamüsern wir noch zusammen aus.

0: Gute Nacht an alle, die dabei sind, aber vor allem gute Nacht an Maike aus Oldenburg. Maike?
1: Yes.
0: Du bist da. Wunderbar. Ja. Du spielst jetzt gleich mit mir das noch nicht ganz zu Ende gedachte Popnacht-Anagramm-Spiel oder auch, hier, ich habe hier was Schönes zusammengebaut, das
2: Nachttop Mama Rang.
0: Das Nachttop Mama Rang.
1: Uiuiuiui. Nachttop, hab ich nicht verstanden. Nochmal bitte.
0: Das Nachttop Mama Rang oder auch Nachttop Mama Rang. Mal gucken. Wir sind ja noch hier in der Findung des Ganzen.
1: Darf ich was sagen?
0: Du darfst jetzt gleich was sagen. Ich gebe dir nämlich einen Künstlernamen und habe aber alle Buchstaben darin vertauscht. Und du bekommst immer mal wieder einen Tipp, falls du nicht direkt drauf kommst und weißt, wer es ist. Wenn du es weißt, rufst es einfach rein, okay?
1: Ja.
0: Okay, pass auf. Der veranagrammte Name ist Alu Schmeichelt.
1: Max Schmeling.
0: Nee. Warte, aber du warst schon richtig, es ist ein Mann und er ist ein Deutscher.
1: Okay.
0: Alu Schmeichelt. Oder pass auf, du kriegst noch ein weiteres Anagramm aus seinem Namen. Eichel Schulamt.
1: Das ist so kompliziert.
0: Dann noch ein Tipp. Pass
1: auf. Darf ich was sagen?
0: Pass auf, er hat beim ESC mitgemacht. Für Deutschland.
1: Ja, ja, ist klar. Ja, ja.
0: Klingelt da was bei dir?
1: Ich habe ESC aufgehört zu gucken mit Lena.
0: Ja, okay, pass auf. Dann kriegst du noch einen Tipp. Der Typ hat Locken.
1: Bitte?
0: Locken hat er. Eine Haarpracht. Locken.
1: Ja, ist klar.
0: Kommt dir immer noch nichts?
1: Augenblick, Sylt, ne? Mark Medlow.
0: Also, pass auf, ich gebe dir den Vornamen, weil wir heute ja das erste Mal jetzt dieses Spiel spielen, kriegst du jetzt die Supertipps. Sein Vorname ist Michael.
1: Ja, ich weiß.
0: Dann, komm schon.
1: Michael, oh Mann, Gitarre. Ja. Scheiße, ich bin zu alt. Ich bin zu
0: Michael,
1: alt.
0: Michael, Gitarre. Warte, Michael.
1: Oh, das ist so kompliziert.
0: Michael Schuh.
1: Nee, das schaffe ich nicht.
0: Okay, pass auf. Weißt du was? Ich sag's dir jetzt einfach. Weil man muss auch einfach merken, wenn man sich geschlagen geben muss. Und offensichtlich habe ich das Spiel nicht genug vorbereitet, dass es gut bei dir angekommen ist. Es ist Michael Schulte gewesen.
1: Genau, Michael Schulte,
0: Wolltest du sagen, ne?
1: Ich möchte aber was sagen, was viel wichtiger ist.
0: Ja, warte mal, wir machen jetzt erstmal hier ein bisschen Musik für alle, die hier gerade zugehört haben. Michael Schulte mit Love Sick.

0: 5 ist es. Guten Morgen.
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2: In der Nacht ist es klar, Tiefstwerte 23 bis 12 Grad. Am Samstag Sonne und Wolken. Im westlichen Rheinland-Pfalz und in Südbaden entstehen am Nachmittag einzelne Hitzegewitter. Meist bleibt es aber trocken bei ähnlicher Hitze. 30 Grad gibt es in Jünkerath und bis zu 38 Grad werden es in Russen.
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3: Vorsicht bitte auf der A8, A81 Karlsruhe Richtung Stuttgart. Zwischen Leonberg Ost und Raststätte. Sindelfingerwald Süd befindet sich eine ungesicherte Unfallstelle auf der Fahrbahnansteigungen. Die A5 Karlsruhe Richtung Frankfurt ist zwischen Bruchsal und Kronau nach einem Unfall gesperrt. A5 Karlsruhe Richtung Basel zwischen Rastattenort und Rastatt Süd Unfallschadensbeseitigung bis 6 Uhr früh. Es ist nur eine Spur frei, 3 Kilometer Stau. Auf der A8 Stuttgart-Karlsruhe ist in beiden Richtungen die Anschlussstelle Heimsheim wegen Fahrbahnerneuerung gesperrt. Bitte auf Pforzheim Süd oder Rutesheim ausweichen.
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0: war das für ein Abend bei der Leichtathletik EM in Birmingham? Gleich mehrere Medaillen haben die deutschen Athletinnen und Athleten geholt. Ein krasses Rennen hat Owen Unser im 200-Meter-Finale abgeliefert. Der ist jetzt offiziell der schnellste Mann Europas. Und wem er die Medaille widmet, weiß er auch.
1: Ich würde die meinem Sohn widmen. Er ist 3. Er hat gesagt, Papa, zünde den Turbo. Das habe ich ausgang der Kurve gemacht. Er hat mich irgendwo auch hier zur Medaille gebracht.
0: Na klar, zünde den Turbo. Und auch bei den 400-Meter-Hürden gibt es eine deutsche Medaille. Und zwar Silber für Emil Ajeikum. Nur der Norweger Carsten Warholm war schneller. Das stört Emil aber so gar nicht. Der ist mega happy.
2: Das ist was Besonderes. Das ist einfach die Belohnung für die harte Arbeit, die man die letzten Jahre oder sein ganzes Leben lang schon in den Sport reingesteckt hat. Und ich denke, das war erst der Anfang.
0: Ja, das war mal eine Ansage. Und nochmal Silber gab es auch noch im Diskuswurf. Damit hat Janice Kraft nach 3x EM-Bronze endlich die Silbermedaille in der Hand.
3: Deswegen ist das wie Gold für mich, also absolut geil.
0: So, noch bis morgen läuft die Leichtathletik-EM.

0: Ihr wolltet eine zweite Testrunde, ihr kriegt eine zweite Testrunde.
1: Weil das ist aber jetzt eine dramatische Musik hierfür.
0: Also wir versuchen uns nochmal an unserem neuen Popnacht-Anagramm-Spiel, oder wie ich auch gern sage?
2: Nachttop Mama Rang.
0: Okay, daran muss ich auf jeden Fall noch ein bisschen arbeiten. Und zwar spiele ich diesmal mit Thomas aus Trier. Hi Thomas.
3: Hi Sabrina, guten Morgen.
0: Guten Morgen, hi. Du hast eben schon mitgekriegt, wie das Spiel geht, aber ich erkläre es nochmal ganz kurz. Also es gibt einen Künstlernamen oder einen Künstlerinnennamen und aus dem machen wir ein Anagramm. Also den bauen wir so um, benutzen alle Buchstaben nochmal und bauen ein neues Wort. Und du musst dann herausfinden, um wen es sich handelt. Und alle paar Sekunden bekommst du noch einen Tipp.
3: Gut.
0: Okay? Wollen wir es einfach mal...
3: Das klappt.
0: Das klappt bestimmt. Warte mal, ich mach mal jetzt hier diese Musik aus und diese Musik hier an. Also das Nachttop Mama Rang für dich ist Bob Marie Willis.
3: Bob Marley.
0: Nee, Bob Marie Willis. Alle Buchstaben müssen benutzt werden.
3: Bob Marie Willis.
0: Es ist ein Mann, das kann ich ja schon mal sagen.
3: Ein Sänger.
0: Es ist ein Sänger, ja.
3: Schon älter.
0: Was ist ein älter?
3: Ja, ab 40.
0: Ja. Er ist nicht mehr ganz jung, auf jeden Fall. Und er ist Brite.
3: Bobby Williams.
0: Ja, mein Gott, fantastisch. Das ging ja schneller als erwartet. Du bist ja der absolute Knaller. Du gewinnst hier das erste Mal das...
2: Das Nachttop Mama Rang.
0: Thomas, ja, fantastisch. Immer jetzt
3: hätte ich ja schon das zweite Mal gewonnen.
0: Ja, genau. Du hast eben auch direkt ins Studio-Feedback geschrieben, hey, das war doch Michael Schulte. Okay, das scheint unser Spiel zu sein.
3: Ja.
0: Thomas, das heißt, du musst, wenn wir uns nächstes Wochenende in der Popnacht wieder hören, musst du einfach auch wieder anrufen und dann tritt jemand gegen dich an. Was hältst du denn davon?
3: Ja, wäre ja nicht so schlecht.
0: Das wäre nicht so schlecht, ne? Pass auf, wir spielen jetzt erstmal Rock'n'Roll.
3: Schönes Battle machen, bis ich ausscheide.
0: Okay, die anderen Sachen, die posimentieren wir noch aus. Ich mache jetzt erstmal ein bisschen Robbie Williams an. Und wir zwei, wir schnacken jetzt noch ein bisschen, während die Musik läuft. Okay,
3: gut.
0: Machen wir so.

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1: Um 5 Uhr mit Ramin Movazakian. Die Behörden in Marokko und Spanien sind heute in Alarmbereitschaft, weil im Netz erneut Aufrufe zu illegalen Grenzübertritten in die spanische Exklave Ceuta kursieren. Beide Länder haben daher ihre Polizeipräsenz aufgestockt, um einen Ansturm wie zuletzt zu verhindern. Aus Ceuta berichtet Franka Welz.
2: Nach Angaben des spanischen Innenministers Fernando Grande Malasca wurde das Kontingent der Beamten der Nationalpolizei auf fast 900 aufgestockt. Darüber hinaus sind neben lokalen Polizeieinheiten auch mehr als 700 Sicherheitskräfte der Guardia Civil in Ceuta im Einsatz. Demonstrative Kontrolle ist auch auf der anderen Seite der Grenze zu beobachten. Der Grenzort Fnidek hat sich in eine Sicherheitszone verwandelt. Hunderte Sicherheitskräfte sind im Einsatz, auch Militärtruppen wurden hinzugezogen. Marokko hat Draht- und Stacheldrahtzäune verstärkt. In Ufernähe patrouillieren Boote, Fahrzeuge mit Wasserwerfern sind an der Grenze aufgefahren.
1: Der Iran hat die Ansprüche der US-Regierung auf die Straße von Hormuz zurückgewiesen. Vizeaußenminister Gari Babadi erklärte, die Meerenge lasse sich weder per Tweet noch mit einem Flugzeugträger oder einer Wahlkampfrede einnehmen. Damit reagiert er auf Aussagen von US-Präsident Trump. Der hatte zuvor bei einem Auftritt im Bundesstaat New Jersey angekündigt, die Straße von Hormuz zu US-Territorium erklären zu wollen, sobald man den Krieg gegen den Iran gewonnen habe. Die Deutsche Bahn will wegen des Niedrigwassers in vielen Flüssen alte Güterwaggons wieder in Betrieb nehmen. Das geht aus einem Dokument der Bahntochter DB Cargo hervor, das der Rheinischen Post vorliegt. Konkret geht es um 900 ausgemusterte Wagen. Laut DB Cargo-Chef Osburg könnten diese 200 Binnenschiffe ersetzen. Bundesverkehrsminister Bilger hatte wegen der Transportprobleme zuletzt angekündigt, dass Frachten vom Schiff auf die Straße und Schiene verlagert werden sollen. Bei der Leichtathletik-EM in Birmingham hat sich Owen Unser am Abend im Sprint über 200 Meter zum neuen Europameister gekrönt. Der Hamburger brauchte für die Strecke insgesamt 19,95 Sekunden.
3: Ich habe alles, was in mir drin gesteckt hat, habe ich auf die Bahn gelegt. Ja, ich bin einfach glücklich. Ich habe am Donnerstag, bevor wir hier nach Birmingham angereist sind, habe ich gesagt, ich möchte Deutschland wieder auf die Karte bringen. Und ich glaube, mit der Goldmedaille habe ich das gut geschafft.
1: Außerdem gewann der Berliner Emil Adjekum beim Hürdenlauf über 400 Meter die Silbermedaille. Die erhielt auch Shanice Kraft aus Mannheim im Diskuswurf der Frauen. Das waren die Nachrichten mit Ramin Movazakian. Das Wetter für Deutschland. Vom Südwesten bis in den Norden scheint heute erst die Sonne. Später gibt es hier einzelne Schauer und Gewitter. Im Osten und Südosten bleibt es dagegen trocken. Die Höchstwerte 22 bis 38 Grad. Am Sonntag wechselnd bewölkt. Im Norden bleibt es trocken. Im Südwesten gibt es vereinzelt Unwetter. Dazu 20 bis 32 Grad. Und noch die Zeit. Es ist gleich 5.03 Uhr.
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4: Vorsicht bitte auf der A45 Aschaffenburg Richtung Gießen. Zwischen Seligenstädter Dreieck und Mainhausen befinden sich mehrere Wildschweine auf der Fahrbahn. Vorsicht bitte auf der A96 Lindau Richtung München. Zwischen Tunnel Herfahrt und Wangen Nord steht ein defektes Fahrzeug. Die A5 Karlsruhe Richtung Frankfurt ist zwischen Bruchsal und Kronau nach einem Unfall gesperrt. A5 Karlsruhe Richtung Basel zwischen Rastattenort und Rastatt Süd Unfallschadensbeseitigung bis 6 Uhr früh. Es ist nur eine Spur frei, 3 Kilometer Stau. Auf der A8 Stuttgart-Karlsruhe ist in beiden Richtungen die Anschlussstelle Heimsheim wegen Fahrbahnerneuerung gesperrt. Bitte auf Pforzheim Süd oder Rutesheim ausweichen.
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5: Mit Sabrina Droste, guten Tag, guten Tag. Ihr bringt die Ohren, ich die Musik, ihr wisst doch, wie es ist. Und diesmal ist es welche von Samba, Undressed.
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0: doch nicht euer Ernst. 15. August, der halbe August ist einfach schon wieder rum, mein Gott. Was steht denn an diesem Samstag, an diesem 15. August? Corinne Pilo aus dem Popnacht-Team. Wir können ja schon mal sagen, es wird auf jeden Fall sehr sportlich.
1: Ja, wir hoffen wieder auf Medaillen bei der Leichtathletik-EM. Chancen hätten heute Abend jedenfalls Speerwerfer Julian Weber und 1500-Meter-Läufer Robert Falken. Der hat schon vorher eine ziemlich deutliche Ansage gemacht.
2: Ich komme jetzt hier nicht her, um nach irgendeiner Medaille zu greifen. Ich möchte ganz gern gewinnen. Das ist das große Ziel und ich finde immer, das ist die beste Einstellung, in ein Rennen reinzugehen, weil so kann man das Maximale erreichen.
1: Recht hat er, oder?
2: Absolut.
1: Außerdem sind zum Beispiel die beiden 4x100-Meter-Staffeln dran. Am Vormittag müssen sie sich aber erstmal fürs Finale qualifizieren noch.
0: Okay, und außerdem geht natürlich die Schwimm-EM weiter, die rhythmische Sportgymnastik-WM geht weiter, die Turn-EM und die Reit-WM und Fußball ist ja auch noch.
1: Im Supercup spielen die FC Bayern-Fußballerinnen gegen Dauerrivale VfL Wolfsburg. Und es sieht ganz gut aus für die Münchnerinnen. Viermal hintereinander haben die den Titel in der Bundesliga geholt. Okay. Je zweimal den DFB-Pokal und den Supercup gegen Wolfsburg. Und klar, in der zweiten Fußball-Bundesliga spielen auch noch die Männer. Zum Beispiel im Abendspiel der Karlsruher SC gegen Kaiserslautern.
0: Und wir schauen auch noch nach Berlin. Da ist heute viel Polizei unterwegs.
1: Ja, Grund ist die Techno-Parade Rave the Planet. Zehntausende Menschen werden dazu im Tiergarten erwartet. Und genau da hat es vor ein paar Wochen ja den islamistischen Terroranschlag am Rande des CSD gegeben. Deshalb passen heute auch 1500 Polizistinnen und Polizisten auf.
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Vorsicht bitte auf der A4 Köln Richtung Olpe zwischen Bielstein und Gummersbach. Da steht ein unbeleuchtetes Fahrzeug. Und auch Vorsicht bitte auf der A565 Meckenheim-Bonn zwischen Bonn-Endenich und Kreuz Bonn-Nord. Da laufen Leute auf der Bahn rum. Kommt gut durch.

0: am Samstagmorgen, die Popnacht mit Sabrina Droste. Hi. Hunderte Feuerwehrleute versuchen immer noch in Hürtgenwald bei Düren den Waldbrand zu löschen. Es ist der größte in der Geschichte von Nordrhein-Westfalen. Freitag früh ist wegen des Feuers der ganze Ortsteil Gai evakuiert worden. ARD-Reporterin Silvia Andler ist schon die ganze Nacht mit den Einsatzkräften unterwegs. Wie ist die Lage aktuell?
1: Ja, also man kann sagen, die Lage ist stabil. Die Nachtstunden waren bis jetzt relativ ruhig. Klar, es wird immer noch gelöscht. Landwirte karren hier unermüdlich Wasser in Tankwagen ran. Und das Wasser wird dann auf den Waldboden gekippt, damit die Flammen sich nicht weiter ausbreiten können. Aber das scheint nicht der Fall zu sein. Also bis jetzt ist man hier wirklich gut durch die Nacht gekommen.
0: Und wie geht's jetzt weiter?
1: Ja, sobald es hell ist, also so gegen 7 Uhr, werden wieder die Löschhubschrauber ins Spiel kommen. Die steigen dann wieder hoch. Die konnten ja in der Nacht nicht fliegen und wenn dann wieder aus der Luft gelöscht wird, dann hofft man natürlich sehr stark, dass der Wind nicht noch weiter aufweht und dass der so still bleibt, wie er im Moment ist, oder eben in die Richtung geht, die man braucht, und dass die Lage nicht schwieriger wird. Aber wenn die Löschhubschrauber dann wieder in den Einsatz kommen, dann kommt ja auch nochmal wieder ordentlich Wasser drauf und dann hofft man natürlich auch, dass die Lage sich dann insgesamt weiter entspannt.
0: Also etwas Optimismus bei den Löscharbeiten beim Waldbrand in Hürtgenwald.

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5: Kurz nach 5:30 ist es.
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7: In der Nacht ist es klar oder locker bewölkt. Am Samstag Sonne und Wolken. Im westlichen Rheinland-Pfalz und in Südbaden entstehen am Nachmittag einzelne Hitzegewitter. Meist bleibt es aber trocken bei ähnlicher Hitze. 30 Grad gibt es in Jünkerath und bis zu 38 Grad werden es in Rust. Am Sonntag sehr schwül mit Wolken, etwas Sonne und Schauern oder teils kräftigen Gewittern.
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8: Vorsicht bitte auf der A4 Köln Richtung Olpe. Zwischen Bielstein und Gummersbach steht ein unbeleuchtetes Fahrzeug. Vorsicht bitte auf der A565 Meckenheim-Bonn. Zwischen Bonn-Endenich und Kreuzbonn-Nord laufen Personen auf der Fahrbahn. Vorsicht bitte im Kreis Rottweil auf der Kreisstraße. Zwischen Wilflingen und Kreisstraße steht ein defekter PKW. Die A5 Karlsruhe Richtung Frankfurt ist zwischen Bruchsal und Kronau nach einem Unfall gesperrt. A5 Karlsruhe Richtung Basel zwischen Rastattenort und Rastatt Süd Unfallschadensbeseitigung bis 6 Uhr früh. Es ist nur eine Spur frei, 3 Kilometer Stau. A5 Karlsruhe Richtung Frankfurt zwischen Heppenheim und Bensheim Fahrbahnerneuerung bis 6 Uhr früh. Die linke Spur ist gesperrt.
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0: Wie groß der Ärger über aggressives Verhalten auf deutschen Straßen ist, zeigt eine ADAC-Umfrage. Ihr hört die Popnacht mit Sabrina Droste. Hi. 2 von 3 Fahrerinnen und Fahrern beklagen Aggressivität im Straßenverkehr. Besonders sorgen demnach unter anderem zu schnelles Fahren, dichtes Auffahren, Abbiegen ohne zu blinken oder die Handynutzung am Steuer für Frust. Ja, da kann der Geduldsfaden schon mal reißen. Und ein Schimpfwort fällt. Auf Platz 1 ist das Wort Idiot gelandet. Aber so ein schlimmes Wort kommt Comedian Lisa Feller doch nicht über die Lippen. Oder?
1: Es gibt natürlich 2 Sachen, die man beachten muss beim Fluchen im Auto. Das eine ist auf jeden Fall Scheibe hoch. Ja, und dann kennt ihr diese Situation, wenn du irgendwie, du kommst an der Ampel und dann steht auf der anderen Seite jemand, wo man schon mal so Kontakt aufnimmt. Ne? Man guckt sich so ein bisschen an und irgendwann Sonnenbrille auf und dann willst du so ganz cool die Scheibe runter machen und nimmst aus Versehen die hintere. Das ist so ungeil, wenn du so, okay, ich wollte eh rechts ab. So, dann. Also Scheibe hoch, ganz wichtig beim Fluchen. Und was ich persönlich für mich als auch sehr wichtig festgestellt habe, immer gucken, ob man alleine im Auto ist. Ich erinnere mich gerne an die Situation, als meine Freundin ihren Sohn und meinen Sohn von der Kita abgeholt hat. Hat mir meinen Sohn gebracht und erzählte also, du Lisa, witzige Geschichte. Gerade im Auto, sie hatte sich über irgendwen geärgert im Straßenverkehr. Und was ist ihr rausgerutscht? Du Idiot. Ja, ehrlich, ich stand da auch und dachte, Idiot, wie soll ich das Kind jemals wieder auf den rechten Weg zurückbringen, weißt du? Krieg ich fast mich einen Schuss. Aber man kennt das, wenn man ein Fremdkind im Auto hat, ne? man will ja nichts falsch machen, man ist dann so, sie ist sich sofort umgedreht, was ist mir denn da passiert, Ja, sowas sagt man aber nicht und mein Sohn kräht, Mama sagt immer, du Wichser.
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der Popnacht heute. Ich bin Sabrina Droste und raus für heute. Es war sehr schön mit euch. Danke für so nett sein. Macht euch einen schicken Samstag und denkt an eure Pausen.

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1: Um 6 Uhr mit Wiebke Huss. Hitze sollte laut Patientenschützern künftig als Todesursache aufgeführt werden. Bei der Leichtathletik-EM gibt es 3 weitere Medaillen für Deutschland. Das Wetter, wieder viel Sonne, vereinzelt Schauer oder Gewitter bei 30 bis 38 Grad. Die Deutsche Stiftung Patientenschutz fordert, dass Hitze als Todesursache auf Totenscheinen vermerkt wird. Den Folgen des Klimawandels müsse endlich ein Gesicht gegeben werden, sagte Vorstand Brüsch der Rheinischen Post. Aus der Nachrichtenredaktion Moritz Kleis.
2: Brüsch verwies darauf, dass die Zahl der Hitzetoten durch das Robert-Koch-Institut aktuell mithilfe von statistischen Modellen und künstlicher Intelligenz berechnet werde. Die genauen Zahlen blieben unklar. Deswegen sei es nötig, auf dem Totenschein Hitze als Todesursache zu vermerken. Außerdem müsse festgehalten werden, ob der Hitzetod im Krankenhaus, im Pflegeheim oder zu Hause eingetreten sei. Nur so könnten die Folgen einer auf Klimaveränderungen unvorbereiteten Regierung schonungslos offengelegt werden, sagte Brüsch. Bisher gibt das Robert-Koch-Institut die Zahl der Hitzetoten in diesem Jahr mit 12.500 an.
1: In der spanischen Exklave Ceuta ist seit dem Abend deutlich mehr Polizei im Einsatz. Hintergrund sind erneute Aufrufe im Netz zu illegalen Grenzübertritten von Marokko aus. Wie die Nachrichtenagentur Reuters berichtet, haben die Behörden beider Länder ihre Sicherheitspersonal aufgestockt, um einen Ansturm wie vor 2 Wochen zu verhindern. Auf der marokkanischen Seite der Grenze wurden Militärtruppen hinzugezogen und Stacheldrahtzäune verstärkt. Der Iran hat die Ansprüche der US-Regierung auf die Straße von Hormuz zurückgewiesen. Vize-Außenminister Gharibabadi erklärte, die Meerenge lasse sich weder per Tweet noch mit einem Flugzeugträger oder einer Wahlkampfrede einnehmen. Damit reagierte er auf Aussagen von US-Präsident Trump. Der hatte zuvor bei einem Auftritt im Bundesstaat New Jersey angekündigt, die Straße von Hormuz zu US-Territorium erklären zu wollen, sobald man den Krieg gegen den Iran gewonnen habe. Bei der Leichtathletik-EM in Birmingham hat sich Owen Ansah am Abend im Sprint über 200 Meter zum neuen Europameister gekrönt. Der Hamburger brauchte für die Strecke insgesamt 19,95 Sekunden.
3: Ich habe alles, was in mir drin gesteckt hat, habe ich auf die Bahn gelegt. Ja, ich bin einfach glücklich. Ich habe am Donnerstag, bevor wir hier nach Birmingham angereist sind, habe ich gesagt, ich möchte Deutschland wieder auf die Karte bringen. Und ich glaube, mit der Goldmedaille habe ich das gut geschafft.
1: Außerdem gewann der Berliner Emil Agicum beim Hürdenlauf über 400 Meter die Silbermedaille. Die erhielt auch Shanice Kraft aus Mannheim im Diskuswurf der Frauen. Die deutsche Gymnastin Daya Favovlomeev ist zum 3. Mal in Folge Mehrkampfweltmeisterin in der rhythmischen Sportgymnastik. Für ihre 4 Auftritte bei der WM in Frankfurt mit Reifen, Keulen, Ball und Band erhielt sie am Abend 119,5 Punkte und damit Gold. Die Zeit, es ist 6.03 Uhr.
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4: Das Wetter heute. Sonne, Wolken, vereinzelt mal Schauer oder Gewitter. Aber nicht überall. Nochmal 30 bis 38 Grad warm. Das Neueste aus dem SWR 3 Verkehrszentrum. A5 Karlsruhe-Frankfurt zwischen der Raststätte Bruchsal und Kronau. Wegen eines Unfalls gesperrt. Umleitung ist eingerichtet. A8 Karlsruhe-Stuttgart. Zwischen Leonberg West und Raststätte Sindelfingerwald Süd. Da läuft eine Unfallaufnahme, nur eine Spur frei, 5 Kilometer Stau. Die B3, Lahr Offenburg, ist zwischen Friesenheim und Oberschopfheim nach einem Unfall in beiden Richtungen gesperrt. Allen unterwegs eine sichere Fahrt. Ah ja, interessant. Dann nehmen wir den hier noch.
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4: 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Am Mikrofon Michael Splitt.
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0: Hier ist SWR 3 Fit, die Frühaufsteher-Show am Samstag, der 15. August, mit guten Nachrichten.
1: Hallo Leute, die A5 von Karlsruhe Richtung Frankfurt ist bei Buchstaben wieder freigegeben.
0: Vielen Dank.

0: kommt Unansa. Unansa setzt sich ab. Das wird ein Sieg. Oh, oh, Unansa holt Gold. Er ist Europameister. Verdammt, was für ein Rennen von ihm.
1: Hammer, ja. So kann man das auch machen, ne? Was waren das für Emotionen bei der Leichtathletik-EM in Birmingham am Abend beim 200-Meter-Finale? Da kann ARD-Sportreporter Jens Krieg gar nicht mehr anders, als aus sich rauszugeben. In dem Moment hat Unansa einfach deutsche Sprintgeschichte geschrieben und holt nach einem, ja, nach seinem Bronzelauf über 100 Meter im 200-Meter-Finale einfach mal noch Gold. Damit ist er offiziell der schnellste Mann Europas. Einer wusste das aber schon immer, sagt Unansa, nämlich sein dreijähriger Sohn.
2: Ich kann mich noch an eine Situation erinnern, da waren wir bei meinen Eltern. Meine Schwester hat auch eine Tochter im selben Alter. Und da saßen die zusammen, haben gespielt. Und dann hat er gesagt, ey, weißt du was, mein Papa ist richtig schnell. Bestimmt ist jeder Papa irgendwo da draußen schnell. Aber er ist der Einzige, der sagen kann, mein Papa ist Europameister über 200 Meter.
1: Und der schnellste Mann Europas. Zwei Silbermedaillen gab es am Abend auch noch für das deutsche Team. Und zwar für Emil Agejekum. Agejekum, so wird er, glaube ich, ausgesprochen, bei den 400 Meter Hürden. Und Diskuswerferin Janice Kraft hat sich nach dreimal EM-Bronze endlich die silberne Medaille in der Hand. Ja, und hat sie auch nicht wieder losgelassen, sie meint.
3: Das wurde schon oft gesagt, die kann nur Bronze. Nee, das ist ein großer Schritt Richtung Gold auf jeden Fall. Und für mich ist diese Medaille auch Gold wert, weil ich lange dafür arbeiten musste. Ich habe wirklich hart gekämpft und bin einfach nur glücklich mit dem Ergebnis.
1: Das kann sie auch sein. Das, was alle Athletinnen und Athleten da leisten, ist einfach beeindruckend. Die Leichtathletik-WM EM geht noch bis morgen.

6:31 Uhr. Hier ist das Neueste aus dem SWR3-Verkehrszentrum. Vorsichtig fahren bitte auf der A6 Mannheim Richtung Heilbronn zwischen Schwetzingen-Hockenheim und Dreieck-Hockenheim. Da liegen Reifen auf der linken Spur im Baustellenbereich. A5 Karlsruhe Richtung Stuttgart zwischen Leonberg-West und Raststätte-Sinnenfingerwald-Süd. Unfallaufnahme, nur eine Spur frei, 5 Kilometer Stau. Hier muss man 20 Minuten mehr einplanen. Die B3 Lahr-Offenburg ist zwischen Friesenheim und Oberschopfheim nach einem Unfall in beiden Richtungen gesperrt. Infos auch jederzeit auf swr3.de. Allen unterwegs eine sichere Fahrt. So. 6:30 Uhr, da sind einige schon wieder wach am Montag. Ja, ich meine, in Baden-Württemberg und in Bayern haben wir ja noch Ferien, aber in den meisten Teilen in fast überall schon wieder Schule. Ne? Auch in Rheinland-Pfalz, wie wir ja sehen konnten. Da musste Julia Klöckner ja ein bisschen Kritik einstecken, weil sie ein PR-Foto zum Schulanfang komplett von KI generiert. Also inklusive 4 strahlend lächelnder Schulkinder. Ich meine, da sieht man ja sofort, dass es fake ist, ja? Das ist ja leicht zu erkennen. Niemand ist so gut gelaunt, wenn die Ferien vorbei sind, die Schule wieder losgeht, ja? Aber ja, unsere Schulkinder in SWR3-Land sind ja meistens gut drauf. Die haben sich ja mal einen guten Start in den Tag. Und an diesem Wochenende werden sie wahrscheinlich mich nicht hören, weil sie ausschlafen.

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1: Good morning aus Vietnam. Ganz liebe Grüße aus Ho Chi Minh City. Vom Uwe. Ciao, ciao.
2: Good morning.

Ist aus dem SWR3 Verkehrszentrum. Vorsicht auf der A5 Karlsruhe-Basel zwischen Rastatt Nord und Rastatt Süd. Da liegen mehrere Bretter auf der Fahrbahn auf der rechten und mittleren Spur. Allen unterwegs eine sichere Fahrt. SWR3 Fit, die Frühaufsteher-Show. Was gab es denn so an interessanten Dingen diese Woche? Schlagzeilen unter anderem aus Amerika. Joshua Kushner und der ehemalige Disney-Chef Bob Iger, die haben die Los Angeles Lakers für die Rekordsumme von 12,5 Milliarden US-Dollar gekauft. Ne? Wäre hier gar nicht möglich in Deutschland. Mein Glück für die, dass die in den USA investieren. Bei uns hat ja das Bundeskartellamt gerade die 50-plus-1-Regel für die Bundesliga bestätigt. Hier dürften die beiden für ihre 12,5 Milliarden wahrscheinlich nicht mal beim VfL Wolfsburg oder VfL Bochum mitbestimmen, welche Bratwurst im Stadion verkauft wird. Ist aber auch gut so, finde ich. Guten Morgen, hier ist Pink.

9 in SWR 3 mit Chico, DJ Gorja, zusammen Jason Derulo und Melody. Ja, ohne Melody wäre auch doof, oder? Hier ist noch was Aktuelles aus dem SWR 3 Verkehrszentrum. Vorsicht auf der A48 Dernbach Richtung Koblenz zwischen Dreieck Dernbach und Hörgrenzhausen. Ein Tier auf der Fahrbahn, bitte vorsichtig fahren. Hier ist SWR 3 Fit, die Frühaufsteher-Show mit Michael Splitt. 8 Minuten vor 7.

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1: Um 7 Uhr mit Wiebke Hus. Spanien verstärkt die Polizeipräsenz in der Exklave Ceuta. Diskuswerferin Shanice Kraft holt Silber bei der Leichtathletik-EM. Das Wetter, wieder viel Sonne, vereinzelt Schauer oder Gewitter bei 30 bis 38 Grad. Die Behörden in Spanien und Marokko sind heute in Alarmbereitschaft, weil im Netz erneut Aufrufe zu illegalen Grenzübertritten in die spanische Exklave Ceuta kursieren. Beide Länder haben deshalb ihre Polizeipräsenz aufgestockt, um einen Ansturm wie vor kurzem zu verhindern. Aus Ceuta berichtet Franka Welz.
2: Nach Angaben des spanischen Innenministers Fernando Grande Malasca wurde das Kontingent der Beamten der Nationalpolizei auf fast 900 aufgestockt. Darüber hinaus sind neben lokalen Polizeieinheiten auch mehr als 700 Sicherheitskräfte der Guardia Civil in Ceuta im Einsatz. Demonstrative Kontrolle ist auch auf der anderen Seite der Grenze zu beobachten. Der Grenzort Fnidek hat sich in eine Sicherheitszone verwandelt. Hunderte Sicherheitskräfte sind im Einsatz, auch Militärtruppen wurden hinzugezogen. Marokko hat Draht- und Stacheldrahtzäune verstärkt. In Ufernähe patrouillieren Boote. Fahrzeuge mit Wasserwerfern sind an der Grenze aufgefahren.
1: Vor der Küste der indonesischen Insel Flores hat es ein Erdbeben der Stärke 7,7 gegeben. Wie die Behörden mitteilten, sind dabei zwei Menschen ums Leben gekommen. Das Beben ereignete sich in rund 15 Kilometern Tiefe. Auf Videos im Netz ist zu sehen, wie Teile eines Gebäudes am Hafen einstürzen und Menschen schreiend auf die Straße rennen. Eine Tsunami-Warnung wurde inzwischen wieder aufgehoben. Die Deutsche Stiftung Patientenschutz verlangt, Hitze als offizielle Todesursache auf Totenscheinen anzugeben. Den Folgen des Klimawandels müsse ein Gesicht gegeben werden, sagte Vorstand Brüsch der Rheinischen Post. Bislang berechnet das Robert-Koch-Institut die Zahl der Hitzetoten nur mithilfe statistischer Modelle. Die genaue Zahl kenne niemand. Laut RKI ist die Zahl der hitzebedingten Todesfälle in Deutschland bis Anfang August auf schätzungsweise 12.500 gestiegen. Beim Waldbrand im nordrhein-westfälischen Hürtgenwald hat sich das Feuer in der Nacht nicht weiter ausgebreitet. Laut Feuerwehr haben die Flammen weiter mindestens 150 Meter Abstand zum Ortsteil Gai. Diesen hatten die Einsatzkräfte evakuieren lassen. Der Brand war am Donnerstag ausgebrochen. Bei der Leichtathletik-EM hat die Mannheimerin Shanice Kraft am Abend im Diskuswurf Silber gewonnen. Für die 33-Jährige ist es nach 3 Bronzemedaillen bei vorherigen Europameisterschaften der bisher größte Erfolg.
3: Diese Medaille bedeutet mir wahnsinnig viel. Es ist zum einen eine Steigerung von Bronze zu Silber. Es wurde schon oft gesagt, die kann nur Bronze. Nee, das ist ein großer Schritt Richtung Gold auf jeden Fall. Und für mich ist diese Medaille heute auch Gold wert, weil ich lange dafür arbeiten musste. Ich habe wirklich hart gekämpft und bin einfach nur glücklich mit dem Ergebnis heute.
1: Außerdem wurde der Hamburger Owen Anser am Abend im Sprint über 200 Meter Europameister und Emil Ajekum aus Berlin holte sich beim Hürdenlauf über 400 Meter Silber. Die Zeit, es ist 7.03 Uhr.
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4: Das Wetter. Heute wird es nochmal ähnlich heiß wie gestern. Temperaturen steigen auf 30 bis 38 Grad. Sonnenschein, Wolken wechseln sich ab. Von Westen her ziehen dann auch mal dichtere Wolken rein. Sehr vereinzelt entstehen Schauer oder Gewitter, besonders rund um Schwarzwald, Alb, Eifel oder Westerwald, teilweise auch in der Pfalz. Morgen dann schwül, kräftige Schauer sind mit drin und Gewitter, ab und zu Sonnenschein, nicht mehr ganz so heiß, 32 Grad. Ab Montag, vor allem in Baden-Württemberg, noch Schauer oder Gewitter, die langsam nach Südosten abziehen, am Nachmittag dann auch wieder überall trocken. Das Neueste aus dem SWR 3 Verkehrszentrum. Vorsicht auf der A5 Karlsruhe-Basel zwischen Rastatt Nord und Rastatt Süd. Immer noch mehrere Bretter auf der rechten und mittleren Spur. Auf der A6 Heilbronn Richtung Mannheim zwischen Dreikrockenheim und Mannheim-Schwetzingen eine ungesicherte Unfallstelle. Hier liegen Fahrzeugteile auf allen Fahrstreifen. Und noch eine Gefahrenstelle hier auf der A6 Heilbronn Richtung Mannheim zwischen Wiesloch-Hornberg und Kreuzwaldorf. Da liegt eine Plane auf der mittleren Spur. Auch Fahrzeugteile auf der A81 Stuttgart-Singen zwischen Oberndorf und Rottweil, ebenfalls linke Spur, betroffen. Die A8 Karlsruhe-Stuttgart zwischen Leonberg-West und Raststätte-Sindelfingerwald-Süd. Unfallaufnahme, hier ist nur eine Spur frei, 5 Kilometer Stau. Halbe Stunde muss man hier mehr einplanen. Die B3 Lahr-Offenburg ist zwischen Friesenheim und Oberschopfheim nach einem Unfall in beiden Richtungen gesperrt. Infos jederzeit über die SWR3 Stau-Hotline 07221 9282. Allen unterwegs eine gute Fahrt.
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4: Ja, warum denn nicht? Da kann man sich doch auch mal freuen. Am Mikrofon Michael Splich.
5: Good morning.
4: Morgen.
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erst nicht hingeguckt hätte, ja, hätte man da den Unterschied gehört zwischen Olivia Rodrigo und Taylor Swift? Ich weiß nicht, Drop Dead auf jeden Fall. Hier ist SWR3 Fit, die Frühaufsteher-Show. Sind wir fit? Ich hoffe doch. Was gab's denn noch diese Woche? Ah ja, in Bolivien hat die Polizei über 86 Kilo Cannabis im offiziellen Teambus des Fußballvereins brasilianische Top-Club FC Sao Paulo entdeckt. Die haben wahrscheinlich auch gedacht, was jetzt weg? Vom Hydration Break wieder zur klassischen Raucherpause, oder? Vermutlich hätten sie nur eine Ausrede gelten lassen. Die wäre gewesen, nein, wir wollen halt für ordentliche Platzverhältnisse sorgen und haben unser eigenes Gras mitgebracht. Oh, ja, ist doch gut, komm, ey, Mann.

0: 18 Minuten nach 7.
1: Worte. Dominik Frei, katholische Kirche.
2: Sich Möglichkeiten auszudenken, kann richtig Spaß machen. Der österreichische Schriftsteller Robert Musil nennt das Möglichkeitssinn und sagt über ihn: Wer ihn besitzt, sagt beispielsweise nicht, hier ist dies oder das geschehen, wird geschehen, muss geschehen, sondern er erfindet, hier könnte, sollte oder müsste geschehen. Und wenn man ihm von irgendetwas erklärt, dass es so sei, wie es sei, dann denkt er, nun, es könnte wahrscheinlich auch anders sein. Der Möglichkeitssinn ist eine Fähigkeit, das, was ist, nicht wichtiger zu nehmen als das, was nicht ist.

Aktuelles aus dem SWR3-Verkehrszentrum auf der A6 Nürnberg-Heilbronn zwischen Öhringen und Bretzfeld. Ein defektes Auto auf der rechten Spur. Bitte vorsichtig fahren. Hier ist Fit, die Frühaufstehshow. 5 vor halb 8.

Hier ist das Neueste aus dem SWR3-Verkehrszentrum. Vorsicht auf der A6 Nürnberg-Heilbronn zwischen Öhringen und Bretzfeld, ein defektes Auto. A6 Heilbronn Richtung Mannheim zwischen Dreikoppenheim und Mannheim-Schwetzingen, Behinderung nach einem Unfall im Baustellenbereich. Hier ist die rechte Spur gesperrt. A8 Karlsruhe-Stuttgart zwischen Leonberg-West und Raststätte-Sindelfingerwald-Süd. Unfallaufnahme nach wie vor, eine Spur ist noch frei. 5 Kilometer Stau, dauert eine halbe Stunde länger. Die B3 Lahr-Offenburg ist zwischen Friesenheim und Oberschopfheim nach einem Unfall in beide Richtungen gesperrt. Infos jederzeit auf swr3.de, allen unterwegs eine sichere Fahrt. Das Wetter heute, Sonne, Wolken, vereinzelt mal Schauer oder Gewitter, aber nicht überall. Nochmal 30 bis 38 Grad. Hier ist Fit, die Frühaufsteher-Show mit Michael Spät. Guten Morgen.

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1: Gemütlich, ganz gechillt aufwachen hier mit SWR3, obwohl, da kommt schon wieder was raus hier, ne? So, Abtempo-Beat in SWR3 Fit, der Frühaufsteher-Show. Und was gab's diese Woche noch? Die Deutsche Bahn bietet wegen Niedrigwasser mehr Güterzüge zum Transport an. Laut deren Aussage ersetzt ein Güterzug bis zu 10 Binnenschiffe. Ja, ich frage mich dann natürlich, wenn schon Schiffe bei Niedrigwasser nicht fahren können, wie sollen dann die Züge durch die Flüsse kommen? Nee, aber jetzt mal ernsthaft. Ein Güterzug, der ist ja schneller als ein Schiff. Zumindest, wenn man sie beide im verdrängten Vergleich auf den Schienen hat.

Aktuelles aus dem SWR3-Verkehrszentrum. Vorsicht auf der A6 Heilbronn Richtung Nürnberg. Zwischen Bretzfeld und Öhringen ein defektes Auto auf der rechten Spur. Ein unterwegs eine gute Fahrt. Hier ist Fit die Frühaufsteher-Show. In Tschechien sollen die Schulen handyfrei werden. Das wünschen sich auch viele bei uns hier in den Schulen in Deutschland. Damit die jungen Leute endlich wieder was lernen. Ich weiß allerdings nicht, ob unsere Lehrer darauf vorbereitet sind.

0: Der neue von Kamrad heißt Love Sober. Naja. Bitte vorsichtig fahren auf der A5 Karlsruhe-Basel zwischen Aachen und Appenweier. Ein Reh auf der Fahrbahn. Auf der A6 Heilbronn Richtung Nürnberg zwischen Bretzfeld und Öhringen. Defektes Auto. Auf der rechten Spur. Allen unterwegs eine sichere Fahrt. Noch keine 3 Monate im Amt. Schon gibt es die ersten Resümees über die Amtszeit des baden-württembergischen Ministerpräsidenten Özdemir.
1: Özdemir?
2: Ja, so du mir, Kretschmann hier.
1: Ah, Winnie, was gibt's?
2: Möchtest du ein Licht aufgange?
1: Stimmt, eine Folge der Sonnenfinsternis.
2: Ja, du bist jetzt 90 Tage im Amt. Erste Zeit fürs Resümee.
1: 90? War das nicht früher mal bei 100?
2: So ist.
1: Alles geht immer schneller.
2: Vielleicht wollte auch gerade irgendein schneller Journalist die Story als Erster haben.
1: Es ist schon verrückt. So Leute wie der Putin oder der Erdogan arbeiten ein 100 Jahre im Amt und bei mir tun sie schon nach 90 Tagen bilanzieren.
2: In der Zeitung steht, die SPD vermisse konkrete Gesetzesvorhaben.
1: Das ist normal. Entweder vermissen sie sie oder sie vermissen sie.
2: Soll ich dich dann nach 100 Tagen nochmal anrufen, Cem?
1: Da wird dann aber auch nichts anderes sein. Aber von mir aus, ich bin gerade im Urlaub.
2: Aber wo?
1: Albanien.
2: Altspanien.
1: Boi, Albanien. Bei meiner neuen Frau, ihrer alten Familie.
2: Das ist doch eine tolle Bilanz, Cem.
1: Wie?
2: Arbeitsverhältnisse in Deutschland werden immer besser. Noch kein 3 Monate geschafft und schon 2 Wochen Urlaub.

SWR3 Fit, die Frühaufsteher-Show am Samstag. Diese Woche wurden wir reichlich belohnt mit EM-Gold, Schwimmgold, was war Medaillen auf jeden Fall, ganz viele Medaillen. Aber es gab auch einen Skandal bei der Leichtathletik-EM. Da hatten ja die Kampfrichter die Stabhochsprung-Latte auf 4,70 Meter gelegt, obwohl 4,80 Meter angezeigt war. Und die Athleten waren stinksauer. Aber mal ganz ehrlich, ja? Wenn das bei der Einfahrt ins Parkhaus passiert, dann ist man auch viel saurer, oder?

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11: Alles Wichtige um 8 Uhr mit Simone Sano.
12: In der Eifel besteht Hoffnung, den Waldbrand unter Kontrolle zu bekommen. Die deutschen Leichtathleten holen 3 weitere Medaillen. Das Wetter Sonne, Wolken, vereinzelt Schauer und Gewitter bei 30 bis 38 Grad. Im Hürtgenwald in der Eifel brennt es weiter. Das Feuer ist noch nicht unter Kontrolle. Jetzt können aber auch wieder die Löschhubschrauber eingesetzt werden. Die ganze Nacht über waren hunderte Einsatzkräfte vor Ort, berichtet SWR3-Reporterin Katja Stephan.
13: Auch Polizei, Bundeswehr und zahlreiche Hilfsorganisationen wie das Technische Hilfswerk und das Deutsche Rote Kreuz sind vor Ort. Und immer wieder sieht man Kolonnen von Traktoren in Richtung Einsatzort fahren. Es sind Landwirte aus der Umgebung, die freiwillig mit anpacken. Sie transportieren große Tankanhänger mit Löschwasser zu den Brandherden, um die Feuerwehr zu unterstützen. Man blickt in Erschöpfte, aber auch in einige optimistische Gesichter. Denn der Wind hat sich gelegt und damit besteht die leise Hoffnung, das Feuer schon bald unter Kontrolle zu bekommen.
12: Die Deutsche Bahn will wegen des Niedrigwassers in vielen Flüssen ausgemusterte Güterwaggons wieder in Betrieb nehmen. Das geht aus einem Dokument der Bahntochter DB Cargo hervor, das der Rheinischen Post vorliegt. Konkret geht es um 900 zusätzliche Wagen, die mobilisiert werden sollen. Laut DB Cargo-Chef Osburg könnten die 200 Binnenschiffe ersetzen. In der spanischen Exklave Ceuta ist seit dem Abend deutlich mehr Polizei im Einsatz. Hintergrund sind erneute Aufrufe im Netz zu illegalen Grenzübertritten von Marokko aus. Die Nachrichtenagentur Reuters berichtet, dass die Behörden beider Länder ihr Sicherheitspersonal aufgestockt haben, um einen Ansturm wie vor 2 Wochen zu verhindern. Vor der Küste der indonesischen Insel Flores hat es ein Erdbeben der Stärke 7,7 gegeben. Mindestens 20 Menschen sollen ums Leben gekommen sein. Das Beben ereignete sich in rund 15 Kilometern Tiefe. Auf Videos im Netz ist zu sehen, wie Teile eines Gebäudes am Hafen einstürzen. Eine Tsunami-Warnung wurde inzwischen wieder aufgehoben. Die indonesische Insel Flores zählt wegen ihres Nationalparks mit riesigen Echsen als beliebtes Urlaubsziel. Neuer Europameister über 200 Meter ist der Hamburger Owen Ansah. Er brauchte für die Strecke am Abend 19,95 Sekunden und war extrem zufrieden.
14: Ich habe alles, was in mir drin gesteckt hat, habe ich auf die Bahn gelegt. Ja, ich bin einfach glücklich. Ich habe am Donnerstag, bevor wir hier nach Birmingham angereist sind, habe ich gesagt, ich möchte Deutschland wieder auf die Karte bringen. Und ich glaube, mit der Goldmedaille habe ich das gut geschafft.
12: Außerdem hat die Mannheimerin Shanice Kraft Silber im Diskus gewonnen und Emil Agiekum Silber über 400 Meter Hürden. 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
11: Das Wetter, heute Sonne und Wolken, vereinzelt mal Schauer oder Gewitter, aber nicht überall, nochmal 30 bis 38 Grad. Morgen dann schwül mit kräftigen Schauern und Gewittern, ab und zu sonnig, nicht mehr so heiß, bis 32 Grad. Und am Montag, vor allem in Baden-Württemberg, noch Schauer oder Gewitter, aber die ziehen dann langsam nach Südosten ab und der Nachmittag wird überall trocken. 3 nach 8, hier ist das Neueste aus dem SWR3-Verkehrszentrum. Sind schnell durch, die B3. La Offenburg ist zwischen Friesenheim und Oberschopfheim nach einem Unfall in beiden Richtungen gesperrt. Dort laufen zurzeit noch die Reinigungsarbeiten. Das war's auch schon. Allen unterwegs eine entspannte Fahrt.
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11: Wir wollen diesen emotionalen Moment nochmal hören.
15: Jetzt
11: hier.
15: Jetzt kommt Ohnansa. Ohnansa setzt sich ab. Das wird ein Sieg. Oh, Ohnansa. Holt Gold! Er ist Europameister! Verdammt! Was für ein Rennen!
11: Ja, Jens-Jörg Rieck, wie wir ihn kennen, ne? Guten Morgen, Amico von Michael Splitz.
16: Good morning.
11: Oh, wo sind wir hier, ne?
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Einmeldung, Achtung, Falschfahrer auf der A8 St. Louis Pirmasens zwischen Neunkirchen-Oberstadt und Einöd. Äußerst rechtsfahren, nicht überholen. Ein Falschfahrer auf der A8 St. Louis Pirmasens zwischen Neunkirchen-Oberstadt und Einöd. Bitte in beiden Richtungen vorsichtig fahren.

die Frühaufsteher-Show. Und die Bundesregierung hat beschlossen, das sogenannte begleitete Trinken für unter 16-Jährige abzuschaffen. Aha, begleitetes Trinken. Das war ja eh so eine idiotische Regelung, oder? Also jetzt mal nüchtern betrachtet. Aber was bedeutet das, dass die jetzt wieder alleine...

Aktuelles aus dem SWR3-Verkehrszentrum. Vorsicht auf der A48-Dreieck Vulkaneifel Richtung Koblenz zwischen Kaisersesch und Kaifenheim. Ein Tier auf der Fahrbahn. Und eine Entwarnung haben wir auch für die A8 Saloy-Pirmasens. Kein Falschfahrer mehr zwischen Neunkirchen-Oberstadt und Einöd. Allen unterwegs eine sichere

0: große Emotionen und Erfolge bei der Leichtathletik-EM in Birmingham, aber auch bei der Schwimm-EM in Paris. Folge Leidenschaft, Emotionen. Lars Becker, lass uns noch mal dran teilhaben.
1: Die einzige Wende. Köhler auf Platz 2 hinter Van Otterdijk. So haben sie sich das sicherlich vorgestellt. Sie versucht, ihren eigenen deutschen Rekord anzugreifen. Wenn sie den schwimmt, dann wird sie hier mit an Sicherheit grenzender Wahrscheinlichkeit zu Silber kommen. Van Otterdijk hat sich abgesetzt. Eindeutig zu erkennen. Der Kampf um Platz 2 um Silber zwischen Köhler und Anna Ntuntonkina aus Griechenland. Die kämpft gegen Köhler. Außerdem kommt von unten auch Klepikova, die Russin. Aber Köhler zieht's durch. Van Otterdijk holt Gold. Und Silber geht an Köhler. 56,39. Den eigenen deutschen Rekord. Zwar nicht unterboten, aber Silber geholt. Dann ist die Zeit doch völlig egal. Herzlichen Glückwunsch. So kann's weitergehen. Silber für Angelina Köhler. Hinter der Favoritin. Hinter Rose van Otterdijk aus Belgien. Angelina Köhler holt Silber über ihre 100 Meter Schmetterling, die erste Medaille auf der langen Bahn für sie. Sie winkt ins Publikum, rutscht rückwärts nach hinten über die Leine. Große Freude.
0: Ja, große Freude.

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1: 8:31 Uhr ist das Neueste aus dem SWR 3 Verkehrszentrum. Die B3 Lahr-Offenburg ist zwischen Friesenheim und Oberschopfheim nach einem Unfall in beiden Richtungen gesperrt. Da laufen zurzeit noch die Reinigungsarbeiten. Das war's aber auch schon. Wir wünschen allen unterwegs eine gute Fahrt. Das Wetter heute wieder Sonne und Wolken. Vereinzelt mal Schauer oder Gewitter, aber auch nicht überall. Es wird nochmal richtig schön warm. 30 bis 38 Grad. Hier ist SWR 3 Fit, die Frühaufsteher-Show mit Michael Spleth. Der neue Hit von Nico Santos heißt

2, 3, fit die Frühaufsteher-Show. Und Patrick aus Kettich ist auf dem richtigen Weg, auf einem guten Weg. Und zwar auf dem Weg ins Wochenende. Das klingt so bei ihm.

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Aktuelles aus dem SWR3-Verkehrszentrum. Vorsicht auf der A62 Landstuhl Richtung Nonnweiler zwischen Nofelden, Türkismühle und Nonnweiler. Otzenhausen, eine ungesicherte Unfallstelle. Außerdem auf der A7 Ulm Richtung Würzburg zwischen Ahlen-Westhausen und Ellwangen. Fahrzeugteile auf der Fahrbahn. Und jetzt der neue Hinterhosen. Nun nach vorn.

0: der neue Hit der Toten Hosen in SR3. In der heutigen Zeit fast schon eine Sensation. Die Dortmunder Stadtwerke haben beschlossen, neue Stadtbahnzüge ohne Klimaanlage zu beschaffen. Das spart Geld für mehr Wagen, sagen sie. Und wir möchten auch helfen. Wir stellen diese kostenfreie Durchsage zur Verfügung.
1: Liebe Fahrgäste der Stadtbahn Dortmund, bitte achtet darauf, dass ihr vor Fahrtantritt gründlich geduscht habt und auch keine Lebensmittel wie Eiersalat oder Mettbrötchen mit bei habt, was in der warmen Luft reagieren kann. Sonst ist ja nämlich aber mal ganz flottig die Kacke am Dampfen. Und hör mal, wenn du Maiskolben in der Tasche hast, kann es passieren, dass du Popcorn drin findest, ne? Falls du siehst, dass dein Sitznachbar bewusstlos geworden ist, tu's dann bitte wecken, wenn du an Haltestelle ankommst. Ansonsten wünschen wir allen eine angenehme Fahrt, genießt die Wärme, weil im Winter ist nämlich aber mal ganz anders.

Aktuelles aus dem SWR3-Verkehrszentrum. Vorsicht auf der B28 Neu-Ulm Richtung Hittestetten. Zwischen Neu-Ulm und Dreieck-Hittestetten ein defekter LKW nach einem Reifenpatzer auf der Fahrbahn. Dann vorsichtig fahren bitte auf der A81 Heilbronn Richtung Stuttgart zwischen Ludwigsburg Süd und Stuttgart-Zuffenhausen. Immer noch ein Möbelstück auf der Fahrbahn. 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Das war SWR 3 Fit, die Frühaufsteher-Show. Am Mikrofon Michael Splitt. Schönen Samstag.

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5: Das Neueste um 9 Uhr mit Simone Sano.
6: Spanien bereitet sich auf einen neuen Ansturm auf Ceuta vor. Am Wochenende werden lange Rückreisestaus erwartet. Das Wetter: Sonne, Wolken und sehr vereinzelt Hitzgewitter bei 30 bis 38 Grad. Die Behörden in Spanien und Marokko sind heute in Alarmbereitschaft, weil im Netz erneut Aufrufe zu illegalen Grenzübertritten in die spanische Exklave Ceuta kursieren. Beide Länder haben daher ihre Polizeipräsenz aufgestockt, um einen Ansturm wie zuletzt zu verhindern. Aus Ceuta berichtet SWR3-Korrespondentin Franka Wels.
7: Nach Angaben des spanischen Innenministers Fernando Grande Malasca wurde das Kontingent der Beamten der Nationalpolizei auf fast 900 aufgestockt. Darüber hinaus sind neben lokalen Polizeieinheiten auch mehr als 700 Sicherheitskräfte der Guardia Civil in Ceuta im Einsatz. Demonstrative Kontrolle ist auch auf der anderen Seite der Grenze zu beobachten. Der Grenzort Fnidek hat sich in eine Sicherheitszone verwandelt. Hunderte Sicherheitskräfte sind im Einsatz, auch Militärtruppen wurden hinzugezogen. Marokko hat Draht- und Stacheldrahtzäune verstärkt. In Ufernähe patrouillieren Boote. Fahrzeuge mit Wasserwerfern sind an der Grenze aufgefahren.
6: Die Straße von Hormuz ist weiterhin geschlossen. Nach einer Analyse eines Schiffverfolgungsunternehmens sind gestern gerade mal 2 Schiffe durch die Meerenge gefahren. Keins hatte Öl an Bord. Vor dem US-Krieg gegen Iran waren es täglich mehr als 130 Schiffe. US-Präsident Trump hatte noch vor 4 Tagen behauptet, die Straße von Hormuz sei frei und unter US-Kontrolle. Und erst in der Nacht hat er gesagt, er wolle die Meerenge nach dem Ende des Kriegs zu amerikanischem Territorium machen. Iran sagt, die Meerenge werde nur von Iran geöffnet. Bedingung sei, dass die USA ihre Niederlage eingestehen. Beim Waldbrand im nordrhein-westfälischen Hürtgenwald hat sich das Feuer in der Nacht nicht weiter ausgebreitet. Laut Feuerwehr haben die Flammen weiter mindestens 150 Meter Abstand zum Ortsteil Gai. Hunderte Einsatzkräfte waren auch in der Nacht im Einsatz. Jetzt können auch wieder Löschhubschrauber eingesetzt werden. Vor Ort hofft man, dass die Windbedingungen so sind, dass der Brand heute unter Kontrolle gebracht werden kann. In mehreren Bundesländern enden die Ferien. Damit müssen sich Autofahrer heute und morgen auf besonders volle Autobahnen und viele Staus einstellen, sagt der ADAC. Einzelheiten von Ronald Lessig aus der SWR3-Nachrichtenredaktion.
8: Das Ferienende steht in Mitteldeutschland, Schleswig-Holstein und Hamburg an. Laut ADAC sind auch viele Skandinavier auf dem Weg nach Hause. Der Automobilclub rechnet deshalb mit starkem Rückreiseverkehr in Richtung Norden. Verschärft werde das Ganze durch rund 1000 Baustellen auf den Straßen im Bundesgebiet und zahlreiche Sperrungen. Die meisten Staus erwarten die Experten heute Vormittag und am morgigen Sonntagnachmittag. Deshalb rät der ADAC dazu, eine ruhigere Alternativroute zu planen oder erst Anfang kommender Woche zu fahren.
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5: Das Wetter in SWR3-Land. Heute wird es noch mal ähnlich heiß wie gestern, bis 38 Grad. Dazu ist es meist trocken. Vereinzelt entstehen Schauer oder Hitzegewitter, vor allem rund um den Schwarzwald. Morgen dann auch Schauer und Gewitter. Es wird ein bisschen kühler, nur noch 32 Grad. 9.03 Uhr, das Neueste aus dem SWR3-Verkehrszentrum. A6 Heilbronn Richtung Mannheim. Zwischen Dreikockenheim und Mannheim-Schwetzingen ein Unfall im Baustellenbereich. Hier ist die rechte Spur gesperrt. 1 Kilometer Stau. A8 Stuttgart Richtung München. Zwischen Eichelberg und Hohenstadt streckenweise Stau und stockender Verkehr. Dauert 10 Minuten länger. Die B3 La Richtung Offenburg ist zwischen Friesenheim und Oberschopfheim nach einem Unfall in beiden Richtungen gesperrt. Hier laufen zurzeit noch die Reinigungsarbeiten. Schweiz, A2 Luzern Richtung Gotha, zwischen Wassen und Göschnen 2 Kilometer Stau, dauert 20 Minuten länger. Und Österreich, Fernpass Bundesstraße Füssen Richtung Reute, zwischen dem Grenztunnel Füssen und Reute Süd immer wieder Stau und stockender Verkehr, dauert 15 Minuten länger. Gute Fahrt!
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5: Mit Nicola Möntefering, hallo zusammen. Wir begleiten euch an diesem Samstag beim Koffer einpacken, beim Koffer auspacken, beim Einkaufen, beim Arbeiten, beim Sein. Jetzt mit Alex Warren und Fever Dream.
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0: ist hier am Samstagvormittag. Und heute wird wieder geheiratet in SWR3-Land. Und auf der Gästeliste steht entweder plus eins oder minus eins. Sollten wir Gäste auf Hochzeiten immer plus eins einladen oder nicht? Wir haben drüber gesprochen diese Woche hier am Vormittag. Es gab viele Reaktionen und die Mehrheit von denjenigen, die sich gemeldet haben, die sagt, die Plus-1-Regel ist gut. Thomas zum Beispiel. Wenn ich eine Hochzeit oder Ähnliches feiere, dann sollen sich meine Gäste wohlfühlen. Und fühle ich mich alleine wohl? Nein. Da soll mein Partner schon mit dabei sein. Hat er gewhatsappt an die 07221 2011. Petra aus Böblingen sieht's entspannter. Sie war vor kurzem bei einer Hochzeit ganz alleine. Ich kannte nur das Brautpaar und drei Mädels, die aber alle an einem anderen Tisch saßen, schreibt sie. Aber ich habe neue, tolle Menschen kennengelernt und hatte viel Spaß. Wenn man offen auf andere zugeht, ist das gar kein Problem. Biene, bei der war es nochmal anders, sie war als Plus Eins eingeladen, ist aber freiwillig nicht gekommen.
1: Ich bin damals ganz frisch mit meinem Mann zusammengekommen, mit meinem jetzigen Mann. Und er war dann bei seinem Kollegen

Hochzeit hatte, denn da ging es drunter und drüber. Sie schreibt, also, der Freund meiner Schwester hat betrunken den DJ vollgequatscht, AC/DC zu spielen. Währenddessen hat der Freund meiner Freundin meine Schwester angebaggert. Ergebnis? Schwester sauer, weil wir kein AC/DC wollten und wir ihrem Freund den Wunsch nicht gewährt haben. Freundin sauer, weil Freund fremdgebaggert. Und das alles wegen der Plus-1-Regel. SWR3 wünscht allen Brautpaaren und Gästen heute eine entspannte Feierei.

0: Batman, Superman, Wonder Woman, Spider-Man. Alle Superhelden, aber manchmal können selbst die nichts ausrichten, denn es gibt Situationen, da muss wer anders ran.
1: Oh nein, jetzt startet der Laptop wieder nicht. Obwohl ich alle Updates gemacht habe und der die ganze Nacht am Lade war. Da sollte mal einer kommen und das Klump grad auseinanderreißen, dass die Platinen mit der Displayfolie auf dem Steinboden Tango tanzt.
2: Ein klarer Fall für Gewaltmann.
3: Hallo, ich bin Gewaltmann. Wo brennt der Schuh?
1: Na da, Gewaltmann, guck mal. Seit ihr uns in der Firma die richtigen Bürorechner weggenommen habt, müssen wir jetzt mit so 13 Zoll Plastik-Spielzeug-Laptops schaffen. Aber das Klump bleibt ständig hängen, wird heiß und jetzt geht's gar nicht mehr an. Kannst du da was machen?
3: Nichts leichter als das.
1: Wunderbar. Also, wenn ich es nicht selber gesehen hätte, würde ich sagen, da ist einer mit dem LKW drüber gefahren. Kann ich jetzt endlich einen Neuer bestellen?
3: Ja, wie denn?
1: Eigentlich telefonisch, aber die Telefone haben sie uns im Büro auch abgebaut. Jetzt kann ich es nur noch online bestellen.
3: Aber dein Laptop ist doch zerstört.
1: Ehrlich?
3: Da gebe ich dir die Hand drauf.
1: Ach, stimmt. Dann machst du ihn am besten gerade noch mal hey.
4: Und wieder einmal hat Gewaltmann kein Problem gelöst, aber viele neue verursacht.
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5: 9.30 Uhr, das Neueste aus dem SWR3-Verkehrszentrum. Vorsicht auf der A5 Frankfurt Richtung Karlsruhe. Zwischen Heidelberg-Schwetzingen und Waldorf-Wiesloch hier liegen Fahrzeugteile. A6 Heilbronn Richtung Mannheim. Zwischen Dreieckhockenheim und Mannheim-Schwetzingen ein Unfall im Baustellenbereich. Die rechte Spur ist gesperrt, 1 Kilometer Stau. A7 Ulm Richtung Füssen. Am Grenztunnel Füssen-Blockabfertigung 1 Kilometer Stau. Und dann weiter auf der Fernpass-Bundesstraße Richtung Reute. Immer wieder Stau und stockender Verkehr. Dauert eine halbe Stunde länger. A8 Stuttgart Richtung München. Zwischen Eichelberg und Mühlhausen 4 Kilometer Stau, 15 Minuten plus. Die B3 La Richtung Offenburg ist zwischen Friesenheim und Oberschopfheim nach einem Unfall in beiden Richtungen gesperrt. Da laufen momentan noch die Reinigungsarbeiten. Und Schweiz, A2 Luzern Richtung Gotha, zwischen Wassen und Göschnen 2 Kilometer Stau, dauert 20 Minuten länger. Gute Fahrt! SWR 3 Now ist hier am Samstagvormittag mit Nicola Müntefering.

0: in SWR 3 Now. Es war ja ganz schön heiß in den vergangenen Wochen. Kommt jetzt vielleicht die Wetterwende? Wir fragen nach bei Hartmut Mühlbauer aus dem SWR 3 Wetterteam. Also heute kommt sie jedenfalls noch nicht.
1: Nein, heute ist es nochmal richtig heiß. 30 bis 38 Grad gibt's wieder. Das vor allem in der Kurpfalz und in der Vorderpfalz. Und es ist auch sehr sonnig, aber es sind schon ein paar Wolken unterwegs. Erste Schauer und Hitzegewitter könnte es schon rund um Schwarzwald, Alb, Eifel und Westerwald geben. Später auch lokal in der Pfalz. Und im Augenblick gibt's sogar schon einen Schauer im Nordschwarzwald. Der ist aber harmlos. Morgen dann aber verbreiteter Schauer und Gewitter. Die können zum Abend recht kräftig werden. Da kann's dann ordentlich donnern mit Platzregen, Hagel und Sturmböen bei 24 bis 32 Grad.
0: Und wie geht's dann weiter in der nächsten Woche?
1: Da ist es dann so, dass es am Montag in Baden-Württemberg noch Schauer und Gewitter gibt, die auch noch kräftig sein können und die Richtung Alpen abziehen. In Rheinland-Pfalz wird es dann schon recht schnell wieder trocken sein, am Nachmittag auch in Baden-Württemberg. Und am Dienstag, da ist es dann erstmal für alle trocken. Die Temperaturen sind moderater, aber immer noch sommerlich.
0: Also aus der Gluthitze wird dann teilweise angenehme Sommerwärme. SWR 3 Now ist hier mit den Red Hot Chili Peppers. Dark Necessities.

0: Die Gedanken in SWR3 von Martin Wolf, Katholische Kirche.
1: Wie das Land, so die Mannschaft. So hatte ein User im Netz das WM-Aus der deutschen Fußballer kommentiert. Ehrlich gesagt, inzwischen kann ich es kaum noch hören. Das tägliche Lied vom Niedergang. Dass unser Land angeblich am Abgrund steht. Dass uns alles unter den Füßen wegbröselt, von der Bahn ganz zu schweigen. Und jetzt auch noch die Fußballnationalmannschaft. So oder ähnlich ist das fast täglich zu hören. Und meine Stimmung, die sinkt jedes Mal ein Stückchen tiefer. Und dann gibt's da ja auch noch Parteien und Politiker, die die miese Laune befeuern, weil sie sich Vorteile davon versprechen. Es stimmt ja, da läuft vieles nicht, wie es laufen könnte. Aber wer sich dauernd im Untergang suhlt, hat auch nur noch miese Laune. Und das raubt die Hoffnung, die ich brauche. Wenn ich hoffe, rede ich mir die Welt ja nicht einfach schön. Ich sehe schon, was ist. Aber ich vertraue darauf, dass es am Ende gut ausgehen kann, trotz allem. Für Christen ist Hoffen deshalb auch ein anderes Wort für Glauben. Glauben daran, dass mit Gott immer noch was geht. Für die Welt und auch für mich.

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7: Die Themen des Tages um 10 Uhr mit Simone Sano.
8: Die Feuerwehrleute wollen den Brand im Hürtgenwald heute unter Kontrolle bringen. Die sogenannte Speed Week hat Wirkung gezeigt. Das Wetter, Sonne und Wolken, sehr vereinzelt Hitzegewitter bei 30 bis 38 Grad. Der Waldbrand im Hürtgenwald in der Eifel hat sich in der Nacht nicht ausgebreitet. Er ist weiterhin rund 150 Meter von den Häusern entfernt. Unter Kontrolle ist er aber auch noch nicht komplett. Das soll heute gelingen. Über die Lage vor Ort berichtet SWR3-Reporter Benedikt Herfs.
9: Mittlerweile sind 1.400 Einsatzkräfte vor Ort, die meisten von der Feuerwehr. Man sei deshalb gut aufgestellt, um heute über Tag weiter gegen das Feuer vorzugehen, sagt der Landrat des Kreises Düren, Ralf Nolten. Es sind auch wieder Löschhubschrauber und Panzer der Bundeswehr im Einsatz. Ganz besonders wichtig ist für die Feuerwehr auch die Hilfe von Landwirten aus der Region, die Wasser mit Tankwagen und Güllefässern in den Hürtgenwald bringen. Der Dürener Landrat rechnet damit, dass die Löscharbeiten noch mehrere Tage dauern werden. Unklar ist noch, wann die Bewohner des evakuierten Ortes Gai wieder zurück in ihre Häuser können. Sie haben die Nacht in einer Notunterkunft oder bei Angehörigen und Freunden verbracht.
8: Die Deutsche Stiftung Patientenschutz verlangt, Hitze als offizielle Todesursache auf Totenscheinen anzugeben. Den Folgen des Klimawandels müsse ein Gesicht gegeben werden, hat Vorstand Brisch der Rheinischen Post gesagt. Bislang berechne das Robert-Koch-Institut die Zahlen der Hitzetoten nur mithilfe statistischer Modelle. Die genaue Zahl kenne niemand. Laut RKI ist die Zahl der hitzebedingten Todesfälle in Deutschland bis Anfang August auf schätzungsweise 12.500 gestiegen. In der spanischen Exklave Ceuta ist seit dem Abend deutlich mehr Polizei im Einsatz. Hintergrund sind erneute Aufrufe im Netz zu illegalen Grenzübertritten von Marokko aus. Die Nachrichtenagentur Reuters berichtet, dass die Behörden beider Länder ihr Sicherheitspersonal aufgestockt haben, um einen Ansturm wie vor 2 Wochen zu verhindern. Die Speed Week, also die Woche mit verstärkten Geschwindigkeitskontrollen, hat Raser offenbar ausgebremst. Das hat die Auswertung von Handydaten ergeben. Einzelheiten von Günter Laubis aus der SWR3-Nachrichtenredaktion.
10: Der Navi-Dienst TomTom hat die Daten von verschiedenen Städten und Autobahnen, zum Beispiel der bei Stuttgart, von vergangener Woche mit Werten aus dem Juli verglichen. Ergebnis: Die Durchschnittsgeschwindigkeiten lagen während der Speed Week oft unter denen im Juli. Besonders deutlich war das auf den Stadtautobahnen der Fall. Und noch ein signifikanter Unterschied zeigte sich: Die normalerweise eher deutlich zu schnellen Autofahrer waren während der angekündigten Kontrollwoche langsamer unterwegs als sonst. Laut TomTom ist das ein klares Zeichen dafür, dass verstärkte Kontrollen vor allem die Raser ausbremsen.
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7: Heute wird's noch mal richtig heiß, dann wird's langsam etwas kühler. 30 bis 38 Grad sind heute noch möglich, dazwischen ein paar Wolken. Schauer und Hitzegewitter gibt es nur vereinzelt, besonders rund um den Schwarzwald. Morgen dann mehr Schauer und Gewitter, vor allen Dingen gegen Abend. Es wird nicht mehr ganz so heiß, nur noch bis 32 Grad. Und in der neuen Woche wird's dann noch etwas kühler. 10.03 Uhr, das Neueste aus dem SWR3-Verkehrszentrum. Vorsicht auf der A5 Karlsruhe Richtung Basel. Zwischen Hartheim, Heitersheim und Mülheim-Neuenburg. Hier sind Fahrradfahrer auf der linken Spur. Ein Unterlegkai liegt auf der A6 Mannheim Richtung Heilbronn, im Dreieck Hockenheim auf der Überleitung zur A61 Richtung Speyer und zwar auf dem Verzögerungsstreifen. A5 Basel Richtung Karlsruhe zwischen Efringenkirchen und Dreieck Neuenburg Baustelle. Hier ist nur eine Spur frei, 3 Kilometer Stau, 15 Minuten plus. A5 Frankfurt Richtung Karlsruhe, im Dreieck Karlsruhe auf der Überleitung zur A8 Richtung Stuttgart, 2 Kilometer Stau, dauert 10 Minuten länger. A7 Ulm Richtung Füssen am Grenztunnel Füssen Blockabfertigung 2 Kilometer Stau und dann weiter auf der Fernpass Bundesstraße Richtung Reute immer wieder Stau und stockender Verkehr, dauert eine halbe Stunde länger. A8 Stuttgart Richtung München zwischen Eichelberg und Mühlhausen 4 Kilometer Stau, 15 Minuten plus. Die B3 La Richtung Offenburg ist zwischen Friesenheim und Oberschopfheim nach einem Unfall in beiden Richtungen gesperrt, da laufen gerade noch Reinigungsarbeiten. Und Schweiz A2 Luzern Richtung Gotthard zwischen Wassen und Göschenen 2 Kilometer Stau, dauert 20 Minuten länger. Gute Fahrt!
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7: Mit Nicola Müntefering, hallo zusammen. Und dieser Moment, wenn einem klar wird, oh mein Gott, ich habe gerade ein Riesenschnäppchen gemacht. Über einen speziellen Secondhand-Fund, der genau dieses Gefühl ausgelöst hat, sprechen wir in ein paar Minuten.
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Für alle, die heute oder am Wochenende auf dem Flohmarkt sind oder im Second-Hand-Laden, guckt bei Klamotten mal öfter auf das Etikett hinten drin. Das kann sich lohnen. SWR3 Now ist hier am Samstag mit einer "Auf diesen Moment habe ich mein ganzes Second-Hand-Leben gewartet" Geschichte aus den USA. Eine Frau, wir nennen sie Bonnie, sieht ein Kleid im Second-Hand-Laden. Ganz frisch angekommene Ware, da hängt es auf einer Kleiderstange. Aufgefallen ist es ihr, weil es knallorange ist, mit aufgenähten Schmetterlingen. Von Weitem sieht es sogar ein bisschen aus wie ein Karnevalskostüm. Sie guckt sich es auf jeden Fall mal an. $14 soll es kosten. Und dann sieht sie plötzlich hinten im Kleid, am Etikett, den Namen einer weltbekannten Luxusdesignerin, Carolina Herrera. Ups! Sie googelt das Kleid, findet es auch tatsächlich und stellt fest, es ist ein Originalstück aus einer Kollektion aus dem letzten Jahr. Preis knapp $5.000. Und plötzlich kapiert sie, was ihr da gerade passiert. Das Glück kommt auf dich zu und hält dir mal eben mein Preisschild unter die Nase und du weißt, okay, zuschlagen. Jetzt hat sie also für $14 ein Designerkleid im Wert von ursprünglich $5.000. Und ganz unabhängig davon, was sie jetzt damit macht, verkaufen, behalten, einfach nur angucken, es ist einfach dieser Moment, in dem man weiß, yes.

0: unterwegs und wenn man so unterwegs ist, da denkt man über Dinge nach, so wie Jenny aus Bad Dürrheim.
1: Wir haben uns einfach gefragt, weil man fährt ja des Öfteren mal so an der Autobahn lang und dann liegt immer wieder mal irgendwo ein einzelner Schuh. Mhm. Da haben wir uns die Frage gestellt, wie passiert sowas? Hängt da einer seinen Fuß aus dem Fenster und verliert dann einen Schuh oder wie passiert sowas?
0: Also, Kollegin Sarah Talmon ist hier. Sie hat die Geschichte jedes einzelnen verlorenen Schuhs auf jeglichen Autobahnen nachverfolgt. Und es ist sowas Ähnliches, Jenny.
2: Also, okay. Jenny, man vermutet, dass es vor allen Dingen Schuhe sind von Lkw-Fahrern. Die sind auf der Raststätte, wechseln ihre Schuhe oder ziehen die aus, um sich die Füße zu lüften. Und dann stellen sie die auf diese Ablage an der Tür vom Lkw.
1: Ja.
2: Und dann vergessen die aber, fahren wieder los. Und dann fällt mal so ein Schuh runter und später dann der nächste. Dann liegen die aber vereinzelt da.
1: Okay.
2: Und es kommt noch was dazu. In der Urlaubszeit, das ist auch eine Vermutung, sind einfach auch viele Familien unterwegs, Menschen unterwegs. Gleiches Prinzip, Raststätte. Man sieht die Schuhe aus, stellt sie aufs Dach, aufs Autodach. Losgefahren, einzelner Schuh fällt runter, der zweite dann auch, aber halt an einer anderen Stelle. Und deswegen liegen einzelne Schuhe da. Vermutet man.
1: Okay.
0: Jetzt wisst ihr Bescheid, Jenny.
1: Ja, super. Vielen Dank. Sehr interessant, dass wir nicht die Einzigen sind, die sich darüber Gedanken machen.
0: Die wichtigste Frage ist doch, haben alle Insassen bei dir im Auto beide Schuhe an?
1: Ja, auf jeden Fall.
0: Top.
1: Außer die Kleine, ja, genau. Die ist auch so klein für Schuhe.
0: Super. Weiter geht die gute Fahrt und SWR 3 begleitet euch.
1: Vielen Dank. Dankeschön.
0: Jetzt mit Bruno Mars on my

0: 10.30 Uhr.
1: Das Neueste aus dem SWR3-Verkehrszentrum. Vorsicht auf der A7 Ulm Richtung Würzburg. Zwischen Raststätte Ellwanger Berge Ost und Firngrundtunnel liegt ein Brett auf der mittleren Spur. A5 Basel Richtung Karlsruhe. Zwischen Efringenkirchen und Dreieck Neuenburg Baustelle. Hier ist nur eine Spur frei. 2 Kilometer Stau, dauert 10 Minuten länger. Gilt auch für die A5 Frankfurt Richtung Karlsruhe. Im Dreieck Karlsruhe auf der Überleitung zur A8 Richtung Stuttgart 2 Kilometer Stau. A64A, Trier Richtung Hermeskeil, zwischen Biber-Bachtal-Brücke und B53, 2 Kilometer Stau, 20 Minuten plus. A7 Ulm Richtung Füssen, am Grenztunnel Füssen, Blockabfertigung, immer wieder Stau und dann weiter auf der Fernpass-Bundesstraße Richtung Reute Süd, auch Stau und stockender Verkehr, dauert 30 Minuten länger. A8, Stuttgart Richtung München, zwischen Eichelberg und Mühlhausen, 4 Kilometer Stau, dauert 10 Minuten länger. A861, Dreieck Hochrhein Richtung Schweiz, zwischen Rheinfelden Mitte und Grenzübergang Rheinfelden, 1 Kilometer Stau, 15 Minuten dauert es länger. Schweizer 2 Luzern Richtung Gotthard, zwischen Wassen und Göschnen 3 Kilometer Stau, 30 Minuten plus. Dann B31 Stockach Richtung Friedrichshafen, zwischen Hagnau und Immenstadt 4 Kilometer Stau, 20 Minuten dauert es länger. Und B42 Koblenz Richtung Bonn, zwischen Ehrenbreitstein in Koblenz und Urba 1 Kilometer Stau, 15 Minuten plus. Gute Fahrt mit SWR 3 Now am Samstagvormittag und Nicola Müntefering.

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Und wenn man verliebt ist, dann spielt manchmal ja auch Eifersucht eine Rolle. Und der eine oder andere sagt vielleicht, okay, hier, kannst mein Handy kontrollieren, kannst mich tracken. Dann siehst du ja, dass nichts ist. Warum das keine gute Idee ist, darüber sprechen wir gleich hier in SWR 3 Now.

0: Da will man dem eifersüchtigen Partner oder der Partnerin alles recht machen und macht es noch schlimmer. SWR 3 Now ist hier am Samstagvormittag mit Tipps, was zu tun ist, wenn das Thema Eifersucht zum Problem wird. Manche geben ja ihrem Partner dann auch schon mal das Handy. Hier, guck selber, da ist nichts. Sie erklären jede Situation, teilen vielleicht sogar ihren Standort. Das hilft aber oft nicht. Im Gegenteil, es ist meistens kontraproduktiv, sagt Date-Dr. Emanuel Albert. Warum?
1: Eifersucht ist wie ein Dämon, den ich im Kopf habe. Und dieser Dämon merkt, ich komme durch. Das heißt, der Dämon wächst. Und das ist das Gefährliche. Der andere fängt jetzt an, neue Freiheiten zu bekommen, mich zu kontrollieren. Und immer, wenn ich etwas Neues bekomme, will ich davon mehr. Ich nenne diesen Dämon Eifera zum Beispiel. Und Eifera wird größer. Eifera denkt, sie kann jetzt alles. Und sie wird den anderen noch mehr dominieren und uns die Beziehung ruinieren. Ganz klar.
0: Was machen wir denn stattdessen, um Eifera möglichst klein zu halten?
1: Als allererstes empfehle ich immer Gespräche, die ich in irgendeiner Weise bei helllichtem Tag zum Beispiel mittags habe, wo man sich in die Augen schaut, wo wir ganz klar sind, nicht irgendwie abends betrunken oder sowas. Mittags klar, und dann schaut man sich in die Augen und sagt, Achtung, da ist nichts. Warum? Weil Menschen, wir sind ja immer noch auch Animale, wir sehen schon auch so ein bisschen an versteckten Gesten, wenn jemand lügt, ein klarer Blick in die Augen, klare Stimme, helles Licht tagsüber, wo ich noch wach und fit bin, das kann helfen. Das heißt, ich sage dem anderen, was immer du brauchst, du kannst mich fragen, wir können reden, wir können spazieren gehen, aber wir fangen jetzt nicht an, dass ich der Sklave deiner Eifersucht werde. Klarer Ausdruck.
0: Jetzt kann es aber auch manchmal sein, dass einer vielleicht schon vorbelastet ist, schlechte Erfahrungen gemacht hat. Was kann man dann tun, außer zu sagen, stopp?
1: Da sage ich immer, lass den Eiter fließen. Also angenommen, die Person stolpert darüber, wurde schon zweimal betrogen oder hatte betrügende Eltern, dann ist wichtig, ich höre zu. Erzähl, wie war das? Nicht urteilen, nicht reingehen und sagen, oh, da musst du jetzt, ah, jetzt haben wir es gefunden. Nein, nur da sein, während der Eifersüchtige das dann quasi so erzählt und dann einfach nur Mitgefühl ausdrücken. Das tut mir total leid. Ja, ich verstehe, da wäre ich eventuell auch eifersüchtig und sonst nichts. Und nicht erwarten, dass es jetzt vorbei ist, sondern jetzt haben wir von der Eifersucht vielleicht 2-3% ein bisschen entspannt. Und so gehe ich in kleinen Schrittchen durch die Beziehung. Wenn der andere mitmacht, ansonsten Therapeut.
0: Date Dr. Emanuel Albert über Eifersucht in Beziehungen in SWR 3.

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9: Alles Wichtige um 11 Uhr mit Simone Sano.
10: Spanien bereitet sich auf einen neuen Ansturm auf Ceuta vor. Heidelberg und Bonn sind unter den 100 besten Unis der Welt. Das Wetter: Sonne und Wolken, sehr vereinzelt Hitzegewitter bei 30 bis 38 Grad. Die Behörden in Spanien und Marokko sind heute in Alarmbereitschaft, weil im Netz erneut Aufrufe zu illegalen Grenzübertritten in die spanische Exklave Ceuta kursieren. Beide Länder haben deshalb ihre Polizeipräsenz aufgestockt, um einen Ansturm wie zuletzt zu verhindern. Aus Ceuta berichtet SWR3-Korrespondentin Franka Welz.
11: Nach Angaben des spanischen Innenministers Fernando Grande Malasca wurde das Kontingent der Beamten der Nationalpolizei auf fast 900 aufgestockt. Darüber hinaus sind neben lokalen Polizeieinheiten auch mehr als 700 Sicherheitskräfte der Guardia Civil in Ceuta im Einsatz. Demonstrative Kontrolle ist auch auf der anderen Seite der Grenze zu beobachten. Der Grenzort Fnidek hat sich in eine Sicherheitszone verwandelt. Hunderte Sicherheitskräfte sind im Einsatz, auch Militärtruppen wurden hinzugezogen. Marokko hat Draht- und Stacheldrahtzäune verstärkt. In Ufernähe patrouillieren Boote. Fahrzeuge mit Wasserwerfern sind an der Grenze aufgefahren.
10: Die Taliban feiern ihre Machtübernahme in Afghanistan von vor 5 Jahren, unter anderem mit einer Siegesparade vor der ehemaligen US-Botschaft. Einzelheiten von SWR3-Korrespondentin Lena Budewein.
12: Währenddessen ist die Lage für Menschenrechte und vor allem für die Rechte der Frauen im Land katastrophal. Im sogenannten Islamischen Emirat Afghanistan dürfen Frauen nicht unbegleitet und nicht unverschleiert in die Öffentlichkeit. Mädchen dürfen nach der 6. Klasse die Schule nicht mehr besuchen. Die Vereinten Nationen appellierten am Freitag an Geldgeber, die Finanzierung von Frauenprogrammen in Afghanistan nicht zu kürzen. Dies würde das Leid in einem Land verschlimmern, in dem die Lebensbedingungen für Frauen ohnehin die schlechtesten weltweit seien.
10: Beim Waldbrand im nordrhein-westfälischen Hürtgenwald hat sich das Feuer in der Nacht nicht ausgebreitet. Laut Feuerwehr haben die Flammen weiter mindestens 150 Meter Abstand zum Ortsteil Gai. Hunderte Einsatzkräfte waren auch in der Nacht im Einsatz. Jetzt können wieder Löschhubschrauber eingesetzt werden. Vor Ort hofft man, dass die Windbedingungen so sind, dass der Brand heute unter Kontrolle gebracht werden kann.
13: Die Universität in Heidelberg gehört zu den 100 besten Unis weltweit. Im sogenannten Shanghai-Ranking ist sie zusammen mit der Uni Bonn, der TU München und der LMU München eine der vier deutschen Unis, die gelistet sind. Als beste Uni weltweit steht Harvard ganz vorn im Shanghai-Ranking. Das berücksichtigt 6 Kriterien, darunter die Zahl der Nobelpreisträger, der meistzitierten Forscher oder die Zahl der Veröffentlichungen in den Zeitschriften Science and Nature. 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
9: Heute wird es nochmal richtig heiß. 30 bis 38 Grad. Dazu viel Sonnenschein, wenig Schauer oder Hitzegewitter. Wenn, dann gibt es die rund um den Schwarzwald heute Abend. Morgen dann mehr Schauer und Gewitter. Es wird aber ein bisschen kühler, nur noch bis 32 Grad. Und in der neuen Woche wird es noch kühler. 11.03 Uhr, das Neueste aus dem SWR3-Verkehrszentrum. A5 Basel Richtung Karlsruhe, zwischen Efringenkirchen und Dreieck Neuenburg Baustelle. Hier ist nur eine Spur frei, 2 Kilometer. Stau dauert 10 Minuten länger. Gilt auch für die A5 Frankfurt Richtung Karlsruhe, im Dreieck Karlsruhe auf der Überleitung zur A8 Richtung Stuttgart, 2 Kilometer Stau. A64A Trier Richtung Hermeskeil, zwischen Biberbachtalbrücke und B53, 2 Kilometer Stau, 20 Minuten plus. A7 Ulm Richtung Füssen, am Grenztunnel Füssen, Blockabfertigung, immer wieder Stau und dann weiter auf der Fernpass Bundesstraße Richtung Nassereit, auch Stau und stockender Verkehr, dauert 45 Minuten länger. A8 Stuttgart Richtung München, zwischen Eichelberg und Mühlhausen, 4 Kilometer Stau, 20 Minuten plus. A81 Stuttgart Richtung Heilbronn, zwischen Ludwigsburg Süd und Ludwigsburg Nord, ein Unfall auf der linken Spur, 2 Kilometer Stau, 10 Minuten dauert es länger. A81 Stuttgart Richtung Singen, zwischen Sindelfingen Ost und Böblingen, Sindelfingen 3 Kilometer Stau, 15 Minuten plus. B31 Friedrichshafen Richtung Stockach, zwischen Immenstadt und Hagnau 4 Kilometer Stau, 20 Minuten plus. Schweiz, A2 Luzern Richtung Gotha, zwischen Wassen und Göschenen 3 Kilometer Stau, dauert eine halbe Stunde länger. Noch ein Hinweis für Bonn-Gronau. Im Bereich des Rheinufers Höhe Langer Eugen-Stresemann-Ufer gibt es aktuell einen Kampfmittelfund. Die zuständigen Behörden sind vor Ort, kümmern sich um die Maßnahmen. Weitere Infos zum Räumradius und bevorstehenden Sperrungen gibt es demnächst. Sobald die da sind, sagen wir Bescheid. Am besten den betroffenen Bereich meiden. Rheinufer Höhe Langer Eugen-Stresemann-Ufer in Bonn-Gronau. Und noch Vorsicht auf der A656 Heidelberg Richtung Mannheim. In Höhe Kreuz Heidelberg eine ungesicherte Unfallstelle. Und auch Vorsicht auf der B30 Ravensburg Richtung Biberach. Zwischen Bad Waldsee Süd und Bad Waldsee Nord. Hier liegt ein Metallteil auf der Fahrbahn. Und gerade auch noch reingerutscht. Vorsicht auf der A61 Ludwigshafen Richtung Koblenz. Zwischen Bornheim und Gau-Bickelheim. Ein defektes Fahrzeug steht hier auf dem rechten und mittleren Fahrstreifen. Das war's. Gute Fahrt.
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9: Mit Nicola Müntefering, hallo zusammen. Und wir bekommen gleich wieder Urlaubspost von einem schönen Zipfel dieser Welt. Die Frage ist nur, welcher Zipfel ist es? Ihr entschlüsselt die Hinweise und bekommt einen SWR3-Elch. Ist das ein Plan? Okay, in 10 Minuten geht's los. Jetzt aber erstmal DJ Topic zusammen mit Becky G und Sorry Puppy.
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0: SWR 3 Now ist hier am Samstagvormittag. Sommerzeit ist Postkartenzeit. Wir bekommen ja immer wieder Grüße aus den Ferien. Linda Molitor aus dem SWR 3 Team zum Beispiel, die hat sich gemeldet, aber leider nicht gesagt von wo. Achtet auf die Hinweise, entschlüsselt sie und ein SWR 3 Elch gehört euch. Wo ist Linda nur?
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2: Viele Grüße aus einer Stadt in Deutschland, die sich aber sehr international anfühlt. Kultur wie in Italien, Essen wie in Frankreich und eine Landschaft, die mit der Schweiz mithalten kann. Gerade jetzt im Sommer ist eigentlich immer irgendwo was los. Irgendwo ist immer ein kleines Konzert oder ein Fest. Und da trinken natürlich alle ein Fietz im Porz. Der wird hier gezwitscht. Und einen Rekord gibt's auch hier in der Stadt. Hier steht nämlich der größte säulenlose Raum, der in der Antike gebaut wurde und einfach immer noch steht. Da gehe ich jetzt rein, da ist es nämlich schön kühl drin. Bis dann!
0: Und? Schon eine Idee? Wo wurde die Postkarte eingeworfen? 07221 2011 anrufen und SWR3 Elch gewinnen.

0: Unsere SWR3-Radio-Postkarte wurde eben verschickt. Die Frage ist nur, wo wurde sie eingeworfen? Tipps waren unter anderem, in diesem Ort gibt es Feeds Imports. Diese Stadt fühlt sich sehr international an und es gibt dort den größten säulenlosen Raum, der jemals in der Antike gebaut wurde. Ganz viele Reaktionen aus SWR3-Land. Also es war nicht Krausnick in Brandenburg und auch nicht Rothenburg ob der Tauber. Patrick war einer der Ersten. Was sagst du, wo wurde die Postkarte eingeworfen?
1: Ja, das ist natürlich in meiner Geburtsstadt Trier.
0: Yay! Trotzdem frage ich dich, was war für dich der entscheidende Hinweis?
1: Oh, die Ports Feeds, die Säulenhalle, alles kannte ich schon lange.
0: Feeds Imports, erklär's doch nochmal für alle.
1: Ports Feeds ist einfach ein Apfelwein, der in einem Tonkrug serviert wird. Ports ist der Tonkrug und Feeds ist der Apfelwein.
0: Ja, besser hätte es doch niemand erklären können, als jemand, der in Trier geboren wurde. Also, der SWR3-Elch kommt dann aber jetzt zu dir nach Stuttgart.
1: Ja, wunderbar. So war es geplant. Ich freue mich. Danke.
0: Wenn du das nächste Mal nach Trier fährst, dann darf er aber mit, ne?
1: Ja, das wird nächstes Wochenende der Fall sein.
0: Und was kriegt er dann?
1: Dann kriegt er Ports Feeds.

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7: 11.31 Uhr, das Neueste aus dem SWR 3 Verkehrszentrum. Vorsicht auf der A3 Köln Richtung Frankfurt. Zwischen Wiesbadener Kreuz und Raunheim, hier liegt ein Holzteil auf der linken Spur. Vorsicht auf der A643 Wiesbaden Richtung Mainz. In der Ausfahrt Mainz-Gonsenheim eine ungesicherte Unfallstelle. Vorsicht auch auf der A8 Karlsruhe Richtung München. Zwischen Kreuz Stuttgart und Stuttgart-Degerloch eine Unfallaufnahme auf dem rechten und mittleren Fahrstreifen. Mehrere Bretter liegen auf der B463 Richtung Balingen zwischen A81 Empfingen und dem Abzweig nach Haigerloch. A5 Basel Richtung Karlsruhe zwischen Efringenkirchen und Dreieck-Neuenburg Baustelle. Hier ist nur eine Spur frei, 2 Kilometer Stau, dauert 10 Minuten länger. A5 Frankfurt Richtung Karlsruhe, im Dreieck Karlsruhe auf der Überleitung zur A8 Richtung Stuttgart, 3 Kilometer Stau, 15 Minuten plus. A64A Trier Richtung Hermeskeil zwischen Biberbachtalbrücke und B53, 2 Kilometer Stau, dauert eine halbe Stunde länger. Dann A7 Ulm Richtung Füssen. Am Grenztunnel Füssen Blockabfertigung immer wieder Stau. Und dann weiter auf der Fernpass Bundesstraße Richtung Nassereit. Stau und stockender Verkehr dauert eine Dreiviertelstunde länger. A8 Stuttgart Richtung München zwischen Eichelberg und Mühlhausen 4 Kilometer Stau plus 20 Minuten. A81 Stuttgart Richtung Heilbronn zwischen Ludwigsburg Süd und Ludwigsburg Nord eine Unfallaufnahme auf dem linken und mittleren Fahrstreifen. 4 Kilometer Stau dauert fast eine halbe Stunde länger. B31 Friedrichshafen Richtung Stockach zwischen Immenstadt und Hagenau 4 Kilometer Stau, 20 Minuten plus. Schweiz, A2 Luzern Richtung Gotha zwischen Wassen und Göschenen 3 Kilometer Stau, dauert eine halbe Stunde länger. Und Vorsicht auf der A61 Speyer Richtung Koblenz. Zwischen Kreuz Mutterstadt und Kreuz Ludwigshafen liegt ein totes Tier auf der rechten Spur. Gute Fahrt, SWR 3 Now ist hier am Samstagvormittag mit Nicola Müntefering. Schönes Wochenende.

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1: Es ist ja wirklich irre, welchen Einfluss das Wetter und astronomische Phänomene auf die gesamte Popwelt haben. SWR 3 Musikmann Bernd Lechler weiß alles.
2: Sonnenfinsternis auch bei den Popstars. Queen-Gitarrist Brian May ist extra nach Spanien gereist für die totale Finsternis.
3: Hi folks, this is my little adventure.
2: Aber der ist ja auch promovierter Astrophysiker und erklärt allen Queen-Fans auf Instagram, wie genau so eine Sonnenfinsternis abläuft und wie man sie sicher betrachtet. Das ist Björk in einem Kostüm aus weißen Luftballons, die daheim in Island ein DJ-Set zur Sonnenfinsternis spielte. Und es ließ sich das Himmels-Event sogar an den Streaming-Zahlen messen. Bonnie Tylers Hit hat nach ihrem Tod vor einigen Wochen eher ein Revival, aber weil Total Eclipse ja eine Sonnenfinsternis meint, legt der Song nochmal um 14% zu, auch wenn sich im Text ja eher das Herz verfinstert. Eclipse von Pink Floyd lief weltweit mehr als doppelt so häufig wie sonst und noch ein Finsternis-Favorit auf den Playlisten am Mittwochabend.
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2: War ja klar, Ain't No Sunshine von Bill Withers. Wobei die Sonne ja ansonsten noch ordentlich powert und auch das kann man hören. Shakiras offizieller Sommerhit des Jahres bleibt weiterhin Platz 1 der deutschen Charts, schon seit 7 Wochen. Fast ein bisschen spät kommt James Blunt jetzt noch mit einem Sommersong um die Ecke. Umso netter hat er darüber erzählt, auf Deutsch. Naja, fast.
5: Wenn Künstler einen Sommerhit schreiben, denken sie meist an Palmen und Strände.
2: Palmen und Strände habe er nämlich nicht im Blick und sei auch auf keiner Yacht vor Ibiza.
5: Auf einer Yacht vor Ibiza.
2: Sondern er träumt in einem kalten Londoner Studio vom Braunwerden.
5: Ein kalten Studio in London, wo ich verzweifelt von einer schönen Braune träumt.
2: Ja, aber als Brite wird man ja eh meist eher rot. Der Song heißt Tastes Like Summer.

Einen fröhlichen Samstag, SWR 3 Now ist hier und Samstag ist ja der klassische Einkaufstag. Deswegen kurze Frage in die Runde, ehrliche Antwort bitte. Wie oft habt ihr schon gedacht, ach Quatsch, ich brauche keinen Einkaufswagen, ich kann das so tragen, um ein paar Minuten später festzustellen, nun, ich habe mich ein bisschen verschätzt. Passend dazu hat jemand Folgendes gepostet. Supermärkte sollten Körbe mitten im Laden haben für diese Mist, ich habe total überschätzt, wie viel ich tragen kann, Momente.

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8: Die neuesten Infos um 12 Uhr mit Simone Sano.
9: Die Einsatzkräfte im Hürtgenwald sind vorsichtig optimistisch. Auch Baden-Württemberg setzt das Lkw-Fahrverbot an Wochenenden aus. Das Wetter Sonne und Wolken, sehr vereinzelt Hitzegewitter bei 30 bis 38 Grad. Über 1000 Einsatzkräfte sind weiter dabei, den Waldbrand im Hürtgenwald in der Eifel unter Kontrolle zu bekommen. Momentan sind sie vorsichtig optimistisch, das bald zu schaffen, berichtet SWR3-Reporter Benedikt Herfs. Es gibt inzwischen nämlich mehrere Möglichkeiten, an das Feuer heranzukommen.
10: Feuerwehrleute löschen den Wald vom Boden aus, bis zu 10 Hubschrauber verteilen außerdem Wasser aus der Luft. Wasserwerfer sind im Einsatz und Unterstützung kommt weiterhin auch durch die Bundeswehr, die mit Panzern vor Ort ist. Der Dürener Landrat rechnet damit, dass die Löscharbeiten noch mehrere Tage dauern werden. Denn im Hürtgenwald befinden sich noch Munitionsfelder aus dem Zweiten Weltkrieg. Deshalb können sich die Einsatzkräfte nur sehr vorsichtig bewegen. NRW-Innenminister Herbert Reul war am Vormittag in Hürtgenwald vor Ort, um den über 1400 Einsatzkräften zu danken.
9: Die Straße von Hormuz ist weiterhin geschlossen. Nach einer Analyse eines Schiffverfolgungsunternehmens sind gestern gerade mal 2 Schiffe durch die Meerenge gefahren. Keins hatte Öl an Bord. Vor dem US-Krieg gegen Iran waren es täglich mehr als 130 Schiffe. US-Präsident Trump hatte noch vor 4 Tagen behauptet, die Straße von Hormuz sei frei und unter US-Kontrolle. Und erst in der Nacht hat Trump gesagt, er wolle die Meerenge nach dem Ende des Krieges zu amerikanischem Territorium erklären. Es wird wohl voll auf den Straßen an diesem Wochenende. Zum einen enden in einigen Bundesländern die Ferien, zum anderen dürfen jetzt auch in Baden-Württemberg Lkw am Sonntag fahren. Das soll hier, genauso wie in NRW und im Saarland, die ausgefallenen Gütertransporte durch Frachtschiffe teilweise ersetzen. Laut Verkehrsministerium Baden-Württemberg gilt die Neuregelung bis Ende September und bis Ende August auch an Samstagen, berichtet SWR3-Reporter Knut Bauer.
11: Großraum- und Schwertransporte bis 44 Tonnen Gesamtgewicht sind vorerst vom Fahrverbot ausgenommen. Verkehrsministerin Razavi, CDU, spricht von zusätzlichen Spielräumen, um Lieferketten aufrechtzuerhalten und die Versorgung zu sichern. Kritik kommt vom Verkehrsclub Deutschland. Der VCD fordert wegen der Klimakrise den Ausbau des Schienengüterverkehrs.
9: In Norddeutschland raten die Behörden an vielen Küsten und Seen vom Baden ab. Der Grund sind Blaualgen. Das sind Bakterien, die allergische Reaktionen, Hautreizungen und Erbrechen auslösen können. Satellitenbilder zeigen große Algenteppiche vor den Küsten zwischen Rostock und Hiddensee. Auch Flüsse und Seen in der Mecklenburgischen Seenplatte sind betroffen. In Schleswig-Holstein gibt es erste Badeverbote. 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
8: Das Wetter in SWR3-Land. Heute wird es noch mal richtig heiß, bis 38 Grad. Dazu viel Sonnenschein, aber auch ein paar Wolken. Die bringen am Abend vereinzelt Hitzegewitter rund um den Schwarzwald. Morgen dann mehr Schauer und Gewitter. Es wird auch ein bisschen kühler, nur noch 32 Grad. Und in der neuen Woche wird es dann noch kühler. 12.03 Uhr, das Neueste aus dem SWR3-Verkehrszentrum. A3 Frankfurt Richtung Würzburg, zwischen Stockstadt und Aschaffenburg-Ost, 6 Kilometer stockender Verkehr, dauert 15 Minuten länger. Auch auf der A5 Frankfurt Richtung Karlsruhe, im Dreieck Karlsruhe auf der Überleitung zur A8 Richtung Stuttgart, 3 Kilometer Stau. A6 Herborn Richtung Mannheim, zwischen Bad Rappenau und Wiesloch-Rauenberg, 5 Kilometer Stau, 20 Minuten plus. A64A, Trier Richtung Hermeskeil, zwischen Biberbachtalbrücke und B53, 2 Kilometer Stau, dauert eine halbe Stunde länger. Dann A7, Ulm Richtung Füssen, am Grenztunnel Füssen, Blockabfertigung und immer wieder Stau. Und weiter auf der Fernpass-Bundesstraße Richtung Nassereit, Stau und stockender Verkehr, dauert eine Dreiviertelstunde länger. A8, München Richtung Stuttgart, zwischen Stuttgart Flughafen Messe und Stuttgart Degerloch, Unfallaufnahme auf der rechten Spur, 3 Kilometer Stau, 15 Minuten plus. A8, Karlsruhe Richtung München, zwischen Kreuz Stuttgart und Stuttgart Degerloch, Unfallaufnahme auf dem rechten und mittleren Fahrstreifen, 5 Kilometer Stau, dauert 40 Minuten länger. A81 Stuttgart Richtung Heilbronn, zwischen Ludwigsburg Süd und Ludwigsburg Nord, Unfallaufnahme auf dem linken und mittleren Fahrstreifen, 3 Kilometer Stau. Dauert eine halbe Stunde länger. Und Schweiz A2 Luzern Richtung Gotthard zwischen Wassen und Göschenen 3 Kilometer Stau, 30 Minuten plus. Gute Fahrt.
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8: Mit Nicola Müntefering, hallo zusammen. Und unser Posting der Woche geht diesmal nicht an eine Person, sondern an die Sonnenfinsternis. In ein paar Minuten.
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1: Ihr wisst Bescheid, jede Woche um diese Zeit bekommt jemand von uns ein paar Zeilen. Jemand, der oder die uns besonders berührt, erfreut oder geärgert hat. Für Kollege Jens Grotegut war es diesmal aber kein Mensch aus Fleisch und Blut, sondern ein Ereignis. Nämlich die Sonnenfinsternis. Sie bekommt das Posting der Woche.
2: Liebe Sophie, ich darf die doch hoffentlich so nennen, oder? Weil Sonnenfinsternis, das klingt so düster, so nach Gruselfilm, dabei war es ja eigentlich genau das Gegenteil davon. Auf Dachterrassen, Balkonen oder irgendwelchen Hügeln, bei mir war es ein Weinberg, überall saßen Menschen zusammen und hatten dank dir einen wunderbaren Abend. Wer keine Sophie-Brille mehr bekommen hatte, kein Problem, die wurden dann einfach rumgereicht, Fremde wurden zu Mitguckern, es lag viel Freundlichkeit und gute Laune in der Luft. Und wann gab es das zuletzt? Dass wir mal nicht darauf geguckt haben, was uns trennt, ob jetzt einer ein E-Auto fährt oder Diesel oder im Garten lieber Kies als Gras liegen hat. Wir waren endlich mal wieder vereint und haben gemeinsam in dieselbe Richtung gestarrt, nach oben. Und am nächsten Tag, da ging's weiter. Na, wo habt ihr geschaut? Was war los? Jeder hatte diesen Abend so ein bisschen anders erlebt und trotzdem hatten wir alle was gemeinsam. Für manche, da mag so eine partielle Sonnenfinsternis vielleicht nur in der zweiten Naturschauspielliga spielen. Für mich war es mal wieder ein echter Lagerfeuermoment. Es heißt ja, man solle immer 100% geben, egal was man macht. Also ich fand die 90%, die du hier in Deutschland gegeben hast, auch wunderbar. Und das Schöne ist, nächstes Jahr im August, da sehen wir uns schon wieder. Ich freue mich drauf.
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0: Samstagmittag, SWR 3 Now ist hier. Beim Einkaufen Datler machen geht. In bestimmten Edeka-Filialen können Single-Kunden mit Paarungsbereitschaft einfach den pinkfarbenen Einkaufskorb nehmen, denn der signalisiert, hey, ich bin Single und ich möchte angesprochen werden. Und für alle weiteren Dating-Symbole ist dann der Einkaufswagen zuständig.
1: Entschuldigung?
2: Ja?
1: Kennen sich hier im Markt aus mit den ganzen neuen Dating-Symbolen im Einkaufswagen?
2: Ja klar, Bro, was willst du denn wissen?
1: Ja, also, dass die Ananas für einen One-Night-Stand steht, das habe ich ja schon mitbekommen.
2: Genau, und die Ananas mit Linsen steht für eine feste Beziehung.
1: Aha, und wenn ich jetzt einen Wackelpudding im Wagen habe?
2: Dann suchst du auf keinen Fall was Festes.
1: Ah ja, der da drüben, der hat sich gerade verschimmelten Toast zur Ananas gelegt.
2: Ja.

0: der sagt lieber widerlich als widerlich.
1: Und die 5-Minuten-Terrine daneben?
0: Der wäre sogar mit einem Quickie zufrieden.
1: Aha. Und die Frau da drüben mit dem Grill und dem Grillanzünder im Wagen?
0: Das ist doch klar, der sucht jemanden mit Kohle.
1: Und wenn sich jemand ein Haargummi in den Wagen legt?
0: Dann sucht der jemanden mit Pferdeschwanz.
1: Echt jetzt?
0: Ja, logisch. Aber wenn jemand noch eine Karotte dazulegt, dann sucht er jemanden mit Pony.
1: Ja. Jetzt habe ich hier jemanden mit Gebissreiniger im Wagen gesehen.
0: Ja, der steht eindeutig auf Ältere. Und wenn da noch eine Chilischote daneben liegt, dann ist das sogar extrem scharf drauf.
1: Die Dame dort hat Ziegenkäse genommen. Ich hoffe, das ist nichts Schlimmes.
0: Nee, die hat einfach nur keinen Bock.
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Wetterupdate für SWR3-Land. In Gau-Algesheim scheint die Sonne bei 32 Grad. In Rastatt ist es wolkig bei 29 Grad. Und in Neckargmünd leichte Bewölkung bei 33 Grad. 12.30 Uhr, das Neueste aus dem SWR3-Verkehrszentrum. Vorsicht auf der A6 Herbronn Richtung Nürnberg. Zwischen Kreuz Weinsberg und Bretzfeld eine ungesicherte Unfallstelle auf der linken Spur im Baustellenbereich. A6 Richtung Mannheim. Zwischen Sinsheim Süd und Sinsheim ein Unfall auf der mittleren Spur. 4 Kilometer Stau, dauert 20 Minuten länger. A64A Trier Richtung Hermeskeil. Zwischen Biberbachtalbrücke und B53 2 Kilometer Stau, eine halbe Stunde plus. A7 Ulm Richtung Würzburg. Zwischen Wörnitz und Rotenburg ob der Tauber. Hier steht ein defekter PKW. Die rechte Spur ist blockiert. 2 Kilometer Stau, 15 Minuten plus. Dann A7 Ulm Richtung Füssen. Am Grenztunnel Füssen Blockabfertigung immer wieder Stau und weiter dann auf der Fernpass-Bundesstraße Richtung Nasserei. Stau und stockender Verkehr dauert eine Dreiviertelstunde länger. A8 München Richtung Stuttgart. Zwischen Stuttgart Flughafen Messe und Stuttgart Degerloch Unfallaufnahme auf der rechten Spur. 3 Kilometer Stau, dauert 15 Minuten länger. Die Schweiz, A2 Luzern Richtung Gotthard. Zwischen Wassen und Göschnen 3 Kilometer Stau, dauert 30 Minuten länger. Und nochmal ein Hinweis für Bonn-Gronau. Das am Rheinufer im Bereich Langer Eugen-Stresemann-Ufer gefundene Kampfmittel muss jetzt kontrolliert gesprengt werden. Deswegen werden Maßnahmen ergriffen, dauert ein paar Minuten. Der Räumradius beträgt 150 Meter. Bitte, wenn möglich, den betroffenen Bereich meiden. Bonn-Gronau am Rheinufer im Bereich Langer Eugen. Gute Fahrt, SWR3 Now ist hier am Samstagmittag mit Nicola Müntefering. Schönes Wochenende.

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2: Und habt ihr heute vielleicht draußen gefrühstückt oder gibt es gleich Mittagessen auf der Terrasse? Mutig! Denn sobald wir was Essbares auf den Tisch stellen, sind wir von Wespen quasi umzingelt. Wir fragen nach bei Silvia Teich vom Naturschutzbund. Warum sind Wespen denn gerade jetzt im August so gefühlt aggressiv?
3: Das liegt daran, dass im Hochsommer, so im August, die Wespenvölker ihre maximale Größe erreicht haben. Sie brauchen also sehr viel Nahrung und in der Natur finden sie nicht mehr so viel wie noch zum Frühsommer. Und darum kommen sie verstärkt in menschliche Nähe. Und wenn wir dann natürlich draußen sitzen und grillen oder eine Kaffeetafel haben, dann riechen sie die süßen Speisen und auch die proteinreichen Speisen wie Fleisch und Wurst. Und dann kommen sie und wollen dann fressen. Und das, wenn es dann zu Stichen kommt, dann liegt es daran, dass die Wespen sich in die Ecke gedrängt oder bedroht fühlen, wenn man zum Beispiel nach ihnen schlägt. Die leben aber auch wirklich nur eine kurze Zeit. Schon im September, je nachdem wie kalt es nachts wird, kann das Volk dann schon absterben. Also wir haben nur jetzt im Hochsommer diese Phase, wo es so sehr, sehr viele Wespen gibt, die unbedingt sich zu uns an den Tisch setzen wollen.
2: Ihr wisst Bescheid. Und wenn ihr auch noch eine Frage habt, kein Problem, gerne durchschicken 07221 2011. Ihr fragt und wir antworten hier in SWR 3.

0: Der offiziell schnellste Mann Europas kommt aus Deutschland. Owen Unser hat Sprintgeschichte geschrieben bei der Leichtathletik-EM in Birmingham. Nach seinem Bronzelauf über 100 Meter hat er ja gestern Abend Gold geholt im 200-Meter-Finale. Sensationell. Was waren das für Emotionen? Auch und vor allem bei ARD-Sportreporter Jens-Jörg Rieck, der das Finale beobachtet hat. Es ist so schön, wir wollen es nochmal hören.
1: Jetzt kommt Owen Unser. Owen Unser setzt sich ab. Das wird ein Sieg. Oh, Owen Unser holt Gold. Er ist Europameister. Verdammt, was für ein Rennen von ihm.

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4: Die Themen des Tages jetzt um 1 mit Simone Sano.
5: Die Einsatzkräfte im Hürtgenwald sind vorsichtig optimistisch. Heidelberg und Bonn gehören zu den Top-Unis der Welt. Das Wetter Sonne und Wolken, vereinzelt Hitzegewitter bei 30 bis 38 Grad. Über 1000 Einsatzkräfte sind weiter dabei, den Waldbrand im Hürtgenwald in der Eifel unter Kontrolle zu bekommen. Momentan sind sie vorsichtig optimistisch, dass das bald geschafft wird, berichtet SWR3-Reporter Benedikt Herfs. Es gibt inzwischen nämlich mehrere Möglichkeiten, an das Feuer ranzukommen.
6: Feuerwehrleute löschen den Wald vom Boden aus. Bis zu 10 Hubschrauber verteilen außerdem Wasser aus der Luft. Wasserwerfer sind im Einsatz und Unterstützung kommt weiterhin auch durch die Bundeswehr, die mit Panzern vor Ort ist. Der Dürener Landrat rechnet damit, dass die Löscharbeiten noch mehrere Tage dauern werden, denn im Hürtgenwald befinden sich noch Munitionsfelder aus dem Zweiten Weltkrieg. Deshalb können sich die Einsatzkräfte nur sehr vorsichtig bewegen. NRW-Innenminister Herbert Reul war am Vormittag in Hürtgenwald vor Ort, um den über 1400 Einsatzkräften zu danken.
5: Unklar ist noch, wann genau die Menschen im Ortsteil Gai wieder in ihre Häuser dürfen. Der Ort war gestern komplett evakuiert worden. Bürgermeister Stefan Kranen hat heute Vormittag gesagt:
7: Ich kann jetzt heute noch nicht sagen, wann sie jetzt genau zurückkommen, aber wir arbeiten mit Hochdruck dran. Und für mich ist, glaube ich, die wichtigste Botschaft, dass es so ist, dass jeder wieder in sein eigenes Haus zurück kann. Und das ist das, woran wir wirklich arbeiten.
5: Die Taliban feiern ihre Machtübernahme in Afghanistan von vor 5 Jahren, unter anderem mit einer Siegesparade vor der ehemaligen US-Botschaft. Einzelheiten von SWR3-Korrespondentin Lena Budewein.
8: Währenddessen ist die Lage für Menschenrechte und vor allem für die Rechte der Frauen im Land katastrophal. Im sogenannten Islamischen Emirat Afghanistan dürfen Frauen nicht unbegleitet und nicht unverschleiert in die Öffentlichkeit. Mädchen dürfen nach der 6. Klasse die Schule nicht mehr besuchen. Die Vereinten Nationen appellierten am Freitag an Geldgeber, die Finanzierung von Frauenprogrammen in Afghanistan nicht zu kürzen. Dies würde das Leid in einem Land verschlimmern, in dem die Lebensbedingungen für Frauen ohnehin die schlechtesten weltweit seien.
5: Die Speed Week, also die Woche mit verstärkten Geschwindigkeitskontrollen, hat offenbar Wirkung gezeigt. Das hat die Auswertung des Navi-Dienstes TomTom von Handydaten ergeben. Ergebnis: Die Durchschnittsgeschwindigkeiten lagen während der Speed Week unter denen im Juli. Laut TomTom ein klares Zeichen, dass verstärkte Kontrollen vor allem die Raser ausbremsen. Die Universität in Heidelberg gehört zu den 100 besten Unis weltweit. Im sogenannten Shanghai-Ranking ist sie zusammen mit der Uni Bonn, der TU München und der LMU München eine der 4 deutschen Unis, die gelistet sind. Als beste Uni weltweit steht Harvard ganz vorn im Ranking. Das berücksichtigt 6 Kriterien, darunter die Zahl der Nobelpreisträger, der meistzitierten Forscher oder die Zahl der Veröffentlichungen in den Zeitschriften Science und Nature. 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
9: Das Wetter für SWR 3 Land. Heute ist nochmal heiß, beziehungsweise besser gesagt schwül. Bis 38 Grad geht's heute hoch. Es gibt natürlich ein paar Wolken. Morgen bis 32 Grad, mehr Schauer und Gewitter. Und die neue Woche wird dann deutlich kühler. Was immer noch nicht heißt, richtig kalt. Ne? Hier ist das Neueste aus dem SWR3-Verkehrszentrum. Erstmal ein Warnhinweis für den Landkreis Vulkaneifel aufgrund mehrerer Waldbrände. Im Umkreis des Landkreises Vulkaneifel kommt es in Gerolstein teilweise zu erheblicher Sichtbehinderung durch Rauchgase und zu Geruchsbelästigungen. Bitte Fenster und Türen schließen, Lüftungen und gegebenenfalls Klimaanlagen abschalten und das betroffene Gebiet meiden. Ein Plastikteil auf der A8 Stuttgart Richtung Karlsruhe zwischen Kreuz Stuttgart und Dreieck Leonberg auf der mittleren Spur. Ein Metallrohr liegt auf der A81 Würzburg Richtung Heilbronn zwischen Möckmühl und Neuenstadt. Und Vorsicht auf der B33 Donaueschingen Richtung Offenburg zwischen Gengenbach Süd, Strohbach und Berghaupten liegt ein Metallteil auf der linken Spur. Staus sind übersichtlich. A6 Heilbronn Richtung Nürnberg zwischen Kreuz Weinsberg und Bretzfeld. Unfall im Baustellenbereich, 4 Kilometer Stau mit einer Viertelstunde plus. Auf der A64A Trier Richtung Hermeskeil zwischen Biberbach, Talbrücke und B53 2 Kilometer Stau, da braucht ihr 25 Minuten länger. A7 Ulm Richtung Würzburg zwischen Wörnitz und Rothenburg auf der Tauber, Unfall, 3 Kilometer Stau, 25 Minuten mehr. Und noch auf die A8 München Richtung Stuttgart zwischen Stuttgart Flughafen Messe und Stuttgart Degerloch, Unfall auf der rechten Spur, 3 Kilometer Stau und eine Viertelstunde Verzögerung. Gute Fahrt euch!
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9: Mit Basti Möller, hallo, beste Girl Group aller Zeiten. Da antwortet wohl niemand mit Flow, ne, sondern eher, keine Ahnung, Spice Girls oder so. Liegt aber vielleicht auch daran, dass Flow, F-L-O geschrieben, ziemlich neu sind. Wir stellen sie vor und spielen was aus dem ganz neu erschienenen, immerhin zweiten Album von denen in 10 Minuten.
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0: was waren wir mal im Girlband Himmel mit Destiny's Child, Sugar Babes, Pussycat Dolls, Spice Girls. Dann kam ganz lang nichts, bis jetzt, ihr habt sie gerade gehört in SWR3, Flow. Leak It. Flow, F-L-O, geschrieben sind René, Stella, Georgia, alle Anfang 20 aus London, machen schon seit 5 Jahren zusammen Mucke. Gerade kam ihr zweites Album raus, Therapy at the Club. Und Leak It, ja, ist auch auf dem Album, das jetzt auf Platz 5 in die UK-Charts eingestiegen ist. Helena Stössel aus dem SWR3 Musikteam hat mit Flo gesprochen, sie besser kennengelernt und herausgefunden, was die drei verbindet, nämlich die Kindheit.
1: Es ist nicht nur die Liebe zum Gesang, sondern vor allem das Aufwachsen mit jeweils einer alleinerziehenden Mutter. Georgias Vater kommt sogar aus Deutschland. Mit 11 hat sie ihn zum ersten Mal getroffen, damals nichts ahnend mit ihrer Mutter im Deutschlandurlaub.
2: We were just chilling and then she was like, your dad's coming to get you.
1: Wir haben so gechillt und auf einmal sagt sie, dein Papa kommt jetzt und holt dich. Dann kam er mich abholen und wir sind in sein Haus gefahren. Und ich habe die ganze Fahrt geweint und dachte mir, wieso lässt sie mich alleine mit diesem Mann, den ich nicht mal kenne? Aber dann hatte ich so Spaß da. Mit 14 bin ich sogar alleine nochmal hingeflogen. Ich würde auch so gerne die Sprache lernen.
2: I really want to learn how to speak it.
1: Was Flo auch verbindet, die wahre Sisterhood. Der Zusammenhalt unter Frauen. Für sie deshalb ganz klar, sie wollen die erfolgreichste Girlgroup ihrer Generation werden.
3: Girlgroups are so important.
4: Girlgroups sind so wichtig, auch für die eigene Entwicklung. Man braucht Idole, Vorbilder, in denen man sich auch ein Stück weit selbst erkennt, die einem ein gutes Gefühl geben und bestärken. Wir sind 3 schwarze Frauen, die es lieben, zu inspirieren und auch inspiriert zu werden. Wir lieben es, ehrlich zu sein und echte Musik zu machen. Wir wollen darin weiter wachsen und damit alle erreichen.
1: Und sie sind auf dem besten Weg dahin. Flo sind nach den Spice Girls die erste UK Girl Group, die ausverkaufte Shows in der Größe in den USA spielen. Ihr zweites Album jetzt, Therapy at the Club, lässt alle Emotionen raus, die in einer Partynacht so hochkommen können.
5: Als wir es geschrieben haben, kam uns immer mehr der Gedanke, dass tausende Menschen genau das Gleiche denken und fühlen. Deshalb hoffen wir, dass sie sich mit unserer Musik weniger alleine fühlen.
1: Dieses Gefühl wollen sie vor allem auch ihren Müttern schenken. Deshalb auch eine Message von Flo an alle Mütter, die täglich Liebe leben.
2: Being a single mom, although it may seem scary,
4: auch wenn man Angst hat, eine alleinerziehende Mutter zu sein, es ist etwas sehr Mächtiges, auch fast schöner als es nicht zu sein. Habt keine Angst, ihr könnt das.
2: You've got this.
0: Und dieses gesunde Selbstbewusstsein hören wir jetzt. Und na, wenn die Band Flow heißt, dann ist doch eigentlich logisch, dass man einen Titel macht, der Floating heißt, oder? Das ist neu in SWR3.

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0: Wir sitzen gerade im Auto und langweilen uns. Schreibt Zoe aus Genf hier ins SWR3-Studio über 07221211. Würde mich freuen, wenn ihr zurückgrüßen würdet. Grüße zurück. Gucken wir auf die Straßen. Vorsicht auf der B30 Bierbach Richtung Ulm. In Höhe Laupheim Süd liegt eine Nissenleuchte. Ich habe gerade zum ersten Mal in meinem Leben Nissenleuchte gegoogelt. Das ist so eine Baustellenlampe. Ein Warnhinweis für den Landkreis Vulkaneifel. Aufgrund mehrerer Waldbrände im Umkreis des Landkreises Vulkaneifel kommt es in Gerolstein teilweise zu erheblicher Sichtbehinderung durch Rauchgase und zu Geruchsbelästigung. Bitte Fenster und Türen schließen, Lüftungen, gegebenenfalls Klimaanlagen abschalten und das betroffene Gebiet meiden. A3 Würzburg Richtung Frankfurt zwischen Weibersbrunn und Hößbach 8 Kilometer stockender Verkehr, hier 20 Minuten Verzögerung. A6 Heilbronn Richtung Nürnberg zwischen Kreuz Weinsberg und Pretzfeld Unfall im Baustellenbereich 3 Kilometer Stau, hier 20 Minuten mehr. Auf der A64A Trier Richtung Hermeskeil zwischen Bieberbach Talbrücke und B53 2 Kilometer Stau, 25 Minuten mehr. A8 München Richtung Stuttgart zwischen Stuttgart Flughafen Messe und Stuttgart Degerloch Unfall auf der rechten Spur, 3 Kilometer Stau und eine Viertelstunde Verzögerung. Und die B9 Ludwigshafen Richtung Wörth ist zwischen B272 Landau und Germersheim Nord gesperrt, da brennt ein Auto. Das war's, euch allen eine gute Fahrt.
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0: Guten Tag und mit Pink.

0: Ihr habt bestimmt heute schon aufs Datum geguckt. Ist da irgendwas in eurem Kopf passiert? Hat irgendwas gezuckt? 15. August. Heute ist Maria Himmelfahrt. Ja, gern. Okay, das ist einer der Feiertage, die es nicht in alle Bundesländer geschafft haben. Nur das Saarland und Teile von Bayern haben den. Julia Buchmeier aus dem SWR3 Feiertagsspezialteam. Wir haben ja trotzdem was davon in SWR3-Land, vor allem die Stadt Zweibrücken.
1: Die haben aus der Situation einfach mal ein Geschäftsmodell gemacht. Die Saarländer Franzosentage. Hintergrund ist laut der Stadt, dass neben den Saarländern eben auch die Franzosen am 15. August frei haben und dann alle schon seit Jahren immer nach Zweibrücken kommen. Weil da eben in Rheinland-Pfalz kein Feiertag ist. Inzwischen ist das Ganze ein richtiges Fest geworden über mehrere Tage. Es gibt einen Markt, einen verkaufsoffenen Sonntag und sogar ein Stabhochsprung-Event mitten in der Innenstadt.
0: In Bayern ist das Ganze noch mal ein bisschen komplizierter. Da haben nämlich nicht alle frei. Was gilt da?
1: Ja, nur die Gemeinden mit überwiegend katholischen Einwohnern haben diesen Feiertag. Zum Beispiel auch München, Augsburg oder Kempten im Allgäu. Das Kuriose, es gibt auch Gemeinden, die am 15. einmal frei hatten, jetzt aber nicht mehr. Liegt am Zensus 2022, da wurde gecheckt, wer welche Religion hat und quasi welche Gemeinde genug katholische Einwohner hat, um diesen Feiertag auch zu bekommen. Die Regel wurde dann letztes Jahr umgesetzt und so haben die beiden oberfränkischen Gemeinden Seslach und Markt Schorgast den Feiertag einfach mal verloren. 6 andere Gemeinden haben ihn dafür neu bekommen.
0: Wer soll da noch durchblicken? Maria Himmelfahrt, also dieser 15. August, der geht auch in Italien, ich sag nur Ferragosto, oder Spanien ab. Wie genau? Darüber reden wir gleich in SWR3.

0: Oh, Mariä Himmelfahrt. Nicht Maria, Mariä ist der lateinische Genitiv von Maria. Dietrich aus Rheinstetten. Wie konnte mir das passieren? Heute ist Ausnahmezustand in vielen Urlaubsländern. Zum Beispiel in Italien ist es Mariä Himmelfahrt. Und in Italien, unter dem Namen Ferragosto, einer der wichtigsten Feiertage im Land, heißt, Geschäfte sind zu, ganz Italien ist am Strand, die Städte sind eigentlich leergefegt und die Preise schießen völlig in die Luft heute an diesem 15. August. Und noch ein Urlaubsland ist dabei, bei Mariä Himmelfahrt, Spanien. Wie sieht's da aus, Spanien-Korrespondentin Franka Wels?
1: Mariä Himmelfahrt fällt in Spanien in die Hauptferienzeit. Wer kann, der ist dann also im Urlaub. Viele, die in Großstädten wie in Madrid leben und arbeiten, die sind dann zum Beispiel en el Pueblo, also auf dem Dorf. Das ist oft der Herkunftsort der Familie, zum Beispiel der Großeltern. Und in vielen Dörfern finden am 15. August tatsächlich Verbenas oder Sommerfeste statt, insbesondere in Orten, die Maria als Schutzpatronin haben. Das sind zum Beispiel Küstenorte wie San Sebastian. Da wird dann die Meeresjungfrau, es kann die Virgen del Carmen sein oder Asunción, in feierlichen Prozessionen direkt aufs Meer hinausgetragen. Das ist in der Regel sehr berührend. Auf den Kanaren wird an diesem Tag wiederum die Schutzpatronin der Inselgruppe gefeiert. Das ist die Virgen de la Candelaria. Und wer es lieber urbaner mag zum Feiern, der ist in Madrid gut aufgehoben. Hier bildet zum Beispiel das Fest zu Ehren der Virgen de la Paloma, der Taube. Das findet traditionell im Stadtteil La Latina statt, den Abschluss der Sommerfestsaison im August. Zusammengefasst kann man also sagen, der 15. August in Spanien, der kann sehr, sehr viel.
0: Unsere Nachbarfreunde in Frankreich machen am 15. August auch alles außer arbeiten. SWR3 Frankreich-Korrespondent Kai Rienecker.
2: Dieses Jahr sind viele Franzosen enttäuscht, weil der 15. August, wie er hier heißt, auf einen Samstag fällt. Denn für die meisten bedeutet er tatsächlich nur noch das, ein zusätzlicher freier Tag im Sommer. In den katholischen Kirchen in Frankreich gibt es neben feierlichen Gottesdiensten große Marienprozessionen. Auch dieses Jahr in Notre-Dame oder Sacré-Cœur in Paris oder im Marienwallfahrtsort Lourdes. An der Côte d'Azur wird am 15. August auch die Landung alliierter Truppen 1944 gefeiert. Zwischen Toulon und Cannes gibt es deshalb zahlreiche Feuerwerke und Flugshows am Mittelmeer. Und dann ist der 15. August in Frankreich auch der Tag, der die Familien daran erinnert, dass bald die Rentrée kommt, die Rückkehr in die Schule und dass die Ferien leider endlich sind.
0: Also 15. August, Mariä Himmelfahrt, Ausnahmezustand in vielen Urlaubsländern. Mhm.

Vorsicht auf der A8 Stuttgart-Karlsruhe zwischen Leonberg-West und Heimsheim werfen Personen Steine auf die Fahrbahn. Auf der A8 Stuttgart-Karlsruhe zwischen Leonberg-West und Heimsheim werfen Personen Steine auf die Fahrbahn.

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12: Die Themen des Tages jetzt um 2 mit Christoph Kien.
13: Baden-Württemberg setzt zum ersten Mal das Lkw-Fahrverbot aus. In Belgien finden Bauarbeiter Gold im Wert von 9 Millionen Euro. Das Wetter, Sonne und Wolken, sehr vereinzelt Hitzegewitter bei 30 bis 38 Grad. Auf den Straßen und Autobahnen in SWR3-Land könnte es voll werden am Wochenende. Das liegt einmal am Ferienrückreiseverkehr. Dazu kommt, dass in den meisten Bundesländern das Lkw-Fahrverbot vorübergehend nicht gilt. Jetzt am Wochenende zum ersten Mal auch in Baden-Württemberg. SWR3-Reporter Knut Bauer.
14: Auch samstags bis Ende August sowie an Sonn- und Feiertagen bis Ende September dürfen Schwertransporte bis 44 Tonnen Güter auf der Straße transportieren. Die Ausnahmen gelten für Transporte, die dazu dienen, Folgen des Niedrigwassers zu bewältigen. Verkehrsministerin Razavi, CDU, spricht von zusätzlichen Spielräumen, um die Versorgung zu sichern. Kritik kommt vom Verkehrsclub Deutschland. Der VCD fordert wegen der Klimakrise den Ausbau des Schienengüterverkehrs.
13: Der nordrhein-westfälische Innenminister Reul ist beeindruckt von der Hilfsbereitschaft rund um den Waldbrand in Hürtgenwald in der Eifel. Er hat gesagt, er finde es grandios, wie sich alle gegenseitig helfen. Auch die vielen Freiwilligen, die unterstützen, hat Reul gelobt.
15: Es ist doch ein Hammer zu erleben, wie viel Bereitschaft in unserem Bundesland ist, sich untereinander zu helfen. Das läuft Hand in Hand. Gut geplant, gut vorbereitet, sind Profis am Werke. Punkt.
13: Feuerwehr und andere Helfer versuchen weiter, den Waldbrand in Hürtgenwald unter Kontrolle zu bringen. Die Feuerwehr ist im Moment zufrieden, wie es läuft, viel hänge aber vom Wind ab. In Südspanien hat es ein mittelschweres Erdbeben gegeben. Das Epizentrum lag in der Nähe von Granada. Die Stadt ist beliebt bei Touristen. Bisher ist nicht bekannt, ob Menschen bei dem Erdbeben verletzt worden sind. Fernsehbilder zeigen Trümmer auf den Straßen und demolierte Autos. Die Regionalregierung hat den Notstand ausgerufen. Bauarbeiter haben bei der Renovierung eines historischen Hauses in Belgien Gold im Wert von 9 Millionen Euro gefunden. Die Polizei hat Fotos von Goldbarren und aufgehäuften Goldmünzen veröffentlicht. Das Gold war offenbar in Kellerwände eingemauert. Die Bauarbeiter haben dort ein neues Abwasserrohr verlegt. Dabei haben sie das Gold dann gefunden. 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
12: Das Wetter für SWR3-Land, das ist wieder ein sehr heißer Nachmittag, 30 bis 38 Grad. Immer mal wieder auch dichte Wolken. Es gibt Schauer oder Hitzegewitter, vor allem rund um Schwarzwald, Alb, Eifel, Westerwald, da wo es ein bisschen höher ist. Ne? Später auch lokal in der Pfalz. Morgen kriegen wir auch Schauer und Gewitter. Es sind morgen sehr schwüle 24 bis 32 Grad. Ab Montag wird es trockener. Das Neueste aus dem SWR3-Verkehrszentrum. Ein defektes Fahrzeug auf der A81 Heilbronn Richtung Stuttgart im Engelbergtunnel. Vorsicht auf der A96 Lindau Richtung München, ist auch ein Auto kaputt zwischen Leutkirch West und Eichstätten. Vorsicht auf der B27 Tübingen Richtung Stuttgart zwischen Echterdingen und Leinfelden Echterdingen Mitte, Gefahr durch ein defektes Fahrzeug auf dem Verzögerungsstreifen. Das hier haben wir schon gesagt, die sind immer noch da. Vorsicht auf der A8 Stuttgart Karlsruhe zwischen Leonberg West und Heimsheim werfen Personen Steine auf die Fahrbahn. Nochmal Vorsicht auf der A8 Stuttgart Karlsruhe. Idioten werfen zwischen Leonberg West und Heimsheim Steine auf die Fahrbahn. A3 Würzburg Richtung Frankfurt zwischen Weibersbrunn und Hösbach, 8 Kilometer stockend. A5 Basel Richtung Karlsruhe zwischen Riegel und Rust, 5 Kilometer Stau und 25 Minuten mehr. A6 Heilbronn Richtung Würzburg zwischen Kreuz Weinsberg und Bretzfeld sind es zwar noch 3 Kilometer Stau, aber die Unfallstelle ist geräumt, geht jetzt sicher schnell. A64A Trier Richtung Hermeskeil zwischen Bieberbach-Talbrücke und B53, 2 Kilometer Stau, da braucht ihr 20 Minuten länger. Und auf der A8 München Richtung Stuttgart zwischen Stuttgart-Flughafen Messe und Stuttgart-Degerloch Unfall auf der rechten Spur, 3 Kilometer Stau, kostet euch eine Viertelstunde. Das war's, gute Fahrt.
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17: Kienzle? Unser Dauerpraktikant, was machst du hier?
16: Ich wollte mir mal die Technik so ein bisschen angucken. Was ist denn das hier für ein Knopf?
17: Na nicht, nicht.
16: Und was macht der Knopf?
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19: Das ist ja witzig. Kann ich meine Mutter grüßen?
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16: Och, Menno.
17: Ja, du lass das Pult in Ruhe, dann darfst du in 10 Minuten deine Witze machen.
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0: Oh, SWR 3 New Pop Doppelpack. Fajan, versprich mir. Und gleich kommt Holly Humberstone. Cruel World dazwischen, leider.
1: Hallo, Herr Müller.
0: Oh nee, der Kienzle, unser Dauerpraktikant. Was willst du denn hier?
1: Heute testen wir dein Gastronomiewissen.
0: Mein Gastronomiewissen? Hä? Das klingt total spannend und so, aber das ist hier doch eine Radiosendung, ne? Und da können wir...
1: Und schon geht's los. Welche Erkrankung bekommen Menschen, die regelmäßig sehr lange im Restaurant frühstücken?
0: Keine Ahnung, welche Erkrankung bekommen die?
1: Brunchitis.
0: Och, Kienzle.
1: Was weitermachen?
0: Nein, nicht weitermachen.
1: Okay,
0: nein.
1: Wie nennt man gut bezahlte Spitzenköche?
0: Sterneköche?
1: Nein, das sind Topfverdiener. Verstehst du wegen Topf?
0: Ja, es ist super, dass wir das geklärt haben. Und jetzt kannst du ja mal schauen, ob der Toaster in der Küche vielleicht ein Software-Update braucht. Oder die Tastaturkabel müssen entknüpft.
1: Blödsinn. Wie sagt man, wenn es am Hotelbuffet immer nur Fischzeugs gibt, aber man Meeresfrüchte überhaupt nicht mag?
0: Wie sagt man da?
1: Humor ist, wenn man trotzdem lacht.
0: Okay. So, und jetzt, Kienzle, es reicht. Raus mit dir.
1: Es reicht, raus mit dir.
0: Nee, wirklich.
1: Nee, wirklich.
0: Was ist denn jetzt noch?
1: Nur noch eine Frage.
0: Nein, bitte nicht.
1: Wie nennt man eine Kellnerin, die nie an den Tisch kommt und man die Bestellung deshalb immer durchs ganze Restaurant schreien muss?
0: Was? Wie nennt man eine Kellnerin, die nie an den Tisch kommt?
1: Das ist eine Fernbedienung.

Hier ist SWR3, schönen guten Tag. Es ist Samstag, 15. August, Maria Himmelfahrt. Ein Feiertag, der bei kaum jemandem einer ist, der sich komisch anfühlt im Mund, der heute aber trotzdem ist. Die meisten Läden haben auf, wir sagen es an der Stelle nochmal wieder, wegen der Leergutkrise. Das ist ein großes Wort, aber tatsächlich sagen immer mehr Mineralwasserabfüller, Leute, wir brauchen Pfandflaschen zurück und die Kästen. Also wenn ihr einkaufen fahrt, dann vergesst nicht, Flaschen, Kästen mitzunehmen, zurückzugeben. Und für alle, die heute nicht mehr schaffen, als einfach vor der Glotze zu legen, da geht auch einiges. Ne? Bei der Leichtathletik waren jetzt am Vormittag wieder hauptsächlich Vorläufe und Qualifikationen. Nachher gibt es dann viele Entscheidungen wieder, also zum Beispiel die 4x100-Meter-Staffel der Männer. Es gibt den Speerwurf, Hochsprung der Frauen, 400 Meter der Frauen, Dreisprung Männer, 10.000 Meter Finale der Männer. Vielleicht gewinnen wir eine Medaille bei den 1.500 Metern der Männer. Da ist das Finale dann heute Abend um kurz nach 10. Robert Faken will zumindest gerne sogar Gold gewinnen. Und ansonsten ist ja auch zweite Bundesliga zum Beispiel, wo Heidenheim gerade hinten liegt mit 3:1. Und wo es nachher noch ein Wahnsinnsspiel gibt. Erster FC Kaiserslautern gegen Karlsruher SC. 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
5: Schwül ist es heute. Wir haben leicht bewölkte 33 Grad in Todtnau, leicht bewölkt 36 in Ramstein-Miesenbach und in Karlstadt richtig sonnig bei 36 Grad. Das Neueste aus dem SWR3-Verkehrszentrum. Defektes Fahrzeug auf der A8 Karlsruhe Richtung Stuttgart in der Einfahrt Rutesheim. Vorsicht auf der B492 Ehingen, Blaubeuren zwischen dem Abzweig nach Almendingen und Schelklingen in beiden Richtungen. Eine ungesicherte Unfallstelle. A3 Würzburg Richtung Frankfurt zwischen Weibersbrunn und Hösbach, 8 Kilometer stockend. A5 Basel Richtung Karlsruhe zwischen Efringenkirchen und Dreieck-Neuenburg Baustelle. Da ist nur eine Spur frei, deshalb 12. Völliger Quatsch. 2 Kilometer Stau. A5 Basel Richtung Karlsruhe zwischen Riegel und Rust. 6 Kilometer Stau, 25 Minuten mehr. A6 Heilbronn Richtung Mannheim zwischen Bad Rappnau und Sinsheim. Baustelle 5 Kilometer Stau, da braucht er 20 Minuten länger. A64 Luxemburg Richtung Hermeskeil zwischen Trier und Trier-Ehrang. 2 Kilometer Stau, 20 Minuten dazu. A81 Heilbronn Richtung Stuttgart zwischen Stuttgart-Feuerbach und Dreieck-Leonberg sind es noch 3 Kilometer Stau, aber die Straße ist geräumt. Und in der Schweiz A2 Luzern Richtung Gotthard zwischen Wassen und Göschnen 3 Kilometer Stau und 30 Minuten plus. Das war's. Euch allen gute Reise, gute Fahrt.
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5: Hallo und mit Austis Angel Eyes.

0: Gleich Nico Santos, Why Don't You Stay, ist neu bei uns. Wir haben 38 Grad heute mal wieder, zumindest bis zu in SWR Dreiland. Und es hält sich eine Behauptung sehr wacker im Netz und in sehr vielen Köpfen. Wer beim Sport viel schwitzt, ist weniger fit als jemand, der später ins Schwitzen kommt. Großer Mythos im Sportbereich. Die Logik dahinter, wenn man nicht so trainiert ist, muss man sich mehr anstrengen und schwitzt dann halt eben schneller. Lars Donat ist Trainingswissenschaftler an der Deutschen Sporthochschule in Köln. Was ist denn dran an diesem Schwitzsatz?
1: Nee, das ist falsch. Das Gegenteil ist der Fall. Wer trainiert ist, der kann viel schneller seine Wärme über Schweiß abtransportieren und schwitzt also schneller. Also Schwitzen ist eher vorteilhaft. Beim Sport entsteht ja Wärme und Schweiß ist die beste Methode, um die Hitze loszuwerden. Das heißt, wer trainiert ist, der schwitzt schneller und auch besser und kann somit seinen Wärmehaushalt besser regulieren.
0: Wie viel Einfluss haben wir denn aufs Schwitzen beim Sport? Können wir das trainieren?
1: Nein, man ist schon davon abhängig, wie man hydriert ist, wie man konfiguriert ist, Masse und Körpergröße, Genetik, Umgebungstemperatur, Luftfeuchte und so weiter. Aber im Hitzetraining, wenn man beispielsweise mal 10, 14 Tage in die heiße Umgebung geht, dann kann man natürlich 90 Minuten mal Hitze trainieren. Man kann auch vielleicht den Oberkörper stärker einkleiden, muss natürlich schauen, dass man nicht überhitzt, also gut trinken und auch danach wieder kühlen. Und so kann man den Körper trainieren, sozusagen die Schweißrate zu verbessern.
0: Also an alle, die viel schwitzen, ihr könnt einfach immer sagen, ja, das liegt daran, dass ich so

Gracie Abrams, Look at My Life in SWR3 Push. Und das ist Muse.

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3: Jetzt ist 3, die Themen des Tages mit Christoph Kien.
4: Dichter Rauch eines belgischen Waldbrandes zieht durch die Vulkaneifel. Im Zollernalbkreis eskaliert die Geburtstagsparty eines 15-Jährigen. Das Wetter, Sonne und Wolken, vereinzelt Hitzegewitter bei 30 bis 38 Grad. Ein großer Waldbrand in Belgien wirkt sich immer stärker auf die Vulkaneifel in Rheinland-Pfalz aus. Dichter Rauch zieht derzeit durch mehrere Orte in der Gegend. Der kommt von einem Brand im belgischen Naturschutzgebiet Hohe Venn. SWR3-Reporter Christian Altmaier.
5: Der Qualm sei so dicht, dass man die Hand vor Augen nicht sehen könne, sagte der Wehrleiter der Verbandsgemeinde Gerolstein dem SWR. Deshalb seien einige Notrufe bei der Feuerwehr eingegangen. Es gebe allerdings keinen Hinweis auf Brände im Landkreis Vulkaneifel, so der Wehrleiter. Die Feuerwehr ruft die Bürgerinnen und Bürger dazu auf, Fenster und Türen geschlossen zu halten und Lüftungsanlagen abzustellen. Zudem sollen sie sich von Wäldern fernhalten. Derzeit seien einige Menschen mit Autos unterwegs, um das vermeintliche Feuer zu suchen.
4: Bei dem großen Waldbrand in Hürtgenwald in der Eifel in Nordrhein-Westfalen versucht die Feuerwehr weiter, das Feuer unter Kontrolle zu bringen. Sie ist zufrieden damit, wie es gerade läuft, viel hänge aber vom Wind ab. In mehreren Bundesländern gehen an diesem Wochenende die Ferien zu Ende. Deshalb müssen sich Autofahrer auf besonders volle Autobahnen und viele Staus einstellen, sagt der ADAC. Dazu kommt, dass in fast allen Bundesländern, auch in SWR3-Land, LKW am Wochenende fahren dürfen. Damit sollen die Folgen des Niedrigwassers bewältigt werden. In Berlin ist die große Techno-Parade Rave the Planet mit einer Schweigeminute losgegangen. Tausende Menschen haben damit an den Anschlag auf den Christopher Street Day in der Stadt vor 3 Wochen erinnert. Aus Berlin, SWR3-Reporterin Jule Lippig.
6: Rave the Planet ist auch bei der 5. Ausgabe mehr als nur ein Rave. Man wolle für Frieden, Zusammenhalt und für den Schutz der Technokultur tanzend demonstrieren. Die Veranstalter betonen, die Sicherheit der Teilnehmenden habe oberste Priorität. Das Sicherheitskonzept sei in Abstimmung mit den zuständigen Behörden und Einsatzkräften entwickelt worden. Die Polizei Berlin spricht hierbei von 3 Sicherheitszonen im Umkreis der Parade.
4: In Hechingen im Zollernalbkreis hat ein 15-Jähriger die Polizei gerufen, weil seine Geburtstagsparty eskaliert ist. Zu der Party waren plötzlich mehr als 100 Jugendliche aufgetaucht, einige davon sehr betrunken. Nach Angaben der Polizei hatte der Junge wohl über Social Media zu seinem Geburtstag auf einer Sportanlage eingeladen. Mit der Situation sei er dann sichtlich überfordert gewesen. 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
3: Das Wetter für SWR 3 Land. Es ist wieder sehr heiß heute mit 30 bis 38 Grad. Viel Sonne, es ziehen aber auch immer wieder Wolken durch. Es gibt Schauer oder Hitzegewitter, aber so richtig Feuchtigkeit bringen die dann auch nicht. Und wenn, dann sind die auch nicht nur in den Höhen, also Schwarzwald, Alpeifel, Westerwald, später auch lokal in der Pfalz. Morgen kriegen wir ein paar neue Schauer und Gewitter, 24 bis 32 Grad. Am Montag ist es dann wieder trockener, wobei es ist ja generell trocken genug. Hier ist das Neueste aus dem SWR3-Verkehrszentrum. Es sind Radfahrer auf der A3 Frankfurt Richtung Köln zwischen Dietz und Montabaur. Bitte besonders vorsichtig fahren. A3 Würzburg Richtung Frankfurt zwischen Weibersbrunn und Hößbach. 8 Kilometer stockender Verkehr. Auf der A5 Basel Richtung Karlsruhe zwischen Riegel und Ruß defektes Fahrzeug, 6 Kilometer Stau hier, eine halbe Stunde Verzögerung. A5 Frankfurt Richtung Karlsruhe im Dreieck Karlsruhe auf der Überleitung zur A8 Richtung Stuttgart, 2 Kilometer Stau. A6 Heilbronn Richtung Mannheim zwischen Bad Rappenau und Sinsheim, Baustelle 5 Kilometer Stau, 20 Minuten Verzögerung. Auf der A81 Heilbronn Richtung Stuttgart liegt Rollsplitt zwischen Weinsberg-Ellhofen und Heilbronn unter Gruppenbach, deswegen 2 Kilometer Stau. Und noch auf die B31 Friedrichshafen Richtung Stockach zwischen Immenstadt und Hagenau 4 Kilometer Stau und eine Viertelstunde mehr. Und in der Gegenrichtung zwischen Stetten und Hagenau 2 Kilometer Stau. Das war's. Gute Reise. Gutes Ankommen.
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3: 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Guten Tag. Hier und jetzt ist eure Chance auf den SWR 3 Elch.
7: Aus Plüsch.
3: Ja. Ihr hört gleich wieder eine Radiopostkarte und wenn ihr rausfindet, aus welchem Ort, aus welcher Stadt sie ist und schnell seid, habt dann SWR 3 echt zu Hause. Wir machen das in 10 Minuten.
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0: Lucene, Love Bites Back in SWR 3. Schönen guten Tag zusammen. Die halbe Welt ist in Urlaub, aber ein paar eifrige, tapfere sind auch zu Hause geblieben. Und ihr habt jetzt wenigstens die Chance, ein SWR 3 echt zu gewinnen. Der ist aus Plüsch, der ist relativ goldig und der kommt zu euch nach Hause. Wenn ihr rausfindet, irgendwie ist was schiefgelaufen, denn Kollegin Corinne Pilo hat uns geschrieben, eine Postkarte, aber sie sagt nicht von wo. Und die Schnellste von euch, der Schnellste von euch, der uns per 07221 2011 sagt, von wo, kriegt den SWR 3 echt. Das hat sie geschrieben.
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2: Hallo aus dem Urlaub. Ich mache seit langem wieder einen Städtetrip und hier gibt es so viel zu sehen. Obwohl ich mitten in der Stadt bin, ist es total grün. Das machen die vielen Parks aus. Einen großen Fluss gibt's hier auch und direkt an dem Fluss steht eine besondere Sehenswürdigkeit, von der man 30 Minuten lang eine tolle Aussicht hat, zum Beispiel auf einen großen Uhrturm. Von meiner Unterkunft aus bin ich an einem Palast vorbei, zu einem schönen Markt spaziert. Der liegt in einem Stadtteil, das so heißt wie ein Film. Oder andersrum. Ach, und ein großes Tennisturnier gibt's hier auch noch. Wenn das stattfindet, dann sieht man in der Tram in die Richtung viele schick angezogene Menschen in weißen Kleidern oder Poloshirts.
0: Das letzte war dann relativ doch einfach, ja? 07221 2011. Auflösung der SWR3 Radio Postkarte.

0: Marc Forster in SWR3 und ihr seid vielleicht schnell. Woher kommt die SWR3 Radio-Postkarte? Danke, dass so viele geschrieben haben. Paris haben einige getippt, Hamburg haben einige geschrieben. Aber so wie sehr viele von euch wusste es, Simone Merkel aus Gaggenau ist jetzt live am Telefon. Hallo Simone.
1: Hallo Basti.
0: Bist du nicht weggefahren? Bist du nicht in Urlaub?
1: Nein.
0: Ah, du hältst den Sommer hier in SWR3-Land aus. Das ist auch eine gute Lösung.
1: Ja.
0: Und jetzt sag mal, also die Tipps waren ja, es ist eine sehr grüne Stadt, viele Parks, es gibt einen großen Fluss, es ist ein Tennisturnier, okay, da kann man auf die French Open und auf Paris kommen. Was hat dir dann geholfen und was ist es?
1: Also ich würde sagen, es ist London und diese Aussicht, 30 Minuten direkt am Fluss, dieser Stadtteil Notting Hill, gleich wie der Film. Ja, tolle Stadt.
0: Gut, das reicht mir. London ist absolut richtig. Und der SWR3, ich komme jetzt zu dir per Post, okay?
1: Dankeschön, super.
0: Gut, Adresse machen wir nicht hier live übers Radio. Bleibst du noch dran, ne? Okay, schönen Samstag.
1: Ja, danke. Ciao, dir auch.

0: Boss Hoss. In SWR 3 gerade 32 Grad bedeckt in Linz. In Schwäbisch Hall wolkig 36, auch in Oberramstadt leicht bewölkte 36 Grad. Hier ist das Neueste aus dem SWR 3 Verkehrszentrum. Geht los mit der A3 Würzburg Richtung Frankfurt zwischen Weibersbrunn und Heisbisch. Hößbach 8 Kilometer stockend. A5 Basel Richtung Karlsruhe zwischen Riegel und Ruß steht ein defektes Fahrzeug auf der rechten Spur. 4 Kilometer Stau, 25 Minuten mehr. A5 Frankfurt Richtung Karlsruhe im Dreieck Karlsruhe auf der Überleitung zur A8 Richtung Stuttgart haben wir 2 Kilometer Stau. A6 Heilbronn Richtung Mannheim zwischen Sinsheim-Steinsfurt und Wiesloch-Rauenberg wegen der Baustelle 5 Kilometer Stau, Verzögerung hier 20 Minuten. A61 Koblenz Richtung Mönchengladbach zwischen Kreuz Koblenz und Pleit 3 Kilometer Stau, hier eine Viertelstunde Verzögerung. A7 Ulm Richtung Füssen zwischen Föhringen und Altenstadt, defekter PKW, linke Spur ist dadurch blockiert, 5 Kilometer Stau und eine Viertelstunde mehr. Und noch auf die B31 Friedrichshafen Richtung Stockach zwischen Immenstadt und Hagnau 3 Kilometer Stau, Viertelstunde plus und in der Gegenrichtung zwischen Stetten und Hagnau auch 2 Kilometer Stau. Das war's. Gute Fahrt euch allen.
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0: Guten Tag. Das ist Tiffany Harris.

0: Hallo an alle, die Saxophon spielen in SWR 3 Land. Wenn ihr das könnt, dann kennt ihr sicherlich die Frage, spiel mal das von Dings, von, hier, George Michael, Careless Whisper. Und dann rollt ihr mit den Augen.
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0: George Michael war so ein Perfektionist, dass er angeblich 8 verschiedene Saxophonisten im Studio verschlissen haben soll, bis das einer so spielen konnte, wie er diese Melodie wirklich im Kopf hatte. Die hatte er schon, als er 17 war, im Kopf. Und den Text hat er im Kino geschrieben und war nie wirklich glücklich damit. Aber ich spoiler schon viel zu sehr. Denn SWR3-Musikmann Matthias Kugler hat die wichtigsten Infos zu Careless Whisper von George Michael und natürlich auch dieses legendäre Saxophon-Riff.

Dieses wunderschöne Saxophonmotiv wird zum Erkennungsmerkmal von George Michaels erster Solo-Single Careless Whisper. Dabei hatte er im Wham-Hit Wake Me Up Before You Go-Go 2 Monate vorher noch stolz verkündet: Ich habe definitiv nicht vor, eine Solo-Karriere zu starten.

Noch will George Michael am gemeinsamen Projekt Wham festhalten. Aber bevor er mit Andrew Ridgeley ihr zweites Album Make It Big veröffentlicht, geht er alleine mit dem legendären Soul-Produzenten Jerry Wexler in die Muscle Shoals Studios in Alabama, um dort an den ersten Demo-Versionen von Careless Whisper zu arbeiten. Den richtigen Dreh findet George Michael aber erst, als er wieder zurück in den Sam Studios in West London ist und mit Keyboarder Andy Richards daran weiterbastelt.

Der Anfang war gemacht, aber noch fehlt Careless Whisper das passende Intro. George Michael wünscht sich unbedingt ein Saxophon-Solo in seinem Song. Ganze 10 Saxophonisten wurden zum Vorspielen eingeladen, erinnert sich der Toningenieur Chris Potter, bevor man mit dem britischen Jazzmusiker Steve Gregory schließlich den Mann mit dem richtigen Ton gefunden hatte. Aber George Michael war noch immer nicht zufrieden. Er wollte, dass die vielen Noten der Saxophonmelodie ohne zusätzliches Luftholen in einem Zug durchgespielt werden. Das schaffte Chris Potter mit einem Trick. Er spielte das Tonband mit den Rhythmusaufnahmen langsamer ab, sodass Steve Gregory seinen Saxophonpart besser einspielen konnte. Zurück in der alten Geschwindigkeit war George Michael endlich happy mit dem Saxophon-Sound.

0: markante Melodie fiel George Michael schon 1981 im Bus ein, als er unterwegs zu einem Club war, wo er als DJ auflegte. Er war damals noch Schüler und öffentliche Verkehrsmittel waren die einzige Möglichkeit, aus dem kleinen Kaff Bushey nordwestlich von London rauszukommen. Im Bus kamen ihm auch immer die besten Textpassagen, die er dann sofort notierte. Bei Careless Whisper war er gerade auf dem Weg ins Kino, wo er abends die Eintrittskarten abriss. Neben dem Auflegen sein zweiter Aushilfsjob, um sich ein bisschen Taschengeld zu verdienen.
1: I wrote that song when I was still at school.
2: Ich bin heute noch fasziniert davon, dass die Menschen gerade diesen Song so lieben, weil mir viele andere meiner Lieder sehr viel mehr am Herzen liegen. Aber ich will mich um Gottes Willen nicht beklagen. Careless Whisper ist ein zentraler Bestandteil meines Repertoires. Aber ich war damals eben erst 17, als er entstand.
1: It's a central piece of my career. It just happens that I wrote it when I was 17, you know.
0: Zusammen mit Andrew Ridgeley komponierte er den Song dann 1981 fertig und legte ihn erstmal zurück in die Schublade. Als sich sein Wham-Partner drei Jahre später im Frühjahr 1984 die Nase operativ verschönern ließ, war für George Michael der richtige Zeitpunkt gekommen, um Careless Whisper zu veröffentlichen. Er widmet die Ballade seinen Eltern und schreibt auf das Singlecover 5 Minuten im Gegenzug für 21 Jahre. In den USA und Japan erschien der Song unter Wham! Featuring George Michael, im Rest der Welt nur unter George Michael, ist aber trotzdem auch auf dem Wham!-Album Make It Big enthalten. In Careless Whisper geht es übrigens um eine gescheiterte Beziehung. George Michael hatte damals seine Freundin betrogen, worauf sie mit ihm Schluss machte. Groß gestört hat ihn das nicht, denn er stand schon damals auf Männer. Es war ihm nur noch nicht klar.
1: I had cheated on a girl who I was seeing and that was the end of that relationship. But the honest truth is, I wasn't that bothered. I wasn't that bothered for obvious reasons.

wie anders wir diese Lieder dann hören, oder? Mit diesen ganzen Infos zum Background. Die größte jetzt in ihrer Geschichte. Ausgabe Careless Whisper von George Michael. Und falls eine größere Fahrt bei euch ansteht, ihr wisst ja, auf swr3.de, oben ist der Reiter Musik, darunter ist ein Knopf, die größten Hits in ihrer Geschichte. Und da stehen alle diese wunderbaren Folgen für eine längere Fahrt, keine Ahnung, in den Urlaub, innerhalb Deutschlands, wohin auch immer. Ihr findet da die ganzen Links zu unserem Podcast, zum Beispiel auch mit den Folgen von den Killers, Mr. Brightside oder MC Hammer, You Can Touch This. 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

Heute gehen viele Autos kaputt. Vorsicht auf der A3 Frankfurt Richtung Köln zwischen Limburg Nord und Dietz. Schon wieder ein defekter PKW auf der rechten Spur. Fahrt vorsichtig, kommt gut an und auf, dass eure Karre hält. Jetzt ab 4, Volker Janitz in SWR 3. Ich bin Basti Müller und jetzt wird's noch so ein bisschen jazzig. Die Frau, die auch zum New Pop Festival kommt, Sienna Spyro. Great Expectation.

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2: Alles Wichtige um 16 Uhr jetzt mit Christoph Kien.
3: Baden-Württemberg setzt zum ersten Mal das Lkw-Fahrverbot aus. In der zweiten Fußball-Bundesliga verliert Heidenheim in Berlin. Das Wetter, örtlich Schauer und Gewitter, morgen schwülheiß und teils gewittrig bei 26 bis 32 Grad. Auf den Straßen in SWR3-Land könnte es voller als sonst werden am Wochenende. Das liegt einmal am Rückreisefernverkehr. Dazu kommt, dass in den meisten Bundesländern das Lkw-Fahrverbot vorübergehend nicht gilt. Jetzt am Wochenende zum ersten Mal auch in Baden-Württemberg. SWR3-Reporter Knut Bauer.
4: Auch samstags bis Ende August sowie an Sonn- und Feiertagen bis Ende September dürfen Schwertransporte bis 44 Tonnen Güter auf der Straße transportieren. Die Ausnahmen gelten für Transporte, die dazu dienen, Folgen des Niedrigwassers zu bewältigen. Verkehrsministerin Razavi, CDU, spricht von zusätzlichen Spielräumen, um die Versorgung zu sichern. Kritik kommt vom Verkehrsclub Deutschland. Der VCD fordert wegen der Klimakrise den Ausbau des Schienengüterverkehrs.
3: Ein großer Waldbrand in Belgien wirkt sich immer stärker auf die Vulkaneifel in Rheinland-Pfalz aus. Dichter Rauch zieht derzeit durch mehrere Orte im Norden der Region. Der kommt von einem Brand im belgischen Naturschutzgebiet Hohe Venn. Die Behörden dort sagen, dass das Feuer schon 1600 Hektar Fläche zerstört hat. Die Feuerwehr vor Ort hat Verstärkung auch aus Deutschland angefordert. Die Unis in Bonn und Heidelberg gehören zu den 100 Besten der Welt. Das steht im sogenannten Shanghai-Ranking. Aus Deutschland noch mit dabei die Uni München und die TU München. In dem Ranking ist Harvard in den USA die beste Uni der Welt. Ein Kriterium dabei ist, wie viele Nobelpreisträger eine Universität hat. Mit einem festlichen Gottesdienst in Polen ist Europas größte Marienstatue eingeweiht worden. Sie ist mehr als 55 Meter hoch. Zum Vergleich, die weltberühmte Christusstatue in Rio ist nur etwa halb so hoch. Polnische Medien berichten, dass die Marienstatue mehr als 23 Millionen Euro gekostet hat. Bezahlt hat sie ein Multimillionär. In der zweiten Fußball-Bundesliga hat Heidenheim in Berlin bei Hertha BSC verloren, mit 1:4. Heidenheim steht damit auf Platz 7 der Tabelle. Klar, dass Torwart Frank Feller überhaupt nicht zufrieden mit dem Spiel war.
5: Ich glaube, wir haben uns das alle ein bisschen anders vorgestellt. Kam eigentlich mit Selbstvertrauen hierher. Im ersten Spieltag war es schon eng, trotzdem haben auch schon 3 Gegentore bekommen. Und so kann es sich natürlich nicht präsentieren, so wie wir es in der ersten Halbzeit gemacht haben. In der zweiten wurde es dann deutlich besser. Das heißt, es muss ganz schnell aus unseren Köpfen raus und dann müssen wir es gegen Dresden viel, viel besser machen.
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2: Durch den Abend geht es heute mit Sonnenschein, auch mal Wolken, Schauer oder Hitzegewitter entstehen zunächst nur vereinzelt, am ehesten rund um die Höhen. Auch in der Nacht kann es stellenweise blitzen und donnern. Morgen gibt es dann in SWR3-Land insgesamt mehr Wolken als Sonne. In schwül heißer Luft bilden sich teils kräftige Schauer und Gewitter. Der Nordwestwind weht schwach bis mäßig für alle, die segeln wollen zum Bäcker morgen früh. Bei höchstens 26 bis 32 Grad. Es ist 3:03. Das Neueste hier aus dem SWR3-Verkehrszentrum. Vorsicht auf der A3 Frankfurt Richtung Köln. Zwischen Limburg, Nord und Dietz. Hier steht ein defekter Pkw auf der rechten Spur. Die A1 Trier Richtung Saarbrücken ist zwischen Eppelborn und Illingen wegen eines defekten Pkw im Baustellenbereich gesperrt. A3 Würzburg Richtung Frankfurt zwischen Weibersbrunn und Goldbach. 8 Kilometer stockender Verkehr. A5 Frankfurt Richtung Karlsruhe. Im Dreieck Karlsruhe auf der Überleitung zur A8 Richtung Stuttgart. 2 Kilometer Stau. A6 Heilbronn Richtung Mannheim zwischen Sinsheim-Steinsfurt und Wiesloch-Rauenberg. Baustelle, 5 Kilometer Stau, 20 Minuten drauf. A61 Koblenz Richtung Mönchengladbach zwischen Kreuz Koblenz und Pleit, 2 Kilometer Stau. B31 Friedrichshafen Richtung Stockach zwischen Immenstadt am Bodensee und Hagenau, 3 Kilometer Stau, Verzögerung Viertelstunde. Und in der Gegenrichtung zwischen Stetten und Hagenau, 2 Kilometer Stau. In Wittlich und Prüm kommt es wegen eines Großbrandes zu Sichtbehinderung durch Rauch. Die Polizei bittet deswegen nicht mehr, die Notrufnummern anzurufen. Offensichtlich ist der Brand bekannt. Allen unterwegs gute Fahrt.
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2: Mit Volker Janitz, hallo zusammen. Und das hier, das ist Beckenbernd. Vielleicht kennt ihr den. Es ist ein Perkussionist, der hat keine Chance gehabt, in der SWR Big Band spielen zu dürfen. Begründung: Er hat kein Rhythmusgefühl. Das ist doof natürlich für einen Perkussionisten. Aber bei uns darf er spielen. Und immer wenn Beckenbernd diesen Beckenschlag gemacht, irgendwo in einem Song. Meistens an einer Stelle, wo er überhaupt nicht hingehört. Dann ruft ihr an unter 07221 2011 und räumt einen Elch ab. So einfach ist es. Beckenbernd. Irgendwann in den nächsten Minuten.
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0: Der Samstagnachmittag.
1: Hier in SWR 3. Sind am Telefon los. Guten Tag, hier ist SWR 3, Volker Janitz. Wer ist dran?
2: Hallo, hier ist Nicole Arment.
1: Hallo Nicole, warum rufst du an, Nicole?
2: Ha, weil ich diesen...
1: Beckenwert.
2: Und den SWR 3 Elf haben.
1: Ja, du hast absolut recht. Du bist jetzt gerade ein bisschen im Funkloch, aber verstanden habe ich, dass du Beckenwert meinst und den Schlag gehört hast, der natürlich wieder völlig unrhythmisch in irgendeinem Song drin war, weil er es einfach nicht besser kann. Aber du kriegst von uns dann SWR 3 Elf. Was hast du noch vor am Wochenende?
2: Zu Hause etwas
1: chillen. Ja, chillen zu Hause ist sowieso das Beste, was man machen kann. Dann wünsche ich mir dir dabei ganz, ganz viel Spaß und in den nächsten Tagen kommt noch ein SWR 3 Elch dazu, der chillt dann mit dir zusammen.
2: Das ist super. Vielen lieben Dank.
1: Nur Kahn hören wir noch hier im SWR 3.

Robin Schulz. Und Jasmine Thompson. Die da so wunderbar gesungen hat. Sun Goes Down. Hier, der ist für drei easy. Samstagnachmittag. Seid ihr gerade zufällig auf Sardinien unterwegs? Dann haltet die Augen auf. Aber Katy Perry ist auch da. Zumindest hat sie neulich erst in einem Luxushotel an der Costa Smeralda gesungen. Vor 500 handverlesenen Gästen. Ihr Freund war natürlich auch dabei. Und für den hat sie gesungen. Warte mal. I'm his, he's mine. Hat sie für ihn, extra für ihn gesungen. Ist das nicht romantisch? Stell dir vor, sie hätte gesungen Watch It Burn. Diesen Rache-Song hier, das wäre nicht so toll gewesen. Hier ist Katy Perry damit in SWR3.

Katy Perry und Watch It Burn. 0721-2011, WhatsApp ins Studio von Jutta. Und sie fragt, hier im Kreis Bernkastel-Wittlich ist eine sehr starke Rauchentwicklung. Anscheinend wird sogar die Kirmes in Wittlich evakuiert. Wisst ihr da genaueres? Also das, was wir wissen, Jutta, ist, dass es eine amtliche Gefahrenmitteilung gibt für die Landkreise Bernkastel, Wittlich und Vulkaneifel. Da kommt es nämlich in beiden Landkreisen durch einen Brand in Belgien zu einer massiven Rauchausbreitung und es regnet Asche. Fenster, Türen geschlossen halten, Klimaanlagen, Lüftungen abschalten. Die Polizei bittet außerdem darum, deswegen nicht den Notruf anzuwählen. Da sind alle bereits informiert. Also das ist der Grund dafür, liebe Jutta, wollen wir hoffen, dass es bald vorbei ist und die Feuerwehr das in den Griff bekommt und hören in der Zeit. Louis Soleil. Louisa Soleil Bleu.

6. Star Walking hier in SWR 3. Heute Abend nur örtlich Schauer und Gewitter in Birkenfeld, leicht bewölkt bei 35 Grad, Waghäusel, wolkig 36, Freinsheim leicht bewölkt 35 Grad, morgen schwül, heiß und teils gewittrig bei maximal 26 bis 32 Grad. 16.33 Uhr, das Neueste aus dem SWR3-Verkehrszentrum, beginnt mit der amtlichen Gefahrenmitteilung für die Landkreise Bitburg, Prüm, Bernkastel, Wittlich und Vulkaneifel. Derzeit kommt es in den Landkreisen durch einen Brand in Belgien zu einer massiven Rauchausbreitung und dem Abregnen von Asche. Bitte die Fenster und Türen geschlossen halten und Klimaanlagen und Lüftungen abschalten. Die Polizei bittet außerdem darum, deswegen nicht den Notruf anzurufen. A3 Würzburg Richtung Frankfurt zwischen Weibersbrunn und Goldbach. 8 Kilometer streckenweise stockender Verkehr. A6 Heilbronn Richtung Mannheim. Zwischen Sinsheim, Steinsfurt und Sinsheim Baustelle 2 Kilometer Stau. A8 Karlsruhe Richtung Stuttgart zwischen Pforzheim Nord und Pforzheim Süd. Hier steht ein defekter PKW auf der rechten Spur. 2 Kilometer Stau. Und hier kommt noch hinterher Vorsicht auf der A81 Stuttgart Richtung Singen. In Höhe Engen liegt ein Fahrzeugteil auf der linken Spur. Allen unterwegs. Gute Fahrt mit SWR 3.

den Glücksschrei, den hat man wahrscheinlich bis hierhin gehört, aus dem südwalisischen Aberconnen. Wahrscheinlich hat man aber auch erstmal den Ärgernisschrei bis hierhin gehört. Also da wollte eine Frau checken im Lottobüro, wie nennt man das? Lottozentrale? Nein, nicht Zentrale, dann im Laden halt, wo man Lotto spielt, ihr wisst schon Bescheid. Da stehen da solche Geräte, da gibt man den Schein ab, der wird dann gescannt und hat das Maschinchen gesagt, haha, geh nach Hause, hast nichts gewonnen, tschüss. Und dann hat sie den Schein genommen, zerknüllt, Papierkorb geworfen. Zu Hause hat sie aber nochmal überprüft, welche Zahlen sie da getippt hat. Warum auch immer man das macht, ne? Und dann hat sie gesagt, ja, aber Moment mal, das sind genau die Zahlen, die nötig waren für den Jackpot. Das kann ja wohl nicht wahr sein. Den zusammengeknüllten Schein gesucht und nicht gefunden. Und dann sind sie wieder zurückgegangen und haben gesagt, pass auf, hier ist meine Quittung für den Lottoschein und so weiter. Und dann gab es wohl irgendwelche Aufnahmen von Überwachungskameras, die belegt haben, dass tatsächlich die richtigen Zahlen auf diesem Schein standen. Was ein Glück, oder? Und dann hat die Lottogesellschaft gesagt, ja, die Maschine war kaputt, die da gescannt hat. Die Zahlen sind richtig. Wie viel hat sie bekommen? 14 Millionen Euro. So sieht es nämlich aus. Hartnäckigkeit zahlt sich aus und ich sehe euch jetzt alle nach Hause rennen und gucken, ob die Zahl vielleicht doch richtig war, die ihr getippt habt. Aber es sind nicht alle Lottoscanner kaputt. Das ist das Schlimme.

0: Dozier und Too Sweet. Hier in SWR3 Easy am Samstag 07:21:11. Wer ist da?
1: Ja, hi Volker, der Erik Röther hier.
0: Hallo Erik.
1: Ich grüße den Georg Gruber, weil ich weiß, dass er ebenso gerne SWR3 hört. Und natürlich die restlichen Leute, Hörerinnen und Hörer im SWR3-Land.

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3: Alles Wichtige um 17 Uhr jetzt mit Christoph Kien.
4: An der deutsch-belgischen Grenze breitet sich ein Waldbrand weiter aus. In der zweiten Fußball-Bundesliga gewinnt Heidenheim in Berlin. Das Wetter, örtlich Schauer und Gewitter, morgen schwülheiß und teils gewittrig bei 26 bis 32 Grad. In einem belgischen Naturschutzgebiet an der Grenze zu Deutschland breitet sich ein großer Waldbrand immer weiter aus. Das Feuer in der Hohen Venn hat schon eine Fläche von rund 1600 Hektar zerstört. SWR3-Reporter Jochen Hilgers fasst die aktuelle Lage zusammen.
5: Der Brandort liegt in einem der größten zusammenhängenden Naturschutzgebiete Europas. Betroffen ist ein Hochmoor. Problem dabei, Glutnester dringen tief in den Torfboden ein und können dort mehrere Wochen weiterglimmen. Menschen sind bisher noch nicht zu Schaden gekommen. Da Ortschaften weiter entfernt liegen, waren bisher auch noch keine Evakuierungsmaßnahmen notwendig. Das könne sich aber ändern, sagen Verantwortliche hier im Hohen Venn an der Sammelstelle für die Einsatzkräfte von Feuerwehr, Polizei und Militär.
4: Der Waldbrand in Belgien wirkt sich auch immer stärker auf Teile von Rheinland-Pfalz aus. Dort zieht dichter Rauch durch. Betroffen sind unter anderem die Landkreise Bitburg-Prüm und Bernkastel-Wittlich. Die Behörden fordern die Menschen auf, Fenster und Türen zuzumachen. Außerdem sollen sie Lüftungen und Klimaanlagen abstellen. In mehreren Bundesländern gehen an diesem Wochenende die Sommerferien zu Ende. Deshalb müssen sich Autofahrer auf vollere Autobahnen als sonst einstellen, sagt der ADAC. Dazu kommt, dass in fast allen Bundesländern, auch in SWR3-Land, Lkw am Wochenende fahren dürfen. Damit sollen die Folgen des Niedrigwassers bewältigt werden. In Berlin ist die große Techno-Parade Rave the Planet heute Nachmittag mit einer Schweigeminute losgegangen. Tausende Menschen haben damit an den Anschlag auf den Christopher Street Day in der Stadt vor 3 Wochen erinnert. Aus Berlin, SWR3-Reporterin Jule Lippig.
6: In Berlin-Tiergarten haben sich tausende Menschen zwischen Siegessäule und Brandenburger Tor versammelt, um für Frieden, Zusammenhalt und den Schutz der Technokultur tanzen zu demonstrieren. In der Eröffnungsrede appellierten die Veranstalter, Haltung zu zeigen und auch bei den Wahlen im September für die Demokratie einzustehen. Rund um den Umzug hat die Polizei 3 Schutzzonen eingerichtet. Rave the Planet ist die Nachfolgeveranstaltung der Love Parade und eine der größten Techno-Demonstrationen Europas.
4: In der zweiten Fußball-Bundesliga hat Heidenheim in Berlin bei Hertha BSC verloren mit 1:4. Heidenheim steht damit auf Platz 7 der Tabelle. Kapitän Patrick Meinke hat gesagt, die erste Halbzeit gegen Hertha war bodenlos.
7: Da haben sie uns überrannt, haben uns hergespielt, muss man ganz klar sagen, sodass es absolut verdient war. Keine Körpersprache, deswegen war es eine sehr, sehr bittere erste Halbzeit, muss man sagen. Und deswegen ist es heute eine absolut verdiente Niederlage.
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3: Durch den Abend geht es mal mit Sonnenschein, mal mit Wolken. Schauer oder Hitzegewitter entstehen zunächst nur vereinzelt, am ehesten rund um die Höhen. Auch in der Nacht kann es stellenweise blitzen und donnern. Morgen gibt es dort in der SWR3-Land insgesamt mehr Wolken als Sonne. Die Luft wird schwülheiß. Es bilden sich zum Teil kräftige Schauer und Gewitter. Blatt-Marienberg gerade bedeckt 32 Grad. Lörrach wolkig 31, Mörfelden, Waldorf leicht bewölkt 37 Grad. 3:05, das Neueste hier aus dem SWR3-Verkehrszentrum. Vorsicht auf der B29 Stuttgart Richtung Aalen. Zwischen Plüderhausen und Lorch-Waldhausen liegen Fahrzeugteile auf der linken Spur. Und ihr habt es in den Nachrichten gehört. Vorsicht, die amtliche Gefahrenmitteilung kommt hier für Rheinland-Pfalz. Wegen aktueller Waldbrände in Rheinland-Pfalz, Nordrhein-Westfalen und Belgien kann es in Teilen von Rheinland-Pfalz zu Rauch- und Brandgeruch kommen. Es besteht keine Gefahr. Bitte wählen Sie die 112 nur bei einem konkret erkennbaren Brand, einer akuten Gefahr oder einem medizinischen Notfall. A3 Würzburg Richtung Frankfurt zwischen Weibersbrunn und Goldbach, 8 Kilometer streckenweise stockender Verkehr. A61 Koblenz Richtung Ludwigshafen zwischen Waldlaubersheim und Bingen-Mitte, Lkw-Unfall auf der rechten Spur, 3 Kilometer Stau, Verzögerung bis zu einer Viertelstunde. A8 Karlsruhe Richtung Stuttgart zwischen Pforzheim Nord und Pforzheim Süd, hier steht ein defekter Pkw auf der rechten Spur, 3 Kilometer Stau, Verzögerung bis zu einer Viertelstunde. Allen unterwegs, gute Fahrt.
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3: Mit Volker Janitz und mit Reuschs Wochenrückblick. Gleich hier bei uns nach 3 Hits.
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0: gleich Bruno Mars und Rosé Arbatte. So der Blick nach vorne und nun der Blick zurück.
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2: Mal wieder typisch. Sonnenfinsternis war und was ist passiert? In Spanien verschwindet die Sonne komplett. Gut. Und bei uns in Deutschland? Ah, nicht mal das kriegen sie richtig hin. Nicht 100% finster, sondern um die 85%. An einigen Orten hier war die Finsternis überhaupt nicht zu sehen, war zu dunkel. Oder zu hell, was weiß ich. Irgendwas ist ja immer. Das wäre so wichtig gewesen fürs Selbstbewusstsein. Denn wenn der kleine Mond, das ist so ungewohnt, sich vor die große Sonne schiebt, sind alle Menschen schockverliebt. Ja, weil wir spüren, die Kleinen können es den Großen zeigen. Nee, wenn auch nur für kurz. Aber ha, der Sekundenaufstand des kleinen Mannes und der kleinen Frau. Das macht die Sonnenfinsternis so beliebt wie unser Bundeskanzler es gerne wäre. Scherz. Zum Glück hat er ein tolles Personal bzw. Minister. Da ist der Landwirtschaftsminister Alois Rainer und der gibt zu, ich kann es nicht regnen lassen. Das ist so ehrlich und sportlich ein Mann, ein Beichtathlet. Ihn unterstützt der Verkehrsminister Steffen Bilger. Gemeinsam schaffen sie es, den Rhein zu teilen, so wie Moses einst das Meer teilte. Und jetzt, was hilft? Einschränkungen. Ja, welche? Tempo 100 in Tankstellen. Ja, damit weniger getankt wird. Sonnenfinsternispflicht in Sachsen-Anhalt. Ja, damit man das nicht mehr sieht, das Elend. Ja, aber helfen tut das nichts. Da könnte man genauso gut als Maßnahme gegen Trockenheit und Hitze das Sonntagsfahrverbot für Lastwagen aufheben. Macht man. Ah ja. Um dafür zu sorgen, sagt Minister Bilger, dass die Wirtschaft besser durch diese schwierigen Wochen kommt. Die Wirtschaft. Die Menschen? Das eine sind die Großen, das andere die Kleinen. Und die Sonnenfinsternis ist vorbei.

Hier in SW3 Easy. Ich glaube, wir brauchen einen Pegelwitz. Der Lustigkeitspegel. Wenn der Lustigkeitspegel der Show ein kleines bisschen zu tief ist, dann machen wir einen Pegelwitz und dann kommt der Pegel wieder hoch. So einfach ist es. Das ist der SW3 Pegelwitz. Hier einer von einer gewissen Frau von Sass. Auf X gepostet. Ja, treffen sich zwei Typen. Sagt der eine, du, also ich arbeite voll. Sagt der andere, ja, ich auch, anders ertrage ich die Kollegen nicht.

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5: Heute Abend sind nur örtlich ein paar Schauer und Gewitter unterwegs. Bad Marienberg im Moment bedeckt 31 Grad. Lörrach bedeckt 34. Mörfelden-Walldorf bedeckt 36 Grad. Morgen schwül heiß und teils gewittrig bei maximal 25 bis 32 Grad.
6: Es ist kurz nach 5:30, das Neueste aus dem SWR3-Verkehrszentrum. Vorsicht auf der B29 Stuttgart-Ahlen zwischen Schwäbisch Gmünd und Schwäbisch Gmünd-Ost in beiden Richtungen. Ungesicherte Unfallstelle. A61 Koblenz Richtung Ludwigshafen zwischen Wald-Laubersheim und Bingen-Mitte. LKW-Unfall auf der rechten Spur, 2 Kilometer Stau. A8 Karlsruhe Richtung Stuttgart zwischen Pforzheim-Nord und Pforzheim-Süd. Hier steht ein defekter PKW auf der rechten Spur. 4 Kilometer Stau, Verzögerung 20 Minuten. Die B35 Bruchsal-Germersheim ist zwischen der B35A Bruchsal und Karlsdorf-Autohof nach einem Unfall in beiden Richtungen gesperrt. Bitte unbedingt die Rettungsgasse freihalten. Und hier nochmal die amtliche Gefahreninformation für Rheinland-Pfalz. Wegen aktueller Waldbrände in Rheinland-Pfalz, Nordrhein-Westfalen und Belgien kann es in Teilen von Rheinland-Pfalz zu Rauch- und Brandgeruch kommen. Es besteht keine Gefahr. Bitte den Notruf nur bei einem konkret erkennbaren Brand, einer akuten Gefahr oder einem medizinischen Notfall anrufen. Allen unterwegs, gute Fahrt.

0: Martin Garrix und Ed Sheeran, Repeated hier in SWR 3. Und endlich ist es ja wohl da. Das neue Album von Lucas Graham ist erschienen, gestern rausgekommen. Good Times heißt es. Es ist das Studioalbum Nummer 5 für die Band um Frontmann und Songwriter Lucas Forkhammer. Und wer jetzt denkt, Lucas Graham, wer war das mal eben? Klar, die hier, ne? 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Unser Musikmann Matthias Kugler hat mit Lucas Forkhammer über das neue Album Good Times, über seine Tour mit Ed Sheeran und über seine Liebe zu Irish Folk gesprochen.
1: Wann immer Lucas irgendwo auftaucht, sorgt er auf magische Weise für Entspannung und Gelassenheit. Er ruht einfach in sich selbst. Unser letztes Treffen ist 14 Jahre her. Seitdem ist viel passiert.
2: It's 3 children since I saw you the last time. So life has been very good to me.
1: Den 3 Kindern geht's gut und 2026 war bisher ein hervorragendes Jahr für Lucas Graham. Und es soll natürlich so weitergehen.
2: There's an album being released. We have a festival tour, an American Stadium tour with Ed Sheeran. And I'm already now writing the next album. So I think 2026 is a wonderful year.
1: Lucas schreibt tatsächlich schon am nächsten Album, dazu die Festivals im Sommer, das neue Album Good Times. Und noch bis Ende November sind er und seine Band Support Act auf der US-Stadion-Tour von Ed Sheeran.
2: We were literally just talking, chilling. We have a lot of things in common.
1: Kennengelernt hatten sich die beiden auch ganz entspannt in einer Bar. Lucas und Ed haben sehr viel gemeinsam.
2: Irish heritage, grew up with folk music and rap music.
1: Die irische Herkunft, die Liebe zu Hip-Hop und Irish Folk, Kinder im selben Alter und die sich daraus ergebenden Probleme, wenn man ständig unterwegs ist auf Tour.
2: We have kids the same age, the struggles of being a touring parent.
1: Irgendwann ging es dann um die anstehende US-Stadion-Tour von Ed.
2: The talk fell on his American tour and I asked, oh, so who's gonna come on tour with you in America?
1: Und da noch niemand final dafür vorgesehen war, bekam ganz spontan Lucas Graham den Slot.
2: And he said that wasn't completely decided yet on all the concerts and if I wanted to go. And I said, I'd love to.
1: So einfach kann es im Leben sein. Auf dem neuen Album Good Times erlaubt sich Lucas zum ersten Mal einen Blick zurück.
2: It's nostalgic. It's the first time I wrote an album that's looking backwards rather than looking at the now and into the future.
1: Zurück zu den Wurzeln seines Vaters in Irland und zur Musik, mit der er groß geworden ist.
2: There's the themes of love and loss, the themes of friendship, the themes of belonging.
1: In den Songs geht es um Freundschaft, um Liebe und Verlust und darum, wo wir hingehören. Und es geht um sein Leben mit Mitte 30.
2: It's a nice snapshot again of where am I in my life in my mid-30s.
1: Musikalisch kennen wir Lucas Graham als Mischung aus Pop und Soul. Sein Traum aber war schon immer ein Folk-Album. Diesen Traum hat es sich mit Good Times jetzt endlich erfüllt.
2: So ever since I was a boy, I dreamt of making a folk album. It's still big pop songs, I would say, but the sound is definitely more folk than its soul.
0: Wir sind gespannt, wie das klingt. Bei Lucas Graham. Loved You Better. Hier in SWR 3.

Hard, immer noch toll, oder? Team. Hier in SWR3 Easy. Wir hoffen, ihr habt ein schönes Wochenende, einen tollen Samstagnachmittag. Vielleicht habt ihr ja Glück und es gibt sogar ein bisschen Regen. Euch, dass man sowas mal sagen muss, hätte ich niemals gedacht. Und wenn ihr in den vergangenen 10 Jahren in New York mal wart und ein Eis gekauft habt, dann hat euch das Eis wahrscheinlich Shane Michael Booth in die Hand gedrückt. Wer ist das denn? Shane Michael Booth. Somber. Der Musiker hat sich ja seine Musikkarriere unter anderem durch Eisverkaufen finanziert. Und klar, das ist eigentlich eine Top-Idee bei den Eispreisen. Also für 2 Kugeln kriegst du schon ein Klavier. Bei 3 Kugeln kannst du dir ein ganzes Studio von kaufen. Das geht also sehr, sehr schnell. Macht das auch, wenn ihr Geld braucht. Und hier ist Musik von Somber. Wir hören 12 to 12 in SWR3.

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1: Alles Wichtige um 18 Uhr jetzt mit Christoph Kien.
2: Ein Waldbrand in Belgien wirkt sich auf Teile von Rheinland-Pfalz aus. Mehr als 160.000 Ausbildungsplätze in Deutschland sind noch unbesetzt. Das Wetter, örtlich Schauer und Gewitter, morgen schwül heiß und teils gewittrig bei 26 bis 32 Grad. Dichter Rauch von einem Waldbrand an der deutsch-belgischen Grenze macht auch Menschen in Rheinland-Pfalz zu schaffen. Betroffen sind unter anderem die Landkreise Bernkastel-Wittlich und Bitburg-Prüm. In der Stadt Wittlich haben die Behörden ein Volksfest unterbrochen. SWR3-Reporter Christian Altmaier fasst die Situation zusammen.
3: Die Säubrenner Kirmes werde erstmal abgebrochen, sagte Andreas Hacketal, der Landrat des Kreises Bernkastel-Wittlich, dem SWR. Ob das Volksfest mit rund 100.000 Besuchern später wieder fortgesetzt werden kann, wenn der Wind sich dreht, sei noch nicht klar. In Belgien brennen im Naturschutzgebiet Hohes Venn derzeit rund 1.600 Hektar Wald und Wiesen. Nach Angaben des Deutschen Wetterdienstes wird die Rauchwolke noch über Stunden am Himmel hängen. Derzeit gehen etliche Notrufe bei der Feuerwehr ein. Die Feuerwehr ruft Bürgerinnen und Bürger dazu auf, Fenster und Türen geschlossen zu halten und Lüftungsanlagen abzustellen. Es wird davon abgeraten, nach draußen zu gehen.
2: In Deutschland sind aktuell mehr als 160.000 Azubi-Stellen unbesetzt. Das hat die Chefin der Bundesagentur für Arbeit, Nahles, im Deutschlandfunk gesagt. Obwohl das Ausbildungsjahr teilweise schon angefangen habe, sei noch eine Nachvermittlung möglich. Insgesamt seien der Agentur für Arbeit in diesem Jahr etwas weniger Ausbildungsstellen gemeldet worden als im Jahr davor, so Nahles. Die Unis in Bonn und Heidelberg gehören zu den 100 Besten der Welt. Das steht im sogenannten Shanghai-Ranking. Aus Deutschland noch mit dabei die Uni München und die TU München. In dem Ranking ist Harvard in den USA die beste Universität der Welt. Ein Kriterium dabei ist, wie viele Nobelpreisträger eine Uni hat. Bauarbeiter in Belgien haben bei der Renovierung eines historischen Hauses Gold im Wert von rund 9 Millionen Euro gefunden. Die Polizei hat Fotos von rund 50 Goldbarren und aufgehäuften Goldmünzen veröffentlicht. Das Gold war offenbar in Kellerwände eingemauert. Die Bauarbeiter haben ein neues Abwasserrohr verlegt. Dabei haben sie das Gold gefunden. 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
1: Es geht mit Sonnenschein, aber auch mit Wolken durch den Abend. Schauer oder Hitzegewitter entstehen zunächst nur vereinzelt, am ehesten rund um die Höhlen. Auch in der Nacht kann es stellenweise blitzen und donnern. Am Abend, was? In der Zeile geht's weiter. Fang ich von vorne an. Was ist denn los? Kann mir einer einen Kaffee bringen? Morgen gibt es in SWR3-Land insgesamt mehr Wolken als Sonne. In schwülheißer Luft bilden sich teils kräftige Schauer und Gewitter. Höchsttemperaturen morgen 25 bis 32 Grad. Es ist 6:03. Das Neueste hier aus dem SWR3-Verkehrszentrum. Vorsicht auf der A6 Kaiserslautern Richtung Saarbrücken. Zwischen 3 Kaiserslautern und Kaiserslautern Einsiedlerhof steht ein defektes Fahrzeug im Baustellenbereich. Rechte Spur ist gesperrt. Vorsicht auf der A81 Heilbronn Richtung Würzburg. Zwischen Tauberbischofsheim und Gerchsheim. Ungesicherte Unfallstelle. A61 Koblenz Richtung Ludwigshafen. Zwischen Waldlaubersheim und Bingen-Mitte. LKW-Unfall auf der rechten Spur. 3 Kilometer Stau. Verzögerung Viertelstunde. A8 Karlsruhe Richtung Stuttgart zwischen Pforzheim Nord und Pforzheim Süd. Alle Fahrbahnen geräumt, 4 Kilometer stockender Verkehr. Die B29 Stuttgart-Ahlen ist zwischen Schwäbisch Gmünd und Schwäbisch Gmünd Ost in beiden Richtungen wegen einer Unfallaufnahme gesperrt. Die B35 Bruchsal-Germersheim ist zwischen B35A Bruchsal und Karlsdorf-Autohof nach einem Unfall in beiden Richtungen gesperrt. Bitte eine Rettungsgasse freimachen. Und hier nochmal die amtliche Gefahreninformation für Rheinland-Pfalz. Wegen aktueller Waldbrände in Rheinland-Pfalz, Nordrhein-Westfalen und Belgien kann es in Teilen von Rheinland-Pfalz zu Rauch- und Brandgeruch kommen. Es besteht keine Gefahr. Bitte den Notruf nur bei einem konkret erkennbaren Brand, einer akuten Gefahr oder einem medizinischen Notfall anrufen. Sonst nicht. Allen unterwegs gute Fahrt.
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1: Mit Volker Janitz. Und immer wenn hier einer aus dem SWR3-Team in den Urlaub geht, dann ruft jemand hinterher: Vergiss nicht, SWR3-Land eine Postkarte zu schreiben. In dieser Postkarte, da verstecken sich Hinweise auf den Ort, in dem geurlaubt wird. Und wenn ihr wisst, wo der Kollege oder die Kollegin Urlaub macht, Region, Insel, Stadt, das alles kann es sein, dann ruft ihr an unter 07221211. Wir hören rein in die Postkarte gleich hier nach 3 Hits.
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1: ist ganz schön schwierig.

0: Felix Jähn und Schaus hier in SWR 3 Easy am Samstagnachmittag. Wo ist Saskia? So könnten wir das Spiel eigentlich auch nennen. Die Kollegin Saskia Wöhle macht Urlaub und hat uns eine Radiopostkarte geschickt. In dieser Radiopostkarte verbergen sich und verstecken sich so ein paar Hinweise auf den Ort, auf die Region, auf die Insel, auf die Provinz, wo sie gerade ist. Kann alles Mögliche sein, ne? Und wenn ihr wisst, wo das ist, wo Saskia Urlaub macht, dann ruft ihr an unter 07221 2011. Aber erstmal genau aufpassen. Hier verstecken sich die Hinweise.
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2: Gude von quasi um die Ecke. Also erstmal, es gibt ja echt kein unkomplizierteres Urlaubsziel mit Hund als diese Gegend. Die Menschen hier sind so dermaßen hundefreundlich. Beim Essen gehen gucken die Bedienungen zum Beispiel ganz verdutzt, wenn ich frage, ob der Hund mit rein darf. Der kriegt dann erstmal direkt eine Schüssel Wasser und erst danach werde ich gefragt, was ich trinken möchte. Und der kürzeste Weg ans Meer führt halt hierher, zumindest für mich aus Mainz. Die Strände sind irre, kilometerlang und super breit. Die gesamte Küste hat 650 Kilometer. Ich habe sogar schon Robbenbabys gesehen. Und ich bin Riesenfan von den Beachclubs. Die stehen hier fast alle erhöht auf Stelzen und da könnte ich echt ewig sitzen und aufs Meer schauen und zwischendurch ein paar Kibbelinge und Poffertjes snacken. Aber mindestens genauso schön sind Ausflüge in die kleinen Städtchen hier auf den verschiedenen Halbinseln. Da sind so hübsche Orte dabei mit traditionellen Backsteinhäuschen und ganz vielen tollen Cafés. Gut, landschaftlich ist es jetzt nicht ganz so aufregend hier, alles relativ flach, aber ey, dafür bin ich noch nie so entspannt Fahrrad gefahren wie hier. Das genieße ich jetzt noch ein bisschen. Ich drück euch ganz fest und bis bald.
0: Wir hatten schon einfachere Postkarten, stelle ich fest. 07221 2011. Wer weiß, wo Saskia Urlaub macht? Hm?

0: Imagine Dragons. It's time. Jetzt schauen wir doch mal.
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0: Die Kollegin Saskia Wöhler hat uns gerade schön beschrieben in ihrer Radiopostkarte, in welcher Region, in welchem Land, in welchem Ort, in welcher Insel sie Urlaub macht. Bin gespannt. Diese Leitung hier hat zuerst geblinkt. 07221211. Wer ist hier?
2: Ja, hallo Volker, hier ist Andreas aus Mainz.
0: Hallo Andreas aus Mainz. Wo ist denn Saskia im Urlaub, Andreas?
2: Könnte mir vorstellen, dass sie im Süden Hollands ist, in Seeland.
0: Absolut richtig. Der Erste hat es direkt gewusst. Das ist ja gar nicht mal so schlecht. Welche Hinweise hast du gebraucht, um darauf zu kommen?
2: Die kürzeste Entfernung von Mainz bis ans Wasser.
0: Aber laufen kann man es nicht.
2: Nee, nicht ganz. Dann die kleinen Städtchen auf den verschiedenen Halbinseln. Denn, also Seeland, da gibt es so Domburg und was weiß ich was.
0: Genau, da ist da geht der Punk ab in Domburg, glaube ich, ne?
2: Ja.
0: Da will man nicht immer unbedingt sein. Ich dachte Kibbelingen, das wäre das, wo viele dann sagen, ah ja, klar.
2: Oh ja, ist ein gutes Stichwort, stimmt.
0: Das essen die da auch, ne? Warst du mal in Seeland? Offensichtlich ja.
2: Ja, wir waren mal also in Ostkapelle. Das war sehr schön da.
0: Ja, tolle Gegend ist es
2: ja,
0: da auf jeden
2: wirklich.
0: Fall.
2: Hm? Also Fahrradfahren ist natürlich auch eine Herausforderung, denn da bläst es ab und an.
0: Ja, der Wind kommt immer von vorne, heißt es ja bei Fahrradfahren immer.
2: So ist.
0: Du bekommst von uns ein SWR 3.
2: Das ist super.
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0: Olivia Dien.
1: Ganz genau 6:30, das Neueste aus dem SWR3. Verkehrszentrum, Vorsicht auf der A5, Frankfurt Richtung Kassel. Zwischen Bad Nauheim und Butzbach liegen Metallteile auf dem rechten und dem mittleren Fahrstreifen. Vorsicht auf der A81, Singen Richtung Stuttgart. Zwischen Engen und Geisingen liegt ein Reifen auf der rechten Spur. A6, Kaiserslautern Richtung Saarbrücken. Zwischen 3, Kaiserslautern und Kaiserslautern Einsiedlerhof. Defektes Fahrzeug im Baustellenbereich. Die rechte Spur ist gesperrt, dadurch 2 Kilometer Stau. A61, Koblenz Richtung Ludwigshafen. Zwischen Waldlaubersheim und Bingen Mitte. LKW-Unfall auf der rechten Spur, 3 Kilometer Stau, Verzögerung bis zu einer Viertelstunde. A8 Karlsruhe Richtung Stuttgart, zwischen Pforzheim Nord und Pforzheim Süd, 3 Kilometer Stau, Verzögerung, Viertelstunde. Die B29 Stuttgart-Ahlen ist zwischen Schwäbisch Gmünd und Schwäbisch Gmünd Ost in beiden Richtungen wegen einer Unfallaufnahme gesperrt. Eine amtliche Gefahreninformation für Rheinland-Pfalz. Wegen aktueller Waldbrände in Rheinland-Pfalz, Nordrhein-Westfalen und Belgien kann es in Teilen von Rheinland-Pfalz zu Rauch- und Brandgeruch kommen. Es besteht jedoch keine Gefahr. Bitte den Notruf nur bei einem konkret erkennbaren Brand, einer akuten Gefahr oder einem medizinischen Notfall anrufen. Und allen unterwegs, gute und sichere Fahrt hier mit SWR3, Volker Janens und Jax Jones zusammen mit Callum Scott, Whistle.

0: Der Samstagnachmittag hier in SWR 3. Wenn ihr Kinder habt, dann habt ihr vielleicht festgestellt, die kommen heutzutage viel früher in die Pubertät als noch vor Jahrzehnten. Seit der Pandemie ist dieser Effekt noch stärker geworden. Keiner weiß, woran das liegt, aber es ist feststellbar. Hört selbst.
1: Hallo Leon.
2: Hallo.
1: Wie alt bist du?
2: Ich bin 4.
1: Und was willst du mal werden?
2: 5.
1: Nein, später mal.
2: Sagen wir 6, 7, 8.
1: Lass mir das. Leon, du bist seit 2 Jahren in der Ganztageskita. Wie gefällt's dir hier?
2: Ja, geht so. Die Waschbecken sind alle zu niedrig. Das nervt vor allem beim Rasieren. Und da gibt's überall diese kleinen Kinder. Die nerven auch, diese Spätzünderbratzen klassischer Prägung.
1: Du bist aktuell in der Fröschegruppe.
2: Ja.
1: Aber ab nächster Woche geht's in die Giraffengruppe. Freust du dich denn da?
2: Naja, alle Kinder über 2 Meter oder über 100 Kilo kommen in die Giraffengruppe.
1: Aber du freust dich, wenn du dann in 2 Jahren in die Schule kommst?
2: Naja, kommt drauf an.
1: Auf was?
2: Ob ich dort endlich einen eigenen Parkplatz kriege.
1: Was sind denn deine aktuellen Vorbilder? Dein Papa oder deine Mama?
2: Machst du Witze? Immer mehr Leute werden doch im Alter wieder zu Kindern. Sieht man doch überall.
1: Echt?
2: Und jetzt muss ich gehen. Bei uns ist Abholzeit und ich will mich noch umziehen, weil ich will nachher noch zum Squashen.
1: Ah.
2: Vater, komm, wir gehen. Leg die Bauklötze weg.
3: Aber ich hab den Turm doch gleich fertig. Guck mal, wie hoch, Leon.
2: Nix. Auf jetzt, hopp.
3: Ich will nicht gehen. Blöder Leon.
2: Ah, Eltern.
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Dua Lipa und Physical hier in SWR3 und danke für eure Mails aus dem Saarland. Zum Beispiel Markus aus Marpingen, der sitzt im Garten und auch da ist die Geruchsbelästigung durch den Rauch zu spüren. Marcel hat uns auch geschrieben aus Homburg-Bexbach und sagt, in ganz Homburg ist Rauch zu sehen und auch hier eine starke Geruchsbelästigung durch die Brände, die wir aktuell haben. Also auch im Saarland gilt, die Notrufnummer bitte nur dann drücken, wenn es einen aktuellen, akuten Notfall gibt und sonst nicht.

0: Das muss man immer bis zu Ende hören, das ist ganz wichtig. Das ist mein Lieblingsende. Hollywood Hills. Ploing. So. Und jetzt sind wir bei Günni in der SWR3 Feierabendkneipe.
1: Schon wieder angelangt.
0: Wie schnell das geht. Wahnsinn. Machst du zwei Augen zu und schon sind wir da.
2: Was für zwei?
0: Das linke und das rechte. Günni. Achso, wir lesen noch schnell einen Bierdeckel vor. Haus ohne Fenster hat hier geschrieben. Das Wort Sitzplatz muss für einen Hund wahnsinnig verwirrend sein. Günni, machst du noch zwei?
2: Was für zwei?
0: Mach doch mal so ein Cyril möglicherweise. Und danach täten wir uns freuen über Dermot Kennedy. Da muss ich allerdings noch überlegen, welchen Song wir da hören wollen. Hast du eine Idee, Michael Rolfsteck?
1: Giants wäre eine Idee, oder?
0: Was? Giants? Günni, mach Giants!
2: Ja, ist gleich fertig.
0: Dankeschön, bleib gesund. Das war es bei der Easy mit Volker Janitz. Weiter geht's in Pop.

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1: Es ist 19 Uhr. Hier ist das Wichtigste mit Christoph Kien.
2: Ein Waldbrand in Belgien wirkt sich auf Teile von Rheinland-Pfalz aus. In Berlin feiern zehntausende Techno-Fans bei Rave the Planet. Das Wetter, örtlich Schauer und Gewitter, morgen schwül heiß und teils gewittrig bei 26 bis 32 Grad. Dichter Rauch von einem Waldbrand an der deutsch-belgischen Grenze macht auch Menschen in Rheinland-Pfalz zu schaffen. Betroffen sind unter anderem die Landkreise Bernkastel-Wittlich und Bitburg-Prüm. In der Stadt Wittlich haben die Behörden ein Volksfest unterbrochen. SWR3-Reporter Christian Altmaier fasst die Situation zusammen.
3: Die Säubrenner Kirmes werde erstmal abgebrochen, sagte Andreas Hacketal, der Landrat des Kreises Bernkastel-Wittlich, dem SWR. Ob das Volksfest mit rund 100.000 Besuchern später wieder fortgesetzt werden kann, wenn der Wind sich dreht, sei noch nicht klar. In Belgien brennen im Naturschutzgebiet Hohes Venn derzeit rund 1.600 Hektar Wald und Wiesen. Nach Angaben des Deutschen Wetterdienstes wird die Rauchwolke noch über Stunden am Himmel hängen. Derzeit gehen etliche Notrufe bei der Feuerwehr ein. Die Feuerwehr ruft Bürgerinnen und Bürger dazu auf, Fenster und Türen geschlossen zu halten und Lüftungsanlagen abzustellen. Es wird davon abgeraten, nach draußen zu gehen.
2: In Deutschland sind aktuell mehr als 160.000 Azubi-Stellen unbesetzt. Das hat die Chefin der Bundesagentur für Arbeit, Nahles, im Deutschlandfunk gesagt. Obwohl das Ausbildungsjahr teilweise schon angefangen habe, sei eine Nachvermittlung noch möglich. Insgesamt seien der Agentur für Arbeit in diesem Jahr etwas weniger Ausbildungsstellen gemeldet worden als im Jahr davor, so Nahles. In Berlin feiern zehntausende Techno-Fans bei Rave the Planet, der größten Techno-Parade Europas. Nach dem Anschlag auf den Christopher Street Day vor 3 Wochen in Berlin sind die Sicherheitsmaßnahmen hoch. Aus Berlin, SWR3-Reporterin Jule Lippig.
4: Begonnen hat die 5. Runde von Rave the Planet in diesem Jahr mit einer Schweigeminute für die Opfer des mutmaßlich islamistischen Anschlags am Rande des CSD vor 3 Wochen. In der Eröffnungsrede appellierten die Veranstalter gemeinsam mit dem CSD Berlin und dem Karneval der Kulturen, Haltung zu zeigen und auch bei den Wahlen im September für die Demokratie einzustehen. Rund um den Umzug hat die Polizei 3 Schutzzonen eingerichtet. Rund 1.500 Polizisten begleiten die Demonstration.
2: Auf Sizilien ist der Flughafen von Catania wieder offen. Wegen des Ausbruchs des Vulkans Ätna war eine Woche kein Flugbetrieb möglich. Deshalb hatten 1000 Urlauber auf der italienischen Mittelmeerinsel festgesessen. Die Stuttgarter Turnerin Helen Keveritsch ist zum ersten Mal Europameisterin am Stufenbarren. Sie hat sich die Goldmedaille bei der Turn-EM in Zagreb in Kroatien gesichert. Und das nach einer fast einjährigen Verletzungspause. Dazu gab es noch EM-Silber für Carina Schönmeier am Sprung. Das Wetter. Morgen gibt's in SWR3-Land insgesamt mehr Wolken als Sonne. In schwülheißer Luft bilden sich teils kräftige Schauer und Gewitter. Örtlich blitzt und donnert es schon am Morgen bei 25 bis 32 Grad. Und die Zeit, es ist 19.03 Uhr.
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5: Vorsicht auf der A5 Kassel Richtung Frankfurt. Zwischen Bad Homburger Kreuz und Nordwestkreuz. Frankfurt liegen Fahrzeugteile auf der Fahrbahn. Vorsicht auf der A81 Stuttgart Richtung Heilbronn. Zwischen Kleidelsheim und Rastplatz Kelbling liegen Metallteile auf dem rechten und dem mittleren Fahrstreifen. Vorsicht auf der A620 Saarbrücken Richtung Saarlouis. Zwischen Saarbrücken St. Anual und Saarbrücken Bismarckbrücke steht ein defekter PKW und es sind Menschen auf der Fahrbahn. Vorsicht auf der B27 in Stuttgart. In Höhe Stuttgart-Fasanenhof ist eine ungesicherte Unfallstelle. A6 Kaiserslautern Richtung Saarbrücken. Zwischen Dreieck Kaiserslautern und Kaiserslautern Einsiedlerhof. Defektes Fahrzeug im Baustellenbereich. Die rechte Spur ist gesperrt. 2 Kilometer Stau. Verzögerung bis zu 1/4 Stunde. A61 Koblenz Richtung Ludwigshafen. Zwischen Waldlaubersheim und Bingen-Mitte LKW-Unfall auf der rechten Spur. 2 Kilometer Stau. Verzögerung bis zu 1/4 Stunde.
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1: Mit Michael Reufschweck, hallo, hier beginnt euer Samstagabend und der Soundtrack dazu mit Christy Sarandi, Good Old Days.
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0: Save My Soul von Bastille. Hallo zusammen, hier sind SWR 3, SR1 und MDR Jump Pop. Die Abendshow, das ist die Show, in der wir den Tag ausklingen lassen, uns gegenseitig erzählen, was wir erlebt haben, unsere Geschichten aus dem Leben teilen. Ihr eure, wir unsere. Mit mir im Studio ist Theresa Seiter aus dem
1: Hallo.
0: Team. Hallo. Und die Geschichte, die ich heute erzählen kann, ist leider gar keine. Also
1: gute Voraussetzung.
0: Oft haben wir was erlebt und können davon berichten. Diesmal habe ich was gesehen und die Geschichte müssen wir uns selber zusammenreimen, weil ich nicht genau weiß, was es zu bedeuten hatte. Aber ich bin Bus gefahren und vor mir ist jemand ausgestiegen. Er trug bei sich Folgendes: ein Skateboard und einen Spaten. Und das finde ich einfach eine interessante Konstellation.
1: Ja.
0: Ich weiß nicht, was es damit auf sich hatte, aber da fängt man natürlich sofort an, im Kopf sich Geschichten zusammenzureimen, was jetzt passieren könnte oder möglicherweise bereits passiert ist.
1: Was ist denn das Erste, was dir eingefallen ist?
0: Das Erste, was mir eingefallen ist, er geht jetzt irgendwo hin und vergräbt das Skateboard. Ich fragte mich nur, warum sollte man sowas tun?
1: Vielleicht muss es beerdigt werden, wer weiß.
0: Ja, die andere Möglichkeit ist, er fährt mit dem Skateboard irgendwo hin, um dann mit dem Spaten jemanden zu erschlagen und mit dem Skateboard dann schneller flüchten zu können. Hier sind wir in der Crime-Ecke schon.
1: Auch da würde eine Beerdigung am Ende wieder einen Sinn ergeben.
0: Am Ende kommt es immer auf eine Beerdigung raus.
1: Aber ich hatte eher so ein Bild im Kopf, also um sich so vorwärts zu stoßen. Also er steht auf dem Skateboard und dann wie so ein Stocherkahn oder so.
0: Du meinst... Wie ein Stand-Up-Paddle.
1: Ja, genau.
0: Und er steht auf dem Skateboard und mit dem Spaten treibt er sich weiter.
1: Oder es gibt eine neue Sportart, von der wir nichts wissen. Sowas wie Speed umgraben. Also, dass man so ganz schnell mit dem Skateboard vorbeifährt und dann daneben das Beet umgräbt.
0: Also,
1: so.
0: Wenn es sie gibt, dann findet diese Woche mit Sicherheit eine Europameisterschaft darin statt. Denn diese Woche finden in allen Disziplinen irgendwelche Europameisterschaften statt. Wir hoffen übrigens auch noch darauf, dass heute irgendwelche Medaillen kommen, die wir melden können. Dann wissen wir wenigstens, was wir euch erzählen. Die Geschichte mit dem Spaten und dem Skateboard können wir leider nicht aufklären. Die findet nur in unseren Köpfen statt.

0: Das ist eine interessante Konstellation. Ygel ist das zusammen mit Ultra Nate. Kennen wir von ihrem Hit Free von ungefähr 3 Jahrzehnten. Und zusammen mit Email Angel. Das ist die ungarische Heilpraktikerin. Bemerkenswerte Konstellation in diesem aktuellen Hit, den wir gerade gehört haben. Move into the Sun von Ygel. Ja, was ist los mit dem Skateboard und dem Spaten? Jörg, eine Idee?
1: Der hat sich da irgendwelche Rampen oder Schanzen, was weiß ich was für ein Krusch gebaut. Bestimmt.
0: Ah, so ein Krusch. Ja, das wäre auch mein zweiter Gedanke noch gewesen. Danke.

0: ist jetzt nicht direkt etwas aus der Kategorie mysteriöse Geheimnisse, die ungelösten Phänomene der Menschheit und Natur.
1: Ich finde schon.
0: Findest du schon? Ja. Die Sache, nur weil ein Typ mit einem Skateboard und einem Spaten vor mir aus dem Bus ausgestiegen ist, denkst du, wir sind hier in einem Akte X?
1: Ich denke, darüber wird man in Jahrzehnten noch rätseln.
0: Vielleicht. Mein erster Gedanke, was macht er mit den Dingen, war ja, er geht jetzt irgendwo hin und vergräbt das Skateboard. War völlig naheliegend. Hat offenbar auch Dennis so empfunden. Oh, ihr wisst ja, wir sind immer erreichbar. Per WhatsApp, per Signal, Sprachnachrichten, Textnachrichten 07221 2011. Dennis hat aber auch eine Erklärung, warum.
2: Ich denke, dass er vielleicht eine Freundin hat, die sagt, wenn du mit dem Kinderkram nicht aufhörst, dann verlasse ich dich. Also fährt er in den Wald und vergräbt es offiziell und sagt, okay, das ist dein Tod. Und ich will meine Freundin behalten.
0: Oh. Skateboard vergraben. Scheint das Schlüssigste zu sein, was im Umlauf ist.
1: Ja.
0: Tame Impala und Jenny jetzt in Dracula.

Eine Eilmeldung aus dem Verkehrszentrum. Achtung, ein Falschfahrer auf der A661 Oberursel-Egelsbach zwischen Offenbach-Taunus-Ring und Offenbacher Kreuz. Hier kommt ein Falschfahrer entgegen. Bitte fahrt äußerst rechts und überholt nicht. Auf der A661 Oberursel-Egelsbach zwischen Offenbach-Taunus-Ring und Offenbacher Kreuz ein Falschfahrer.

0: 19.30 Uhr ein Update aus dem Verkehrszentrum. Vorsicht auf der A661 Oberursel-Egelsbach zwischen Offenbach-Taunusring und Offenbacher Kreuz. Ist es eine Gruppe von Fahrradfahrern oder einer oder mehrere Fahrradfahrer, die dort auf der Fahrbahn unterwegs sind? Fahrradfahrer auf der A661 Oberursel-Egelsbach zwischen Offenbach-Taunusring und Offenbacher Kreuz. Mehr Wetter und Verkehr jetzt für eure Region.
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2: Tagsüber gibt es insgesamt mehr Wolken als Sonne. In schwüler Luft entstehen teils kräftige Schauer und Gewitter. Örtlich mit Platzregen der Nordwestwind weht schwach bis mäßig. Die Temperaturen erreichen 26 Grad im Westerwald und bis 32 Grad am Oberrhein. Am Montag vor allem in Baden-Württemberg Schauer, die Richtung Alpen abziehen, dann trockener bei maximal 27 Grad. Am Dienstag bewölkt und nach Norden zu etwas Regen, im Süden freundlicher und bis 29 Grad.
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3: Vorsicht auf der A5, Frankfurt Richtung Kassel. Zwischen Nordwestkreuz, Frankfurt und Bad Homburger Kreuz liegt ein Reifen auf der mittleren Spur. Vorsicht auf der A5, Karlsruhe Richtung Frankfurt. Zwischen Zeppelinheim und Frankfurter Kreuz liegt ein Fahrzeugteil auf der Fahrbahn. A3, Frankfurt Richtung Köln. Zwischen Kelsterbach und Mönchhof-Dreieck. 3 Kilometer stockender Verkehr. A61, Koblenz Richtung Ludwigshafen. Zwischen Waldlaubersheim und Bingenmitte LKW-Unfall auf der rechten Spur. 2 Kilometer Stau. Die A623 Saarbrücken Richtung Friedrichsthal ist zwischen Saarbrücken-Ludwigsberg und Saarbrücken-Herrensohr wegen eines defekten PKW gesperrt.
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0: Hier ist Pop, die Abendshow mit Michael Räufschnick und Theresa Seiter.
4: Hallo.
0: Und vielleicht haben wir die Lösung für den Skateboardfahrer im Bus mit dem Spaten. Hallo, falls ihr gerade erst dazugekommen seid. Wir rätseln, warum jemand im Bus einen Spaten und ein Skateboard dabei hatte. Und vielleicht gibt es auch einfach ganz, ganz natürliche Erklärungen dafür. Deine Stand-Up-Paddle-Theorie ist noch ein paar Mal genannt worden jetzt.
4: Ja, ich finde die auch sehr schlüssig.
0: Jemand, der nicht schwimmen kann, kann nicht auf Stand-Up-Paddle für den Fall, dass er ins Wasser fährt und hat den Spaten als Paddel und das Skateboard als Brett.
4: Genau.
0: Hat mir gut gefallen, aber ist vielleicht nicht. Rolf meint, das mit dem Skateboard ist ein klarer Fall. Der Kerl ist Kleingärtner. Vorhin hat ihn sein Nachbar angerufen. Der Maulwurf ist jetzt in deinem Garten. Komm schnell her und bringe einen Spaten mit und eine Stange Dynamit. Wir machen ihm den Chaos.
4: Och, das ist aber böse.
0: Ja, ich vermute, das Wahrscheinlichste. Ich weiß nicht. Also es zeigt ja schon mal, dass ich ein schlechter Journalist bin, weil ich nicht auf die Idee gekommen bin, ihn zu fragen.
4: Das stimmt. Aber dann wäre es wahrscheinlich auch keine Geschichte fürs Radio gewesen.
0: Vielleicht nicht. Wenn das stimmt, was Claudia aus Heidenheim sagt, ist es leider auch keine Geschichte fürs Radio, aber es ist einfach das Wahrscheinlichste. Der ist einfach mit den Öffis und dem Skateboard für die letzten Meter zum Baumarkt gefahren, um einen Spaten zu kaufen. Sache erledigt.
4: Na gut.
0: Claudia und Martin. Ja, interessant, dass wir darauf nicht gekommen sind. Schade, so ganz ohne Mord.

Turn the Lights Off von K-Tour und John. Hier ist Pop, die Abendshow. Und es gibt eine weitere Medaille für Deutschland, diesmal bei den Schwimm-Europameisterschaften in Paris. Johannes Liebmann hat eine weitere Goldmedaille gewonnen. Er hatte ja schon eine über 800 Meter Freistil vor ein paar Tagen mit einem Europarekord. Und jetzt hat der 19-Jährige aus Magdeburg es geschafft, im Finale über 1500 Metern als überlegener Erster anzukommen, die bisherige Bestmarke eines Amerikaners zu überbieten, sprich einen neuen Weltrekord aufzustellen. Um fast 4 Sekunden hat er den alten geschlagen. Es ist eine Goldmedaille für Johannes Liebmann. Und außerdem hat Freiwasser-Europameister Oliver Clement sich auch noch Bronze geholt. 2 Medaillen für das deutsche Schwimmteam.

0: geschafft. Es ist unglaublich und es ist fantastisch. Und ich habe überhaupt keine Superlative mehr.
1: Der ZDF-Reporter war ganz schön aus dem Häuschen eben, aber auch völlig zu Recht ein Weltrekord für den 19-jährigen Johannes Liebmann bei der Schwimm-Europameisterschaft in Paris, der damit die Goldmedaille über 1500 Meter Freistil gewonnen hat. Thorsten wiederum, der uns ins Studio geschrieben hat per WhatsApp 0722212011, sieht die Sache etwas nüchterner. Ein Deutscher schneller als ein Amerikaner? Dann wird das durch Donald Trump annulliert.

0: Ja, da steigt ja alle drauf ein, oder? Das ist doch völlig klar. Peter sagt, der Trump ruft beim Schwimmweltverband an und lässt die Regeln ändern. Und Stefan hat per Signal gemeldet und Paris wird zu US-amerikanischem Staatsgebiet erklärt. Hier sind die Toten Hosen mit ihrem aktuellen Hit. Nur nach vorn.
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0: um 20 Uhr mit Klaus Reginek. Bundespräsident Steinmeier setzt sich auch weiter für queere Menschen ein. Er rief jetzt zu Solidarität mit ihnen auf. Anlass war der Terroranschlag auf den Christopher Street Day in Berlin vor 3 Wochen und CSD-Paraden in mehreren Städten an diesem Wochenende. Aus Berlin SWR-Reporterin Kirsten Gierschig.
1: Mit Blick auf die CSD-Veranstaltungen an diesem Wochenende schrieb Steinmeier in einem Gastbeitrag für das Portal Zeit Online: In einer offenen Gesellschaft müsse es allen möglich sein, ihren eigenen Weg zu gehen. Schon in den vergangenen Jahren seien Paraden zum Christopher Street Day vor allem in kleineren Städten bedroht und angegriffen worden. Die Täter seien Islamisten wie in Berlin, aber häufig auch Rechtsextremisten gewesen. Steinmeier rief neben konsequenter Strafverfolgung und Sicherheit im öffentlichen Raum auch zu Solidarität und Empathie auf.
0: Der Waldbrand im belgischen Naturschutzgebiet Hohes Venn breitet sich weiter aus. Laut Behörden haben die Flammen inzwischen eine Fläche von mehr als 16 Quadratkilometern verwüstet. Die betroffene Region liegt rund 50 Kilometer vom Waldbrandgebiet in der Deutschen Eifel bei Hürtgenwald in Nordrhein-Westfalen entfernt. Die belgischen Behörden haben inzwischen die Evakuierung von 2 Ortschaften angeordnet. Die Rauchentwicklung in dem Gebiet ist stark, davon ist auch Rheinland-Pfalz betroffen. Die Feuerwehr ruft die Menschen in der Region Trier dazu auf, Fenster und Türen zu schließen. Auch im nördlichen Saarland, im Kreis Bernkastel-Wittlich und Bitburg wird eine starke Rauchentwicklung gemeldet. Wegen des Rauchs war auch die Säubrenner-Kirmes in Wittlich vorübergehend geräumt worden. Seit gut einer Stunde läuft das Volksfest aber wieder. SWR-Reporterin Lynn Benson.
2: Die Besucherinnen und Besucher kommen seitdem wieder aufs Festivalgelände. Nach Angaben von Landrat Andreas Hacketal bläst der Wind derzeit aus Norden und trägt den Rauch des Waldbrandes Richtung Trier und Luxemburg. Eine wirkliche Entwarnung für Wittlich gibt es aber noch nicht. Der Wind könne sich jederzeit wieder drehen und den Rauch zurück in die Stadt tragen. Dann könnte die Kirmes erneut unterbrochen werden, möglicherweise auch morgen. Die Stadt Wittlich will deshalb in Habachtstellung bleiben, solange der Brand in Belgien nicht gelöscht ist.
0: Bei der Schwimmeuropameisterschaft in Paris hat Johannes Liebmann aus Magdeburg Gold über 1500 Meter Freistil gewonnen und dabei einen neuen Weltrekord aufgestellt. Der 19-Jährige schwamm die Distanz in 14 Minuten und 26 Sekunden. Es ist bereits sein 2. Titel bei dieser Europameisterschaft. Silber sicherte sich Salan Sargani aus Ungarn, Bronze ging an Liebmanns Teamkollegen Oliver Klemet. Das Wetter. Morgen mehr Wolken als Sonne und es wird wieder schwül warm. Deshalb bilden sich teils kräftige Schauer und Gewitter. Örtlich blitzt und donnert es schon am Morgen. Die Tageshöchsttemperaturen liegen morgen zwischen 25 und 32 Grad. Die Zeit 20.03 Uhr.
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4: Vorsicht auf der A5 Karlsruhe Richtung Frankfurt. Zwischen Zeppelinheim und Frankfurter Kreuz liegt ein Fahrzeugteil auf der Fahrbahn. A81 Singen Richtung Stuttgart. Zwischen Böblingen-Sindelfingen und Kreuz Stuttgart 2 Kilometer Stau, Verzögerung bis zu 10 Minuten. Die A623 Saarbrücken Richtung Friedrichsthal ist zwischen Saarbrücken-Ludwigsberg und Saarbrücken-Herrensohr wegen eines defekten PKW gesperrt.
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5: Mit Michael Reifschläg, hallo. Und gleich würden wir euch in Abwägungen einbeziehen, die unsere Playlist betreffen, indem wir Skip mit euch spielen. Das ist unser Musikauswahlspiel, bei dem ihr die Möglichkeit habt, bei dem Song, den ihr hören wollt, zu sagen, der ist es, spielt den im Radio. Und bei denen, die euch nicht so zusagen, sie einfach wegzuskippen und zu verhindern, dass sie laufen. Spielt ihr das mit uns? Sucht ihr letztendlich aus, was gleich läuft? Dann meldet euch jetzt unter 07221 2011 für Skip. 07221 2011. Und jetzt BTS mit Dynamite.
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Go That High ist von Ray Dalton. Hallo, hier ist Pop, die Abendshow in SWR 3, MDR Jump und SR 1. Jetzt mit Musik von Flo, die kennt ihr von ihrem aktuellen Hit Leak It. Girl Group aus London, die damit den Sound der Nullerjahre wiedergebracht hat und jetzt einen konkreten Song aus dieser Zeit wiederbelebt. Aus Pump It Up von Denzel haben sie ein Remake gemacht, das auf ihrem neuen Album drauf ist, das vor einer Woche erschienen ist. Zusammen mit Juicy J. Juicy J kennen wir vom gemeinsamen Song mit Katy Perry, Dark Horse. Und dieser Song von Flo heißt Pose.

0: Und auch wenn Sie mit der Musik der Nullerjahre aufgewachsen sind, haben Sie in den späten 80ern und frühen 90ern offenbar auch ein bisschen Musik gehört. Denn ganz offensichtlich steckt da auch sehr viel Pump Up the Jam von Technotronic drin. In diesem neuen Song von Flo und Juicy J, Pose. Und jetzt spielen wir Skip mit Jörg aus Walheim. Hallo Jörg.
1: Hi, guten Abend.
0: Wie geht's dir heute und was machst du?
1: Gut, danke. Ich schwitze, ich bereite mein Essen zu und ein bisschen Wäsche gemacht und so, ja. Hausarbeit halt.
0: Was gibt's zu essen?
1: Ein Eiersalat und ein Maultaschensalat. Ich konnte mich nicht so ganz entscheiden.
0: Eiersalat und Wäsche. Wenn du irgendwann mal einen Podcast machst, Jörg, so heißen Podcasts, das ist der Name, den du ihm geben musst.
1: Also.
0: Jetzt versuchen wir uns an Skip. Das ist ein Spiel, bei dem du theoretisch zwischen 5 verschiedenen Songs auswählen kannst, welchen du gerne hören möchtest. In der Praxis hörst du aber nur einen nach dem anderen und musst dich in jedem Einzelfall entscheiden, ob das schon der ist, den du magst, oder ob du ihn skippst und damit Gefahr läufst, dass was Besseres nicht mehr kommt, aber die Chance hast, dass am Ende möglicherweise sogar genau dein Lieblingshit dabei ist. Das ist die Abwägung, die du jeweils treffen musst. Wollen wir mal gucken, was im Angebot ist?
1: Ja, feuerfrei.
0: Hier ist Angebot 1. Wir sind in den 80ern. Miami Sound Machine mit Conga ist von 85. Und der erste Vorschlag für dich.
1: Da ist die Latte schon sehr hoch, aber ich skippe trotzdem.
0: Oh. Das heißt, wenn wir den jetzt als 4. oder so vorgeschlagen hätten, dann hättest du ihn genommen?
1: Ja.
0: Aber es kommen noch 4 und du willst wissen, welche.
1: Bin gespannt.
0: Also gut, dann Skip und weg. Jetzt sind wir in den 20er Jahren dieses Jahrtausends angekommen. Bei Peter Fox und Ines, Zukunft Pink.
1: Auch so ein Brett. Nee, komm, das nehmen wir.
0: Das nehmen wir?
1: Ja.
0: Kein Risiko mehr? Du meinst, besser kann es nicht mehr werden?
1: Also zwei solche Bretter hintereinander, das ist schon... Das sollte man mal zuschlagen.
0: Wer weiß, was wir an den nächsten noch versteckt hätten. Alles klar, dann kommt der. Jörg, das ist für dich Peter Fox, Ines, Zukunft Pink. Habt einen schönen Samstagabend und guten Appetit.
1: Danke.
0: Ciao.
1: Danke, ciao.

weiß, was da noch gekommen wäre. In der Auswahl. Wir werden es nicht erfahren. Sowas erfahrt ihr nur, wenn ihr selber durchklickt und skippt. Aber wir spielen später noch eine Runde Skippt. Wenn ihr noch nicht ganz früh ins Bett müsst, dann könnt ihr euch gerne jetzt schon an

0: Jason Derulo, Take You Dancing, gleich Nico Santos und sein aktueller Hit Why Don't You Stay. Außerdem ist Anpfiff in der zweiten Liga zwischen dem ersten FC Kaiserslautern und dem Karlsruher SC. Und Leon aus Oberarnbach hat gefragt, wollt mal fragen, ob ihr meine Mama grüßen könnt. Wir schauen gerade den ersten FC Kaiserslautern und hören euch nebenbei am Handy. Liebe Grüße und einen schönen Abend. Aber gerne doch. Grüße und danke fürs zweigleisige Hören und Sehen.
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7: Tagsüber gibt es insgesamt mehr Wolken als Sonne. In schwüler Luft entstehen teils kräftige Schauer und Gewitter, örtlich mit Platzregen oder Hagel. Die Temperaturen erreichen 26 Grad im Westerwald und bis 32 Grad am Oberrhein. Am Montag vor allem in Baden-Württemberg Schauer, die Richtung Alpen abziehen, dann trockener bei maximal 27 Grad.
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8: Vorsicht auf der A61 Speyer-Ludwigshafen. In Höhe Kreuz-Mutterstadt hat es mehrere Unfälle gegeben. Vorsicht, hier sind auch mehrere Personen mitten auf der Fahrbahn. Vorsicht auf der B27 Villingen-Schwenningen Richtung Balingen. Zwischen Schwenningen-Ost, Trossingen und Deislingen liegen Gegenstände. A81 Singen Richtung Stuttgart. Zwischen Böblingen-Sindelfingen und Kreuz Stuttgart 2 Kilometer Stau, Verzögerung bis zu 10 Minuten. Die A623 Saarbrücken Richtung Friedrichsthal ist zwischen Saarbrücken-Ludwigsberg und Saarbrücken-Herrensohr wegen eines defekten PKW gesperrt.
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0: Paris.
1: Chainsmokers in Pop, der Abendshow mit Michael Wolfsteck. Picasso ist wieder da. Also, eins seiner Bilder ist wieder aufgetaucht. 2018 wurde eine Radierung von Pablo Picasso aus einer Galerie in Wisconsin in den USA gestohlen. Und das Bild ist jetzt wieder da. Theresa Seiter aus dem ARD-Kunst-Konnoisseur-Team.
2: Mhm. Der Vermieter hat die Wohnung eines Mieters zwangsräumen lassen, also derjenige, der das Bild gefunden hat. Und dabei ist ihm das Bild von Picasso aufgefallen und er sagt, es hing an einer etwas ungewöhnlichen Stelle an der Wand, was auch immer das bedeutet.
1: Vorm Fenster?
2: Ja. Direkt unter der Decke oder direkt an der Fußleiste, wer weiß. Er hat das Bild auf jeden Fall abgenommen und auf der Rückseite war noch der Aufkleber von der Galerie, aus der es gestohlen wurde. Also man musste nicht mal groß ermitteln, wo dieses Bild herkam und konnte es direkt zurückgeben. Die Vorderseite, das ist das eigentlich Interessante. Die war komplett eingestaubt. Ich weiß nicht, vielleicht damit niemand merkt, dass da was Wertvolles an einer seltsamen Stelle an der Wand hängt.
1: Das mache ich mit meinem Auto so. Nicht, dass das wertvoll wäre, aber mit bloß überhaupt niemand auf die Idee kommt, das irgendwo zu klauen, lasse ich das grundsätzlich auch immer einstauben und ungewaschen. Weil wer würde sowas aufbrechen oder denken, dass da Wertsachen drin sind oder gar das ganze Auto klauen? Das, ich halte das immer für eine schöne Sicherheitsmaßnahme.
2: Schreibst du dann noch mit dem Finger so in den Staub, klauen lohnt sich nicht?
1: Nee. Nein, ich schreibe, was auch auf an Kiosken oder sonstigen Automaten steht. Einbruch zwecklos, Auto wird täglich geleert. Aber was ist dieses Picasso-Bild denn wert?
2: Das hat sogar einen Wert gewonnen durch den Diebstahl. Also damals, als es geklaut wurde, oder bevor es geklaut wurde, wurde es so auf 35.000 bis 50.000 Dollar geschätzt. Jetzt, wegen der Geschichte, geht man eher von 50.000 Dollar aus.
1: Und du meinst, es hat durch den Diebstahl und nicht durch den Staub an Wert gewonnen?
2: Ja, ich denke schon.
1: Doch, ja, wahrscheinlich hast du recht, denn das ist in meinem Auto noch nie passiert.

0: Abendshow. Jasmin, hallo! Dich möchten wir jetzt grüßen, denn Jörg hat sich nochmal gemeldet. Jörg aus Walheim, mit dem wir vorhin Skip gespielt haben. Als wir ihn im Radio hatten, war seine Freundin noch auf dem Weg zu ihm. Jetzt sind sie wohl zusammen und hören immer noch zu. Deswegen nutzen wir die Gelegenheit, jetzt sicher zu wissen, dass beide hören und sie zu grüßen. Jasmin, wir sind froh, dass wir euch haben. Alles Gute für euch. Danke, Jörg, nochmal, dass du dich gemeldet hast. 07221 2011, wenn ihr uns einfach irgendwas sagen wollt, eine Mitteilung für uns habt, eine Sprachnachricht schicken wollt per WhatsApp oder Signal. Hier ist noch eine gekommen.
1: Hi, Michael. Hier sind Anja und Holger aus Saarbrücken und gerade auf dem Weg von Freiburg zurück nach Saarbrücken. Wir hatten ja heute Feiertag und haben uns einen schönen Tag in Freiburg gemacht. Und da uns gerade auf der Autobahn beim Außenthermometer immer noch 33 Grad angezeigt werden, hätte ich eine Bitte. Könnt ihr dem Verantwortlichen bitte mal kurz durchgeben, dass er die Heizung abstellen möge? Das wäre einfach super klasse und wir schicken auch ganz, ganz liebe Grüße an alle Zuhörenden. Bis dann. Tschüss.
0: Alles klar, wir leiten das an die zuständige Abteilung weiter.

0: 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Die Nachrichten. Um 21 Uhr mit Klaus Reginek. Schwimmer Johannes Liebmann vom SC Magdeburg ist Doppel-Europameister. Er siegte bei der Schwimm-EM in Paris auch über die 1500 Meter und das in Weltrekordzeit. Aus Paris, SWR-Sportreporter Lars Becker.
1: Vor wenigen Tagen 800 Meter. Europameister, den eigenen Europarekord nochmal unterboten. Und jetzt über 1500 Meter. Nicht nur wieder Gold, sondern die Zeit. Die ist fantastisch. Neuer Weltrekord, 13 Sekunden schneller als der zweite heute, als Sarkany aus Ungarn. Und noch weitere Sekunden schneller als der dritte, Oliver Klimet, der Bronze geholt. Also Johannes Liebmann, Doppel-Europameister hier, Europarekordler, Weltrekordler. Auch diesen Weltrekord hat er um 1,5 Sekunden unterboten. Und man fragt sich jetzt, wo ist die Grenze? Wo bitte hin soll das noch führen?
0: Bundespräsident Steinmeier ruft dazu auf, für die Sicherheit und die Selbstbestimmung queerer Menschen einzutreten. Anlass ist der Terroranschlag am Rande des Christopher Street Day in Berlin vor 3 Wochen und CSD-Veranstaltungen in mehreren Städten an diesem Wochenende. Auf dem Portal Zeit Online schreibt Steinmeier, in einer offenen Gesellschaft müsse es allen möglich sein, ihren eigenen Weg zu gehen. Das gelte privat wie auch im öffentlichen Raum. Nachdem es im Netz erneut Aufrufe zu einem Massenansturm auf die spanische Exklave Ceuta in Nordafrika gab, haben Spanien und Marokko ihre Sicherheitsvorkehrungen dort deutlich verstärkt. Mehrere hundert Menschen haben tatsächlich versucht, den Grenzzaun von der marokkanischen Seite her zu überwinden. Aus Madrid dazu SWR-Korrespondent Christian Sachsinger.
2: Die dort positionierten Sicherheitskräfte griffen laut der Nachrichtenagentur EFE daraufhin gut 100 Personen auf. Andere Quellen sprechen von rund 250 Festgesetzten. Es handelt sich hauptsächlich um Migranten aus Subsahara-Afrika. Sie wurden der Zeitung El País zufolge von marokkanischen Einsatzkräften einige hundert Kilometer von Ceuta weg ins Landesinnere gebracht. In Ceuta befindet sich noch immer ein kleiner Teil der rund 80.000 Migranten, die Ende Juli hierher gekommen waren. Wie viele es genau sind, ist unklar. Manche Quellen sprechen von 5.000, andere von deutlich mehr.
0: Die Bundeswehr will den UN-Einsatz im Karibikstaat Haiti unterstützen. Die Streitkräfte werden kurzfristig Lufttransporte ausführen und damit bei der Verlegung von Ausrüstung und Material helfen, sagt das Bundesverteidigungsministerium. Der Einsatz ist in den kommenden Wochen geplant. Die Bundeswehr will damit Länder unterstützen, die für den Vereinten Nationen-Einsatz in Haiti Truppen bereitstellen, unter anderem Kenia, Tschad, die Mongolei und die Elfenbeinküste. Deren Ziel ist es, kriminelle Banden zu bekämpfen, die weite Teile von Haiti kontrollieren. Das Wetter, morgen wieder mehr Wolken als Sonne, es wird spülwarm und es gibt auch wieder Schauer und Gewitter. Die Temperaturen steigen bis 32 Grad.
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4: Vorsicht auf der A48 Koblenz Richtung Dernbach. Zwischen Hörgrenzhausen und Dreieck Dernbach steht ein defektes Fahrzeug auf der rechten Spur. Vorsicht auf der A60 Rüsselsheim Richtung Mainz. Zwischen Rüsselsheim, Königstetten und Rüsselsheim Mitte steht ein defektes Fahrzeug auf der linken Spur. Vorsicht auf der A61 Speyer-Ludwigshafen. In Höhe Kreuz-Mutterstadt hat es mehrere Unfälle gegeben. Vorsicht, hier sind auch mehrere Personen mitten auf der Fahrbahn. A5 Karlsruhe Richtung Frankfurt. Zwischen Karlsruhe-Durlach und Rastplatz Weidgraben 2 Kilometer Stau, Verzögerung bis zu 20 Minuten. A81 Singen Richtung Stuttgart. Zwischen Böblingen-Sindelfingen und Kreuz Stuttgart 2 Kilometer Stau, Verzögerung bis zu 10 Minuten.
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5: Mit Michael Reufsteg, hallo. Wir probieren uns gleich mal an einem komplett neuen Spiel, das wir so noch nie gespielt haben und das ganz fürchterlich in die Hose gehen kann. Wenn ihr da auf jeden Fall dabei sein wollt, dann solltet ihr dranbleiben. Gleich bei Wer ist der Hund? Zuerst Sia und Gimme Love.
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0: Beautiful von Snoop Dogg. Und damit sind wir auch schon beim Thema. Wer ist der Hund? Aber der Reihe nach. Hallo erstmal. Hier ist Pop. Das ist die gemeinsame Abendshow bei MDR Jump, SR1, SWR3, HR3, NDR2 und WDR2. Wir sind zusammen in fast ganz Deutschland und nutzen das heute Abend aus, weil wir wissen, dass wir für viele von euch der Soundtrack auf einer Rückreise aus dem Urlaub sind. In Sachsen, Sachsen-Anhalt, Schleswig-Holstein und Thüringen gehen die Sommerferien an diesem Wochenende zu Ende. Und wir möchten gerne euer Soundtrack sein, aber vielleicht auch euer Spieleabend für unterwegs. Und dieses Spiel geht ein bisschen andersrum als das, was wir sonst machen. Denn heute sind wir mal die Kandidaten. Wir sind Theresa Seiter aus unserem Team.
1: Hallo.
0: Und ich, Michael Räufsteck, aus unserem Team. Und wir würden gerne etwas erraten. Nämlich, wer ist der Hund? Wenn ihr also mit einer größeren Gruppe unterwegs seid und ein Tier bei euch habt, und es muss nicht zwingend der Hund sein, das ist jetzt mal nur der Name des Spiels, dann meldet euch doch gerne mal bei uns unter 07221 2011. Ihr sagt uns alle Namen von denen, die bei euch sind. Und wir versuchen herauszufinden, wer das Tier ist. Trauen wir uns das zu?
1: Auf jeden Fall.
0: Wir machen mal eine Testrunde, denn eine Nachricht ist schon unaufgefordert gekommen. Hi Michael, liebe Grüße aus dem Spreewald. Von Sandra, Micha und Lumpi.
1: Ich hätte so eine Idee.
0: Hättest du nicht? Lehn dich mal aus dem Fenster. Was glaubst du?
1: Also, das Naheliegendste wäre ja Lumpi. Aber manchmal ist es nicht das Naheliegendste.
0: Wir wissen es nicht. Sandra, Micha, Lumpi, könnt ihr kurz die Auflösung schicken, wer von euch der Hund ist? Das wäre ganz nett. Und an andere gerne jetzt mal anrufen und wir testen, ob wir es rausfinden. Wer von euch der Hund ist oder das wie auch immer geartete Tier. 07221 2011.

0: Soleil Bleu von Bleu Soleil. Hier ist Pop, die Abendshow. Und wir versuchen uns heute an einem neuen Spiel namens Wer ist der Hund? Dazu versuchen.
1: Also versuchen Theresa und ich zu erraten, wer der Hund ist.
2: Wir sind nicht betrunken.
0: Nein, wir tun nur so. Aber wir haben eine Testrunde gespielt und können sie auflösen?
2: Ja. Die Frage war, wer ist der Hund? Sandra, Micha und Lumpi. Mhm.
0: Du hast gesagt Lumpi.
2: Und Lumpi ist der Hund.
0: Yay! Okay, das war leicht. Mal gucken, ob es jetzt schwerer wird. Wir haben jemanden am Telefon. Guten Abend. Sag uns nicht deinen Namen.
3: Guten Abend.
2: Hallo.
0: Ja. Wir wissen nur, hallo, du bist aus München, aber im Moment in Nordheim, Niedersachsen.
3: Richtig.
0: Und sagst uns jetzt die Namen von allen, die zum Haushalt gehören. Und Theresa und ich versuchen herauszufinden, wer das Tier ist. Sagst du uns, um welche Art von Tier es sich handelt?
3: Um einen Hund.
0: Es ist tatsächlich ein Hund, okay. Puh, ich bin so froh, dann ist der Name des Spiels bis hierher zumindest korrekt. Mal gucken, ob noch mehr gut geht. Also, wir hören.
3: Okay, also, wir sind Flo, Tom, Toni, Carla und Uli.
2: Oh, das ist schwer. Das ist schwerer als Lumpi.
0: Okay, ja, eindeutig. Gute Runde. Jetzt...
2: Also ich
0: schon bei Toni und Uli könnte es ja jeweils Mann oder Frau sein. Es könnte ja Antonia und Ulrike oder Anton und Ulrich dahinter stecken. Das heißt, ich könnte jetzt nicht mal sagen, wer von denen du bist, mit der wir gerade sprechen.
2: Stimmt.
3: Ja.
0: Okay. Ich glaube, was hast du eine Theorie? Möchtest du vorlegen? Ich habe eine Theorie.
2: Ich habe auch eine Theorie.
0: Ja, sag du mal.
2: Ich habe zwei Theorien. Mhm. Also die erste Theorie ist, enden Hunde nicht oft auf I?
0: Ah.
2: Das wäre eine Theorie.
0: Du sagst, Toni ist der Hund.
2: Oder Uli.
0: Uli oder Toni.
2: Und die andere Theorie wäre, ich weiß nicht, wie es dem Hund so geht, ob der vielleicht manchmal Tiere auf sich drauf hat und deshalb seinen Namen hat. Ich log einfach mal Flo ein.
0: Das ist interessant, denn ich... denke auch, es ist Flo, aber aus einem völlig anderen Grund. Ich glaube, Carla und Uli sind die Eltern.
2: Mhm.
0: Tom und Toni sind die Kinder, weil Eltern gerne dazu neigen, wenn sie mehrere Kinder haben, ihnen Namen mit gleichem Anfangsbuchstaben zu geben. Und dann bleibt für den Hund Flo. Wir loggen beide Flo ein. Wer bist du?
3: Also ich bin Flo.
2: Schade.
3: Genau, ja.
2: Hallo Flo.
0: Okay, gut. Damit wissen wir schon beim ersten Versuch, dass nichts von dem war, was wir gerade hergeleitet haben.
3: Aber die I-Theorie war nicht schlecht. Mein Mann ist der Tom, unsere Tochter ist die Carla, der Opa ist der Uli und der Hund ist der Toni.
0: Der Hund ist Toni.
2: Ah.
0: Also gut, ihr habt gewonnen, wir hatten keine Chance dagegen. Danke fürs Mitmachen. Ihr bekommt eine kleine Überraschung von uns. Mal gucken, ob wir heute auch noch was gewinnen. Wir versuchen das gleich nochmal. Aber vielen Dank schon mal an dich, Flo.
3: Ja.

0: Hier ist Pop, die Abendshow. Wir spielen gleich noch eine Runde Wer ist der Hund? Vielleicht gelingt uns ja noch was. Aber erst reden wir über Leute, denen schon was gelungen ist. Die deutsche Mixed-Staffel über 4x200 Meter Freistil hat bei der Schwimm-EM in Paris überraschend die Silbermedaille gewonnen. Lukas Mertens, Jarno Beschid, Linda Roth und Maja Tobin in 7:25:43. ARD-Reporter Lars Becker.
1: Maja Tobin hat ja zwischendurch mal aussetzen müssen wegen mentaler Probleme, nachdem sie sich nicht für Tokio qualifizieren konnte. Jetzt wird sie die deutsche Mannschaft, die Lagenmixstaffel, zu Silber führen. Glückwunsch, Großbritannien gewinnt Gold. Aber die deutsche Staffel holt tatsächlich Silber vor den Russen und vor Litauen. Auf den letzten 50 Metern hat Maja Tobin diese Silbermedaille nach Hause gebracht. Mit Lukas Mertens, mit Jarno Beschid, mit Linda Roth und dann am Ende Maja Tobin zu Silber.
0: Silbermedaille für Deutschland, herzlichen Glückwunsch. Neue Musik jetzt von Bunt. Das ist nicht der neue Künstlername von Alle Farben. Bunt war mal ein Duo, seit 5 Jahren ist es nur noch einer. Levi Weik, ein deutscher DJ, geboren in Stuttgart, hat mal kurz in L.A. gewohnt, jetzt wohnt er in Hamburg, ist also ziemlich rumgekommen und ziemlich erfolgreich mit dem, was er tut. Es wurde ihm aber auch quasi in die Wiege gelegt. Der Vater war DJ und hat seine Mutter im Club kennengelernt. Mit 15 hat Bunt die Swedish House Mafia für sich entdeckt und darüber auch seine Liebe zur Musik. Die hätte er zwischendurch fast aufgegeben. Da musste er sich dann mit Kellnern und als Lieferdienstfahrer über Wasser halten. Und dann hat es 2023 doch mit dem Durchbruch geklappt. Und es geht immer weiter. Dieses Jahr hat er beim Coachella Festival aufgelegt und einen offiziellen Remix für Taylor Swift gemacht. Ja.

0: Trippin von Bunt und Mapai.
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6: Tagsüber gibt es insgesamt mehr Wolken als Sonne. In schwüler Luft entstehen teils kräftige Schauer und Gewitter, örtlich mit Platzregen oder Hagel. Der Nordwestwind weht schwach bis mäßig. Die Temperaturen erreichen 26 Grad im Westerwald und bis 32 Grad am Oberrhein. Am Montag vor allem in Baden-Württemberg Schauer, am Dienstag bewölkt und nach Norden zu etwas Regen, im Süden freundlicher und bis 29 Grad.
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7: Vorsicht auf der B30 Biberach Richtung Ulm. Zwischen Laupheim Nord, Achstetten und Ulm-Donaustetten liegt ein Müllsack auf der linken Spur. A5 Karlsruhe Richtung Frankfurt. Zwischen Karlsruhe-Durlach und Bruchsal Baustelle. Es ist nur eine Spur frei. 4 Kilometer Stau, Verzögerung bis zu 30 Minuten. A5 Frankfurt Richtung Karlsruhe. Im Dreieck Karlsruhe auf der Überleitung zur A8 Richtung Stuttgart Stau. Auf der A643 Wiesbaden Richtung Mainz ist die Ausfahrt Mainz-Mombach wegen Brückenarbeiten gesperrt.
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0: Jetzt von Materia. Wer ist Pop, die Abendshow mit Michael Rolf Steck. Wir versuchen uns heute an einem nagelneuen Spiel namens Wer ist der Hund und sind schon einmal grandios gescheitert. Mit mir im Rateteam ist Theresa Seiter.
1: Hallo.
0: Und wir begrüßen jetzt noch jemanden in der Leitung. Und das ist total komisch für uns, jemanden nicht namentlich ansprechen zu können, denn wir wissen nicht, wer du bist. Hallo.
1: Hallo du.
2: Ja, hallo.
0: Ja, du bist gemeint. Entschuldigung, wir konnten dich nicht ansprechen, weil wir nicht wissen, wer du bist, denn das ist Teil des Spiels. Wir wissen, du bist gerade auf dem Rückweg von Neupotz in der Schweiz, hast mehrere Menschen und mindestens ein Tier bei dir. Und Ziel dieses Spiels ist es, dass wir erraten, wer das Tier ist, nachdem du uns alle Namen genannt hast.
2: Exakt, hab's kapiert.
0: Über dieses Tier möchtest du uns was verraten vorab?
2: Er ist wirklich wunderbar. Hat vier Beine und ein flauschiges Schwänzchen.
0: Gut. Das Spiel heißt, wer ist der Hund? Aber wir hatten vorab gesagt, es muss nicht zwingend ein Hund sein. Wir nehmen auch andere Tiere. Damit können wir jetzt schon mal Schlangen, Kanarien, Vögel und Spinnen ausschließen.
2: So sieht's aus.
0: Ansonsten ist aber noch viel im Rennen. Also dann.
2: Sehr schön.
0: Lass mal hören. Alle Namen, die um dich herum sind, inklusive deines.
2: Also, wir sind hier Andrea, Stefan, Josef, Lukas, Ludwig und Marvin.
0: Okay. Andrea, Stefan, Josef, Lukas, Ludwig und Marvin.
2: Exakt.
0: Theresa, möchtest du wieder anfangen?
1: Ich finde das irgendwie schwierig, wenn da nicht sowas wie Baloo oder Fifi oder so dabei ist.
0: Ja, bei Lumpi haben wir eben in der Testrunde schon sehr gut gewonnen und danach nie wieder.
1: Also ich glaube, in dieser Runde gehe ich nach Bauchgefühl. Und ich sag Josef. Irgendwie fällt Josef für mich da so ein bisschen aus der Reihe. Und ich finde, Josef ist irgendwie auch, also war mir bis eben nicht bewusst, aber ich finde, das ist ein ziemlich cooler Hundename.
0: Josef hieß, glaube ich, der Hund bei Heidi. In der Kinderserie Heidi.
1: Echt?
0: Heidi war in den Bergen bei ihrem Opa auf der Alm, hatte Ziegenpeter als besten Freund. Und ich glaube, es gab einen Hund namens Josef.
1: Ist Josef auch wieder dein Tipp?
0: Und das ist der einzige Grund, warum auch mein Tipp Josef. Wir sind schon wieder einig. Ach, wie sollen wir gegeneinander spielen, wenn wir das Gleiche sagen? Okay, wir loggen beide Josef ein. Wer bist du?
2: Also, ich bin der Josef.
1: Ach nee, das kann doch nicht sein.
2: Ich muss aber gestehen, ich hab einen Zweitnamen und mein Zweitname lautet Josef. Aha. Weil wir wollten euch auf eine falsche Fährte führen. Das hat jetzt funktioniert.
0: Weil dein Erstname ist Bello.
2: Nee, mein Erstname ist Stefan.
0: Okay. Oh, Moment. Aber einen Stefan hast du auch genannt.
2: Exakt.
0: Gibt es noch einen Stefan?
2: Nein, ich habe ja gesagt, wir haben ein bisschen Josef geschummelt. Wir haben, genau.
0: War eine etwas zu lange Lücke zwischen Stefan.
1: Gibt es die anderen denn oder sind das auch alles Zweitnamen?
2: Nein, es sind alle da, außer bei zwei haben wir die Doppelnamen genommen. Ich bin einer davon.
0: Lukas, Ludwig, Marvin ist demnach eine Person.
2: Lukas, Ludwig, Marvin, nein.
0: Hast du gerade noch mal durchgezählt, wie viele ihr wirklich seid?
2: Ja, so in der Art.
0: Also komm, sag uns, wer ist.
2: Also wir haben einen wunderbaren Kater und der heißt Ludwig. Okay. Und es ist wirklich der allerliebste, allerbeste, allerschönste Kater dieser Welt.
0: Er hat sich zumindest still genug verhalten, um nicht rauszuspoilern, um welche Art Tier es sich handelt. Das war schon mal so.
2: Er miaut nur sehr selten.
1: Ich muss auch sagen, jetzt wo du sagst, flauschiges Schwänzchen passt auch tatsächlich besser zu einer Katze als zu einem Hund.
2: Ja, in der Tat.
0: Ich muss kurz unterbrechen für eine Eilmeldung aus dem Verkehrszentrum. Achtung, ein Falschfahrer auf der A66 Fulda-Frankfurt zwischen Bad Sodensaal, Münster und Hanauer Kreuz. Hier kommt ein Falschfahrer entgegen. Bitte fahrt äußerst rechts und überholt nicht. Auf der A66 Fulda-Frankfurt zwischen Bad Sodensaal, Münster und Hanauer Kreuz. Ein Falschfahrer, bitte Vorsicht in beiden Richtungen. Stefan, Josef, das war sehr lustig mit euch. Herzlichen Dank fürs Mitmachen.
2: Danke auch für eure tolle Sendung. Schöne Idee.
1: Tschüss.
2: Bis dann. Ciao.

0: The Bowser, Magnetic, aktueller Hit. Einmal versuchen wir es noch. Vielleicht haben wir noch einmal die Chance, das Tier zu erraten bei unserem nagelneuen Spiel. Wer ist der Hund? Zweimal sind Theresa und ich schon gescheitert. Jetzt versuchen wir es wieder mit jemandem und können immer noch nur sagen, hallo du.
1: Hallo.
2: Hallo ihr.
0: Also von dir wissen wir nur, du warst mit den anderen womöglich beim SC Freiburg, beim Freundschaftsspiel gegen Crystal Palace. Wie war der Fußballtag?
2: Herrlich. Es war etwas heiß, aber herrlich. Super Stimmung in Freiburg im Europaparkstadion.
0: Und das fragliche Tier war mit anwesend?
2: Nein. Okay. Keine tierfreundliche Veranstaltung.
0: Okay, dann ist das hier eine tierfreundliche Veranstaltung, bei der die Tiere sogar im Mittelpunkt stehen. Möchtest du uns sagen, um welche Art Tier es sich handelt?
2: Och, wir sind da ganz vielfältig aufgestellt, will ich mal so sagen. Ihr habt einiges zu tun
0: es
2: hier.
0: Sind mehrere? Also dann.
2: So könnte man sagen.
0: Dann nenn uns mal alle Namen, bitte.
2: Also, mit mir zusammen leben Felix, Cäsi, Einstein, Joni, Miri und Winnetou.
1: Okay.
2: Moment. Ihr wolltet eine Herausforderung.
0: War dein Name da jetzt schon dabei?
2: Ich hoffe doch, ja.
0: Felix, Jesse, Einstein, Joni, Miri, Winnetou. Habe ich alle mitgeschrieben?
2: Tessie war der zweite, ja.
0: Tessie oder Jesse?
2: Tessie.
0: Mit J.
1: Wie Cäsar? Und, also.
2: Korrekt, okay. Genau, wie Cäsar.
0: Puh.
1: Cäsie.
0: Also, soll ich mal vorlegen? Cäsie, Einstein, Winnetou. Das sind drei Tiere.
2: Ja, auf jeden Fall.
0: Alle richtig?
2: Auf jeden
0: Theresa,
2: Fall.
0: Theresa, wolltest du mir noch widersprechen?
1: Nein, aber ich möchte gerne Felix noch dazu. Felix ist doch ein, also entweder eine Katze oder natürlich ein Hase.
0: Nur weil das Futter so heißt?
1: Nein, wegen Felix mit den Briefen.
0: Ah, Felix, der um die Welt reist und Briefe
2: macht. Ja. Interessant.
0: Wer bist du denn eigentlich?
1: Namiri, oder?
2: Ich bin die Miriam.
0: Hallo, du bist Miriam.
1: Okay. Das war ja klar.
0: Stimmt, ja. Felix war jetzt unwahrscheinlich, Winnetou, die anderen hatten wir schon ausgeschlossen. Nee, okay, dann ist klar. Dann haben, aber Felix ist demnach kein Tier.
2: Soll ich auflösen?
0: Ja, bitte.
2: Also, mein Name ist Miriam. Ich lebe zusammen mit meinem Sohn Jonathan. Und in unserem Haushalt gibt es einen reinrassigen Mischling namens Einstein.
0: Ja.
2: Eine Katze namens Cäsar.
0: Ja.
2: Einen riesengroßen schwarzen Friesenwallach namens Felix.
1: Oh, okay.
2: Und ein kleines Shetland-Pony namens Winnetou.
0: Wow!
2: Winnetou, Moment, ich möchte nachlegen. Winnetou van de Beckenkamp. Er hat holländische Papiere.
0: Selbstverständlich. Das wär, die Form muss gewahrt bleiben.
2: Ja, ja, natürlich. Wenn schon ein.
0: Großartig. Aber wenn hier, das ist gut. Guck mal, Theresa, wenn wir zusammenlegen, dann kommen wir auf alle.
1: Ich denke auch.
0: Oh, wir haben eine Runde gewonnen. Wenigstens das. Die Ehre einigermaßen hergestellt. Miri, vielen Dank. Schönen Abend. Grüße an alle Menschen und Tiere.
2: Tschüss. Dankeschön. Grüße an euch. Tolles Spiel. Ciao.

Eine Entwarnung aus dem Verkehrszentrum auf der A66 Fulda-Frankfurt. Kein Falschfahrer mehr zwischen Bad Soden, Saalmünster und dem Hanauer Kreuz.

Religion von Bibi Rexha und Faithless in Pop, der Abendshow. Schön, dass wir euch alle und eure Tiere kennenlernen durften heute Abend. Und wir sind auch nur in 2/3 aller Fälle grandios gescheitert. Deswegen gehe ich ganz stark davon aus, dass wir dieses Spiel irgendwann wiederbeleben werden. Hier ist Bruno Mars und On My Soul.

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1: Um 22 Uhr mit Klaus Reginek. Im belgischen Naturschutzgebiet Hohes Venn kämpfen Feuerwehrleute gegen einen Waldbrand, der sich schnell ausbreitet. Betroffen ist ein Hochmoor. Glutnester können dort tief in den Torfboden eindringen und mehrere Wochen weiterglimmen. Jochen Hilgers berichtet von vor Ort.
2: In 12-Stunden-Schichten sind die Einsatzkräfte unterwegs. Zwischendurch kommen sie zu einem Versorgungsposten hier auf der einzigen Landstraße, die mitten durch das Naturschutzgebiet führt, um kurz zu essen, zu trinken und einmal durchzuatmen. Landwirte unterstützen mit ihren Traktoren. Wo sie sonst Gülle auf den Feldern verteilen, ist es jetzt Löschwasser, sagt einer von ihnen. Menschen sind bisher noch nicht zu Schaden gekommen. Mittlerweile brennt es hier im Hohen Venn auf mehr als 1600 Hektar Fläche. Heute Morgen waren es gerade mal 800. Gibt einen Eindruck, wie rasant das Feuer sich ausbreitet.
1: In Deutschland sind aktuell noch mehr als 160.000 Ausbildungsstellen nicht besetzt. Darauf hat die Chefin der Bundesagentur für Arbeit Nahles hingewiesen. Sie sagte dem Deutschlandfunk, obwohl es schon Mitte August sei, seien per Nachvermittlung noch Ausbildungsverträge zu bekommen. Bei der Schwimmeuropameisterschaft in Paris waren deutsche Schwimmer heute außergewöhnlich erfolgreich. Die Bilanz: eine Gold-, eine Silber-, eine Bronzemedaille und ein Weltrekord durch Ausnahmeschwimmer Johannes Liebmann. ARD-Sportreporter Lars Becker mit den Details.
3: Dieser Johannes Liebmann ist einfach unglaublich. Über 800 Meter Freistil hatte der 19-jährige Magdeburger bereits EM-Gold geholt und dabei seinen eigenen Europarekord unterboten. Jetzt setzte er noch einen drauf, gewann auch über 1500 Meter Freistil hoch überlegen Gold und das mit neuem, überragendem Weltrekord. Hinter dem Ungarn Sarkani holte Oliver Klemet Bronze, die erste Beckenmedaille für den Olympiazweiten im Freiwasser. Zum Abschluss dieses vorletzten Wettkampftags holte die deutsche 4x200 Meter Freistil-Mixstaffel mit Lukas Mertens, Jano Beschnitt, Linda Roth und Schlussschwimmerin Maya Tobin mit deutschem Rekord hinter Großbritannien Silber.
1: Die Fußballerinnen des FC Bayern München haben den Supercup gewonnen. Sie besiegten den VfL Wolfsburg mit 3:0. Die Doppelgewinnerinnen von 2025 und 26 feierten damit vor dem Start in die neue Saison ihren 7. deutschen Titel in Folge. Beim Supercup spielt der Meister gegen den Pokalsieger. Weil die Frauen des FC Bayern beide Titel halten, mussten sie gegen den Tabellenzweiten antreten. Das Wetter: nachts meist locker oder wechselnd bewölkt, in der Mitte einzelne Schauer und Gewitter, sonst überwiegend trocken. Die Tiefstwerte 21 bis 10 Grad. Morgen im Norden ein Wechsel aus Sonne und Wolken, in der Mitte und im Süden wolkig und schwül. Schon am Vormittag kommen erste Schauer und Gewitter auf, später auch mit Starkregen, Hagel und Sturmböen. Maximal 20 bis 32 Grad. Die Zeit 22.03 Uhr.
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4: Entwarnung auf der A66 Fulda-Frankfurt. Kein Falschfahrer mehr zwischen Bad Sodensalmünster und Hanauer Kreuz. Vorsicht auf der A81 Heilbronn Richtung Stuttgart. Zwischen Pleidelsheim und Ludwigsburg-Nord steht ein defekter PKW auf der rechten Spur. A5 Karlsruhe Richtung Frankfurt. Zwischen Karlsruhe-Durlach und Bruchsal-Baustelle. Es ist nur eine Spur frei. 3 Kilometer Stau, Verzögerung bis zu 20 Minuten. A6 Heilbronn Richtung Mannheim. Zwischen Sinsheim Süd und Sinsheim Baustelle. Es ist nur eine Spur frei. 2 Kilometer Stau, Verzögerung bis zu einer Viertelstunde.
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5: Mit Michael Reufsteck, hallo. Und mit Ed Sheeran jetzt und Azizam.
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Show me love von Sam Felt und Kimberly Ann. Hallo zusammen, hier ist Pop, die Abendshow. Wir spielen jetzt aus, das mit Flashback, dann die Spin Doctors mit Two Princes. Und dann sehe ich hier eine Lücke in der Playlist, die wir noch füllen müssten. Es gibt zum Glück eine Auswahl an Songs, die in Frage kommen. Wollt ihr den Rest übernehmen? 07221 2011 und spielt mit uns Skip. Wir geben euch die Auswahl, ihr skippt einfach die weg, die euch nicht so erfreuen und sagt dann einfach Play bei dem, der es werden soll. Ja, machen wir das? Schön. Dann 07221 2011, spielt mit uns Skip und nehmt Einfluss auf unsere Playlist. 07221 2011.

0: Hier ist Pop, die Abendshow, und wir spielen mit Chrissy aus Meerbusch Skip. Hallo Chrissy.
1: Hi, grüß
0: ihr seid dich. Auf dem Rückweg von Sylt. Seht ihr es noch oder seid ihr schon fast zu Hause?
1: Nee, wir sind leider schon fast zu Hause, also beziehungsweise jetzt endlich bald zu Hause.
0: Also genau. Endspurt. Wie lange wart ihr da? War es schön? Was habt ihr gemacht?
1: 14 Tage, es war herrlich. Bestes Wetter, wir sind der Hitze entkommen und haben die Insel genossen.
0: Das klingt sehr gut. Und jetzt gucken wir mal, ob wir das Urlaubsgefühl noch auf den letzten Metern mitnehmen können oder ob wir es uns selbst verderben. Denn wir spielen Skip mit dir. Da hast du theoretisch eine Auswahl aus 5 Songs und entscheidest, welcher läuft. Praktisch kriegst du aber immer nur einen nach dem anderen zu hören und musst dich in jedem Einzelfall entscheiden, ob du ihn möchtest oder ob wir ihn wegtun. Skippen. Dann ist er aber auch weg und kommt nicht wieder, auch wenn du die Entscheidung später bereust. Das kannst du 4-mal machen. Aber wenn wir beim 5. Song angekommen sind, dann kommt der auch, egal was das dann ist, denn dann hast du dein Skip-Potenzial aufgebraucht.
1: Alles klar.
0: Hier sind die Angebote. Angebot 1 ist Olivia Rodrigo.
1: Skip.
0: Aktueller Hit Drop Dead? Nee, nicht?
1: Nee, Skip.
0: Na, gut, dann schnell weg mit ihr.
2: Du doch nicht so, du magst es doch auch. Ich bin ein Teil von dir.
0: Dann hätten wir hier Deichkind mit Leider geil.
2: Sie sind
0: Klammerzusatz, leider geil. Ich finde ja, das ist einer der besten Klammerzusätze hinter einem Songtitel. Leider geil, Klammer auf, leider geil, Klammer zu. Aber ich hab da einen Skip gehört, trotzdem. Was ist denn so dein Genre, deine Ära? Was müsste denn kommen in einer gerechten Welt?
1: Ja, also mein Lieblingsinterpreten habt ihr gerade leider schon gespielt, Bruno Mars, von daher gehe ich davon aus, dass von dem ist nichts gekommen. Aber wir spekulieren vielleicht noch so auf Ray oder wir gucken mal.
0: Oder vielleicht Chapel Row. The Giver von Chapel Roan wäre unser dritter Vorschlag.
1: Skip.
0: Oh, okay. Tschüss, Chapel.
1: Oh,
0: ist jetzt
1: das ist auf jeden Fall das ultimative Sylt-Feeling. Deshalb sage ich Play.
0: Ja, Sylt ist ja quasi das deutsche Jamaika.
1: Richtig.
0: Es sind Bob Marley and the Wailers und es kam ein deutliches Play von dir. Deshalb kommt das jetzt.
1: Cool.
0: Guten Endspurt noch und danke fürs Mitmachen.
1: Gerne.

0: Ja, wenn sich so ein Sylt-Gefühl durch Musik von Jamaika verlängern lässt, dann freut euch auf Sean Paul, der nämlich auch von Jamaika kommt und gleich sowieso dran ist mit Temperature hier in Pop der Abendshow nach Somber und Undressed.
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Eine Eilmeldung aus dem Verkehrszentrum. Achtung, auf der A5 Karlsruhe-Basel zwischen Offenburg und Lahr werden Steine auf die Fahrbahn geworfen. Vorsicht bitte in beiden Richtungen. Nochmal, Achtung, auf der A5 Karlsruhe-Basel zwischen Offenburg und Lahr, Gefahr durch Steinewerfer.

0: Sean Paul und Temperature. Hier ist Pop, die Abendshow. Mit mehr Medaillen. Julian Weber aus Mainz hat EM-Gold im Speerwurf gewonnen. Der 31-Jährige hat damit zum zweiten Mal nach 2022 Gold geholt. Und so klang das eben bei den Kollegen vom ZDF.
1: Letzte Chance. Weiter als 83,76 Meter muss er werfen. Kann er? Das ist kein Problem. Rhythmus halten, nach vorne arbeiten und... Ja!
2: Gut im Bauch.
1: Bam, und bam, bam, bam. Da ist er. Jetzt bin ich wach. Jetzt ist das Stadion wach. Und hat das gemerkt. Championship Record.

0: Yes! PRM! Julian Weber! Was für ein Hammer!
1: Gold für Deutschland im Speerwurf. Und zweiter ist Julian Webers Teamkollege Nick Tumm aus Stuttgart. Silber haben wir also auch.

0: 22.32 Uhr. Das Neueste aus dem Verkehrszentrum. Nochmal die Eilmeldung. Achtung, auf der A5 Karlsruhe-Basel zwischen Offenburg und Lahr werden Steine auf die Fahrbahn geworfen. Steinewerfer auf der A5 Karlsruhe-Basel zwischen Offenburg und Lahr. Bitte Vorsicht in beiden Richtungen. Und jetzt das Wetter und der Rest der Übersicht vom Verkehr aus eurer Region.
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2: Tagsüber gibt es insgesamt mehr Wolken als Sonne. In schwüler Luft entstehen teils kräftige Schauer und Gewitter, örtlich mit Platzregen oder Hagel. Der Nordwestwind weht schwach bis mäßig. Die Temperaturen erreichen 26 Grad im Westerwald und bis 32 Grad am Oberrhein. Am Montag vor allem in Baden-Württemberg Schauer.
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3: Vorsicht bitte auf der A3 Köln-Frankfurt. Zwischen Bad Honnef, Linz und Talbrücke Wiehtal läuft ein Fuchs auf der Fahrbahn. Vorsicht bitte auf der A5 Kassel Richtung Frankfurt. Zwischen Nordwestkreuz Frankfurt und Westkreuz Frankfurt liegt eine Warnbarke. Vorsicht, Kreis Merzig-Wadern. Straße zwischen Scheiden und Losheim am See. In beiden Richtungen Gefahr durch Menschen auf der Fahrbahn. A5 Karlsruhe Richtung Frankfurt. Zwischen Karlsruhe-Durlach und Bruchsal-Baustelle. Es ist nur eine Spur frei. 3 Kilometer Stau. Verzögerung bis zu 20 Minuten. A6 Heilbronn Richtung Mannheim. Zwischen Sinsheim Süd und Sinsheim Baustelle. Es ist nur eine Spur frei. 2 Kilometer Stau. Verzögerung bis zu einer Viertelstunde.
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0: You. Next, Ariana Grande in Pop, der Abendshow. Es ist so viel Sport im Moment, aber es ist so viel erfolgreicher Sport. Eine Silbermedaille für Deutschland bei der Leichtathletik-EM in Birmingham. Die deutsche Staffel der Männer über 4x100 Meter hat Silber gewonnen. 38,64 Sekunden, das ist die Silbermedaille hinter Großbritannien. Herzlichen Glückwunsch zu Silber. Und weil wir auch fair sein wollen und nicht immer nur erzählen wollen, wenn jemand was gewinnt. Zweite Bundesliga im Fußball, erster FC Kaiserslautern gegen den Karlsruher SC, hat keiner gewonnen. Ist ein 0:0 gewesen heute Abend. Vor ein paar Minuten zu Ende gegangen für den KSC bedeutet das 4 Punkte aus 2 Spielen. Für den FCK bedeutet das aus 2 Spielen 0 Tore, 0 Gegentore, aber immerhin 2 Punkte. Und wir freuen uns immer noch mit einem Goldmedaillengewinner von früher am Abend, nämlich Johannes Liebmann. Er ist heute Abend Weltrekord geschwommen auf 1500 Meter Freistil. Das war kein Sport, das war Kunst, schreibt dazu der deutsche Schwimmster Florian Wellbrock auf Instagram. Gold bei der EM in Paris für Johannes Liebmann aus Magdeburg zum 2. Mal auch noch. Doppel-Europameister ist der 19-Jährige jetzt damit, aber eben auch Weltrekordhalter. 14, 26, 79, das ist eine Wahnsinnszeit. Die Reporter des ZDF waren völlig euphorisch. Wir sind es immer noch. Es ist also höchste Zeit, dass das mal jemand ganz nüchtern betrachtet. Nämlich Johannes Liebmann selbst.
1: Zum einen denke ich, ja, war eigentlich nur eine normale Bestzeit für mich. Also das war erstens. Aber aber zum anderen eben auch so eine heftige Zeit, wo ich mir vielleicht jetzt auch die nächsten Tage denken werde, komme ich da jemals wieder ran, ob ich das Hoch jemals wieder treffen werde, weiß ich nicht, aber ich hoffe auf jeden Fall schon.
0: Ja, es war doch einfach nur ein ganz normaler Weltrekord. Aber wir glauben auch, dass da noch viel kommen kann.

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0: hot in here. Nelly, hier ist Pop, die Abendshow. Und jetzt schalten wir in den durchschnittlichsten Ferienclub der Welt zur heutigen Durchsage von Entertainment-Direktor Knut.
1: Hallo Cluburlauber, hier spricht wieder euer Knutti. Und auch heute haben wir ein High-Value-Entertainment für euch. Auf der Eventbühne laden euch DJ Plingplong und das Polka-Trio No Rhythm ein zur Weltpremiere von Analogkäse, das Musical. An der Poolbar erwartet euch unser Sommelier Alvin zu einer Blindverkostung. Erkennt ihr mit verbundenen Augen allein am Geschmack den Unterschied zwischen zwei Scheiben vegetarischer Salami und Scheiben Wischwasser? Und im Kids Club bei euren Gastgebern Biggie und Klausi zeigt der Unternehmensberater Franz Sandbrenner den kleinen Rackern in einer Ganztagsveranstaltung eine optimierte Herangehensweise an Klingelstreiche. Wir wünschen euch einen tollen Urlaubsabend. Euer Knutti.

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1: Um 23 Uhr mit Klaus Regineck. Beim Waldbrand in Hürtgenwald in der Eifel hat sich die Lage etwas entspannt. Die Evakuierung des Ortsteils Gai wurde aufgehoben. Anders sieht dagegen die Situation in Belgien aus. Dazu ARD-Reporter Frank Wörner.
2: Die gute Nachricht kam am Abend. Die Menschen aus Hürtgenwald-Gai dürfen zurück in ihre Häuser. Für ihre Ortschaft besteht keine akute Gefahr mehr durch den Waldbrand. In der Nacht auf Freitag waren die Flammen so nah an den Ortsteil herangerückt, dass die Gefahr für die Bewohner zu groß wurde. Dafür hat sich die Lage im nur rund 20 Kilometer entfernten Monschau am Abend zugespitzt. Die Stadt an der Grenze zu Belgien forderte die Bewohner mehrerer Siedlungen auf, sich auf eine mögliche Evakuierung vorzubereiten. Sie sind von einem weiteren Großbrand im Hohen Venn auf belgischer Seite bedroht. Dort haben die Flammen sich in den letzten Stunden schnell ausgebreitet und bis zum Abend eine Fläche erfasst, die fast 10-mal so groß ist wie der Waldbrand im Hürtgenwald.
1: Bundespräsident Steinmeier ruft dazu auf, für die Sicherheit und die Selbstbestimmung queerer Menschen einzutreten. Anlass ist der Terroranschlag am Rande des Christopher Street Day in Berlin vor 3 Wochen. Und CSD-Veranstaltungen in mehreren Städten an diesem Wochenende. Auf dem Portal Zeit Online schreibt Steinmeier: In einer offenen Gesellschaft müsse es allen möglich sein, ihren eigenen Weg zu gehen. Das gelte privat wie auch im öffentlichen Raum. In der zweiten Fußball-Bundesliga gab es am Abend im Südwest-Derby zwischen Kaiserslautern und Karlsruhe keinen Sieger. Die Begegnung endete torlos. Details von ARD-Sportreporter Stefan Kersthold.
3: Die besseren Möglichkeiten hatte über die gesamte Partie hinweg der Karlsruher SC. Und da war es Julian Kral, der Keeper, der seine Mannschaft ein ums andere Mal vor einem Rückstand hier bewahrte. Und deswegen geht dieser Punktgewinn letztendlich für den ersten FC Kaiserslautern ein bisschen glücklich über die Bühne. Der KSC muss sich vorwerfen, aus seinen vielen Chancen nichts gemacht zu haben, und so heißt es am Ende hier 0:0 zwischen dem FCK und dem KSC.
1: Die weiteren Ergebnisse: Hertha BSC Heidenheim 4:1, Fürth Nürnberg 2:4 und Osnabrück Magdeburg 0:3. Speerwerfer Julian Weber aus Mainz hat bei der Leichtathletik-Europameisterschaft in Birmingham Gold gewonnen. Der 31-Jährige setzte sich erst in seinem letzten Versuch mit über 90 Metern gegen seinen Teamkollegen Nick Tum aus Stuttgart durch. Die beiden sorgten mit ihrem Doppelsieg für die Medaillen 13 und 14 bei der EM für die deutsche Mannschaft. Das Wetter: nachts meist locker oder wechselnd bewölkt, in der Mitte einzelne Schauer und Gewitter, 21 bis 10 Grad. Morgen im Norden ein Wechsel aus Sonne und Wolken, in der Mitte und im Süden wolkig und schwül. Schon am Vormittag erste Schauer, später auch Starkregen. Die Temperaturen maximal 20 bis 32 Grad. 23:03 Uhr.
4: Eine Eilmeldung aus dem Verkehrszentrum. Ein Falschfahrer auf der A73 Nürnberg Feucht zwischen Wendelstein und Feucht. Hier kommt ein Falschfahrer entgegen. Bitte äußerst rechts fahren und nicht überholen. Auf der A73 Nürnberg Feucht zwischen Wendelstein und Feucht ein Falschfahrer. Bitte Vorsicht in beiden Richtungen. Und hier ist der Rest der Übersicht für eure Region.
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5: Vorsicht bitte auf der B29 Stuttgart Richtung Aalen. Zwischen Essingen und Theiler liegt ein Tier auf der Fahrbahn. Vorsicht, Kreis Merzig-Wadern. Straße zwischen Scheiden und Losheim am See. In beiden Richtungen Gefahr durch Menschen auf der Fahrbahn. A5 Karlsruhe Richtung Frankfurt. Zwischen Karlsruhe-Durlach und Bruchsal-Baustelle. Es ist nur eine Spur frei. 3 Kilometer Stau, Verzögerung bis zu 20 Minuten. A6 Heilbronn Richtung Mannheim. Zwischen Sinsheim Süd und Sinsheim Baustelle. Es ist nur eine Spur frei. 2 Kilometer Stau, Verzögerung bis zu einer Viertelstunde.
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4: Mit Michael Reifsteck, hallo. Und mit Alex Warren jetzt und Fever Dream.
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0: Eine Entwarnung aus dem Verkehrszentrum auf der A73, feucht Richtung Nürnberg, kein Falschfahrer mehr zwischen Feucht und Langwasser. Hier ist Pop, die gemeinsame Abendshow bei MDR Jump, SR1, HR3, NDR2, WDR2, RBB 888 von SWR3. 42 ist die Antwort auf alle Fragen. Davon wird jeder bis ans Lebensende überzeugt sein, der jemals per Anhalter durch die Galaxis gelesen hat. Dabei ist 42 auch die Antwort auf die Frage, ab wann ist man erwachsen? Comedian Till Reiners ist jetzt 41. Er sieht's noch nicht so richtig kommen.
1: Ich sag mal so, wenn das jetzt hier, jetzt gerade, das Gefühl, was ich jetzt gerade habe, wenn das jetzt schon Erwachsensein ist, dann muss ich sagen, Erwachsensein ist ja absolut lächerlich. Ich habe ja völlig zu Unrecht damals Erwachsene respektiert. Erwachsene sind ja einfach nur Kinder mit Geld. Ich habe immer gedacht, man ist dann erwachsen, natürlich, so, oder? Als ich 20 war und ich habe gehört, so jemand ist 38, habe ich gedacht, boah, krass, der ist alt und weise, so wie Dumbledore. Jetzt frage ich mich natürlich, wann werde ich endlich erwachsen? Ne, wann werde ich so jemand, der so Autobahnnummern kennt? Ne, wenn man so Erwachsene fragt, wie war die Fahrt, die haben mir richtig was zu erzählen. Ja, bin ich ja 40 runter, dann B9, weiß ja selber. Nein. Ich setze mich in mein Auto, sag meinem Navi, fahr, und dann mache ich ein Hörbuch ran. Ich habe zu keinem Zeitpunkt der Reise Ahnung, wo ich bin. Aber ich weiß, wer der Mörder ist. Also ich weiß nichts mehr ohne Navi, wirklich. Ich habe gar keine Orientierung mehr. Völlig okay für mich. Mein Navi versteht es nicht ganz. Versucht es dann immer noch so komisch, wenn ich die Navigation starte. Sagt dann Sachen wie, fahren Sie nach Südwesten Richtung Reinhardtstraße. Wo ich mir denke, was glaubst du, was es hier ist? Glaubst du, das ist so unser gemeinsames Abenteuer oder was? Glaubst du, ich sitze hier mit Karte und Kompass? Und weiß Himmelsrichtung wie so ein Freak? Ich habe hier anzubieten, links oder rechts?
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Shannon und Let the Music Play. Hier ist Pop die Abendshow mit neuer Musik von James Hype. Er ist ein britischer House-DJ und Produzent, der seit vielen Jahren im Geschäft ist, ungefähr alle 5 Jahre einen großen Hit hat. 2017 mit More Than Friends. Und 2022 mit Ferrari. Nach dieser Rechnung wäre er erst nächstes Jahr wieder dran. Aber er kann es ja mal versuchen. Hier ist James Hype mit Serotonin.

0: Justin Bieber und Peaches. Es ist 23.31 Uhr.
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2: Tagsüber gibt es insgesamt mehr Wolken als Sonne. In schwüler Luft entstehen teils kräftige Schauer und Gewitter. Örtlich mit Platzregen. Die Temperaturen erreichen 26 Grad im Westerwald und bis 32 Grad am Oberrhein. Am Montag vor allem in Baden-Württemberg Schauer.
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3: Vorsicht bitte auf der A6 Richtung Heilbronn. Zwischen Einfahrt Sinsheim Süd und Sinsheim Steinsfurt behindert ein defektes Fahrzeug den Verkehr. Vorsicht bitte auf der A48 Dreieck Vulkaneifel Richtung Koblenz. Zwischen Rastplatz Schnackenborn und Ochtendung liegt ein Fuchs. Vorsicht bitte auf der A61 Ludwigshafen Koblenz. In Höhe Rastplatz Kurzgewann wird die Sicht durch Rauch behindert. Vorsicht bitte auf der B42 Rüdesheim Richtung Wiesbaden. Zwischen Geisenheim und Winkel steht ein defektes Fahrzeug. Vorsicht bitte im Saarpfalzkreis auf der Umgehungsstraße zwischen Kaiserstraße und Kirkel-Neuhäusel laufen Rehe. Vorsicht bitte im Kreis St. Wendel auf der Landesstraße. Zwischen Güdesweiler und Nemborn gab es einen Wildunfall. Vorsicht, Kreis Merzig-Wadern. Straße zwischen Scheiden und Losheim am See. In beiden Richtungen Gefahr durch Menschen auf der Fahrbahn. A5, Karlsruhe Richtung Frankfurt. Zwischen Karlsruhe-Durlach und Bruchsal-Baustelle. Es ist nur eine Spur frei. 3 Kilometer Stau, Verzögerung bis zu 20 Minuten. A6, Heilbronn Richtung Mannheim. Zwischen Sinsheim-Süd und Sinsheim-Baustelle. Es ist nur eine Spur frei. 2 Kilometer Stau, Verzögerung bis zu einer Viertelstunde.
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0: Styles und American Girls. Es war wieder ein erfolgreicher Tag für die deutschen Schwimmer und Leichtathleten. Viele Medaillen heute bei der Leichtathletik-EM. Deutschland solide auf dem dritten Platz im Medaillenspiegel weiter. Aber es ist trotzdem noch ein Titel, über den wir nicht berichtet haben. Der hässlichste Hund der Welt ist gekürt worden. Es ist der Mops Ginny Lou. Das finde nicht ich, das findet die Jury, die Ginny Lou dazu gewählt hat. World's Ugliest Dog heißt der Wettbewerb in den USA. Theresa Seiter ist unsere Reporterin vor diesem Ort hier mir gegenüber direkt.
1: Ja. Ich kann trotzdem gerne beschreiben, wie Ginny Lou aussieht.
0: Bitte.
1: Mops mit schief heraushängender Zunge, Falten und Glubschaugen.
0: Also ein Mops. Aber gut, naja. Schaut ihn euch an, popabend.de ist unsere Adresse, da haben wir euch Mops Ginny Lou verlinkt.
1: Letztes Jahr hat sie beim Wettbewerb nur den zweiten Platz gemacht, dieses Jahr hat sie gewonnen.
0: Ja, aber man muss sich ja auch steigern, ne? Man muss das Trainingslauf sehen, manchmal ist halt jemand noch hässlicher, aber irgendwann ist geschafft. Man der hässlichste Hund der Welt. Ja, was gibt's dafür?
1: $5,000 für die Besitzerin.
0: Aha, und damit kauft sie eine Schönheitsoperation oder was?
1: Nein, weil die Organisation betont, dass es bei der Veranstaltung hässlichster Hund der Welt nicht darum geht, sich über Tiere lustig zu machen, sondern es soll auf Hunde aus dem Tierschutz aufmerksam gemacht werden. Also die Suche nach dem hässlichsten Hund der Welt soll zeigen, dass alle Tiere eine liebenswerte und schöne Seite haben, egal wie sie aussehen.
0: Ist der Name der Veranstaltung vielleicht ein bisschen irreführend?
1: Ein bisschen.

Heaven von Key and the Crow. Hier ist Pop, die Abendshow. Ich finde es ja ein bisschen spät, wenn man im August noch mit dem Versuch eines Sommerhits um die Ecke kommt. Wie Loy und David Puentes gerade mit Golden Summer. Aber gut, zur Not kann man ihn ja nächstes Jahr

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1: Um 0 Uhr mit Heike Lüttich. Beim Waldbrand in Hürtgenwald in der Eifel hat sich die Lage etwas entspannt. Bis auf die Menschen aus Krankenhäusern, Alten- und Pflegeheimen dürfen die Einwohner im Dürener Ortsteil Gai in ihre Häuser zurück. Die Evakuierungsanordnung ist aufgehoben. Ein weiteres Feuer ist im Naturschutzgebiet Hohes Fennen an der belgischen Grenze ausgebrochen, berichtet ARD-Reporter Frank Wörner.
2: Dafür hat sich die Lage im nur rund 20 Kilometer entfernten Monschau am Abend zugespitzt. Die Stadt an der Grenze zu Belgien forderte die Bewohner mehrerer Siedlungen auf, sich auf eine mögliche Evakuierung vorzubereiten. Sie sind von einem weiteren Großbrand im Hohen Fennen auf belgischer Seite bedroht. Dort haben die Flammen sich in den letzten Stunden schnell ausgebreitet und bis zum Abend eine Fläche erfasst, die fast 10-mal so groß ist wie der Waldbrand im Hürtgenwald. Lokale Politiker sprechen Medienberichten zufolge bereits vom größten Brand, den Belgien je erlebt hat.
1: Bei der Leichtathletik-Europameisterschaft in Birmingham haben die deutschen Speerwerfer 2 Medaillen gewonnen. Der Mainzer Julian Weber holte Gold, der Stuttgarter Nick Thumm Silber. Auch die Staffelläufer gewannen Silber. Damit hat das deutsche Team 15 Medaillen. Aus Birmingham, Irina Knep.
3: Was für eine Show. Seinen besten Wurf hat sich Speerwerfer Julian Weber für seinen letzten Versuch aufgespart. Und was für einen sensationellen 90,40 Meter. Eine Liga für sich. Damit verdrängte Weber Nick Thumm auf Rang 2 und krönte sich zum zweiten Mal zum Europameister. Für Thumm ist EM Silber der größte Erfolg seiner noch jungen Karriere. Spektakel bot auch die deutsche 4x100 Meter Staffel. Auch ohne Owen Anser, den Europameister über die 200 Meter, sprintete das DLV-Quartett zu Silber. Den Sieg sicherten sich die favorisierten Briten. Bronze holte Belgien.
1: Bei der Schwimm-Europameisterschaft in Paris hat Johannes Liebmann aus Magdeburg Gold über 1500 Meter Freistil gewonnen und dabei einen neuen Weltrekord aufgestellt. Der 19-Jährige schwamm die Distanz in 14 Minuten und 26 Sekunden. Es ist bereits sein 2. Titel bei dieser Europameisterschaft. Silber sicherte sich Scholan Scherkan aus Ungarn, Bronze ging an Liebmanns Teamkollegen Oliver Klemet. In der 2. Fußball-Bundesliga haben sich Kaiserslautern und Karlsruhe heute torlos getrennt. Hertha BSC hat Heidenheim mit 4:1 besiegt. Osnabrück musste sich Magdeburg 0:3 geschlagen geben. Greuther Fürth unterlag Nürnberg mit 2:4. Damit steht Nürnberg an der Tabellenspitze der 2. Liga. Das Wetter für Deutschland. Nachts meist locker oder wechselnd bewölkt. In der Mitte Deutschlands einzelne Schauer und Gewitter, sonst überwiegend trocken bei 21 bis 10 Grad. Tagsüber im Norden Sonne und Wolken im Wechsel, in der Mitte und im Süden wolkig und schwül. Schon am Vormittag erste Schauer und Gewitter, später auch mit Starkregen, Hagel und Sturmböen. Maximal 20 bis 32 Grad. 0:03.
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4: Vorsicht, Kreis Merzig-Wadern. Straße zwischen Scheiden und Losheim am See. In beiden Richtungen Gefahr durch Menschen auf der Fahrbahn. A5, Karlsruhe Richtung Frankfurt. Zwischen Karlsruhe-Durlach und Bruchsal 2 Kilometer Stau im Baustellenbereich. A6, Heilbronn Richtung Mannheim. Zwischen Sinsheim-Süd und Sinsheim-Baustelle. Es ist nur eine Spur frei. 2 Kilometer Stau, Verzögerung bis zu einer Viertelstunde.
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5: Mit Angela Hill. Hallo zusammen. Wir rutschen schön zusammen rein in diese laue Sommernacht und bringen euch, wenn ihr mögt, die nächsten 6 Stunden Richtung Sonntag. Jetzt mit ein paar Wachbleib-Wipes von Alle Farben und Shows.
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1: Yes. Appelle Camaro. Hey Martinez, you ready girl?

0: Titel für alle Samstagnacht-Partyhopper. From Disco to Disco hier in der Popnacht. Ab auf die Insel, zurück in die Heimat. Das hieß es diese Woche für Nico Santos. Der hat ein Open-Air-Festival in seiner alten Heimat Mallorca gespielt, wo er ja die ersten 20 Jahre seines Lebens verbracht hat. Für ihn also ein sehr besonderer Gig und da wurden natürlich auch sehr besondere Lieder performt.
1: Lieblingssong von Nico Santos.
2: Eres Perfecta.
1: Eres Perfecta ist der erste Song, den ich jemals auf YouTube hochgeladen habe.

0: Es war so schön. Es war magisch. Vielen Dank. Danke, danke, Mallorca.
1: Haken dran, also an den Highlight-Gig für Nico Santos. Mallorca 2026 ist durch. Jetzt laufen für ihn die Vorbereitungen für seine große Arena-Tour ab Ende Oktober. Auftakt ist in Hamburg. Und das hier ist seine neue Single, Why Don't You Stay, hier in der Popnacht.

0: Hello, hello, hier ist die Popnacht am Sonntag. Und Vorsicht bitte in beiden Richtungen auf der A40 Essen-Duisburg zwischen Essen-Holsterhausen und Essen-Frohnhausen. Es sind Menschen auf der Fahrbahn. Kommt gut durch.
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Vorsicht bitte nochmal in beiden Richtungen. Auf der A7 Hamburg-Flensburg zwischen Hamburg-Bahrenfeld und Volkspark. Auch hier Gefahr durch Menschen auf der Fahrbahn. Einen schönen Sonntag zusammen. Hier ist die Popnacht. Schnappatmung um 0.20 Uhr. Denn da ist sie. Die Person, die uns völlig aus dem Konzept bringt. Von oben bis sehr weit unten stimmt emotional plötzlich gar nichts mehr. Und genau diesen Zustand besingt jetzt Charlotte Carré für uns. Hier ist die Lyrics-Übersetzung von The

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0: Bisschen Piano und die Stimme von Adele. Da geht's ganz easy in den Sonntag rein. Es ist kurz nach 12:30.
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2: Tagsüber gibt es insgesamt mehr Wolken als Sonne. In schwüler Luft entstehen teils kräftige Schauer und Gewitter, örtlich mit Platzregen oder Hagel. Der Nordwestwind weht schwach bis mäßig. Die Temperaturen erreichen 26 Grad im Westerwald und bis 32 Grad am Oberrhein. Am Montag vor allem in Baden-Württemberg Schauer, die Richtung Alpen abziehen, dann trockener bei maximal 27 Grad.
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3: Vorsicht bitte auf der A7 Würzburg Richtung Ulm. Im Kreuz Feuchtwangen-Crailsheim in der Überleitung zur A6 Richtung Heilbronn steht ein defektes Fahrzeug. Vorsicht bitte auf der B33 A81 Konstanz Richtung Singen. Zwischen Radolfzell und Kreuz Hegau steht ein defekter PKW. A6 Heilbronn Richtung Mannheim. Zwischen Sinsheim Süd und Sinsheim Baustelle. Es ist nur eine Spur frei. 2 Kilometer Stau, Verzögerung bis zu einer Viertelstunde. Auf der A643 Wiesbaden Richtung Mainz ist die Ausfahrt Mainz-Mombach wegen Brückenarbeiten gesperrt.
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0: Und hier ist die Popnacht auf dem Weg Richtung Sonntag. Jetzt mit Linkin Park und Lost. Und mein Name ist Daniela Hilp. Hallo!
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0: Julia Michaels hier in der Popnacht um kurz nach 12:30.
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0: Ja, was lasst euch denn heute mit uns durch die Nacht rudeln? Was hält euch wach? Hoffentlich irgendwas Schönes. Es sind ja gerade wahnsinnig viele Sommerveranstaltungen, Open-Air-Events, Stadtfeste, Konzerte. Oder hat es euch vielleicht auch einfach auf den Nachtschichtdienstplan verschlagen? Vielleicht auch außer der Reihe? Musst ihr einspringen? Sagt gerne mal kurz Bescheid an der 07221 2011, wer heute wo in Deutschland mit was genau durch die Nacht trudelt.
2: Kai aus dem Thüringer Wald. Es riecht nach Regenluft bei uns. Wir haben ja auf dem Nachbarberg einen Rave, so wie in Berlin. Der war ja auch super hier, Rave the Planet. Vielleicht könnt ihr ja mal ein bisschen Techno-Musik spielen in der Popnacht. Muss eine super Veranstaltung gewesen sein. Ich habe mir das live ein bisschen im Fernsehen angeguckt beim RBB. War super klasse und mitgetanzt zu Hause.
0: Also, wir haben Martin Garrix in der Show. Das ist auf jeden Fall ein bisschen Rave the Planet-like. Zusammen mit Ed Sheeran fängt das Ganze softer an. Aber dann geht's doch noch ein bisschen ab bei Repeated gleich.

0: Michael Schulte burnt sich mit uns durch die Popnacht am Sonntag kurz vor eins und gleich noch die Toten Hosen. Und die waren diese Woche in Love mit einer ganz besonderen Stadt. Bremen. Zum 20. Mal hier haben sie jetzt gepostet. Diese Stadt wird für uns wirklich immer eine ganz besondere bleiben. Hier hat mit den Hosen nämlich alles angefangen. Im April 1982 spielten wir im Schlachthof unser allererstes Konzert überhaupt. Nur einen Steinwurf von unserem heutigen Konzertgelände an der Bürgerweide entfernt. 44 Jahre später waren wir jetzt wieder da und haben einen herrlichen Sommerabend erlebt. Danke Bremen, ihr wart ganz am Anfang dabei und habt deshalb bis heute einen festen Platz in unserem Herzen. Ja, nur nach vorne heißt der aktuelle Hosen-Hit hier jetzt in der Popnacht. Manchmal muss man aber auch zurückschauen auf die ganz besonderen Herzensstädte, wie eben in diesem Fall Bremen.
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1: Um 1 Uhr mit Heike Lüttich. Bei dem Waldbrand in der Nähe von Hürtgenwald in der Eifel entspannt sich die Lage etwas. Die Bewohner des Dürener Ortsteils Gai dürfen in ihre Häuser zurück. Im nur 20 Kilometer entfernten Monschau wird es dagegen kritisch. Aus der Nachrichtenredaktion Moritz Kleiß.
2: Die Stadt liegt nahe an der Grenze zu Belgien. Dort breitet sich ein weiterer Brand im Naturschutzgebiet Hohenfenn immer weiter aus. Die Behörden haben die Einwohner von Monschau gebeten, sich auf eine Evakuierung vorzubereiten. Es handele sich dabei um eine reine Vorsichtsmaßnahme. Es würden aber auch Notunterkünfte vorbereitet. In dem belgischen Moor brennt inzwischen eine Fläche von 27 Quadratkilometern. Noch am Samstagmorgen waren es 7 Quadratkilometer gewesen.
1: Im Südwesten von Kolumbien hat die Armee ein Drogenlabor ausgehoben und mehr als 1,8 Tonnen Kokain sichergestellt. Das teilte der neue Präsident de la Espriella auf der Plattform X mit. Er geht davon aus, dass das Labor von den Rebellen der linksgerichteten Nationalen Befreiungsarmee ELN betrieben wurde. Die ELN bestreitet allerdings, mit Kokainlabors oder Drogenhandel zu tun zu haben. Bei der Leichtathletik-EM in Birmingham hat das deutsche Team jetzt 15 Medaillen gewonnen. Zuletzt gab es Gold und Silber im Speerwurf und Silber für die 4x100-Meter-Staffel der Herren. Bei der Europameisterschaft der Schwimmer in Paris gab es gestern ebenfalls 3 Medaillen. Lukas Mertens gewann Silber mit der Mixed-Staffel über 200 Meter Freistil. Gold holte Johannes Liebmann mit einem neuen Weltrekord über 1500 Meter Freistil. Im selben Rennen gewann Oliver Klemet Bronze. In Zagreb hat außerdem Helen Kevrich bei der Turn-Europameisterschaft Gold am Stufenbarren geholt. Silber ging an Carina Schönmeier am Sprung. Bei der Reitweltmeisterschaft in Aachen hat die deutsche Rekord-Olympiasiegerin Isabel Werth in der Kür den 3. Platz belegt. Beim Grand Prix Special vorgestern hatte es nicht für eine Medaille gereicht. Aus Aachen Jörg Tegelhütter.
3: Die Messlatte für Gold war schlichtweg zu hoch, selbst für die erfolgreichste Reiterin der Welt. Werth kämpfte, riskierte wie üblich mit ihrer Stute Wendy alles und holte am Ende einer fantastischen Konkurrenz Bronze mit 88,65%. Fabelhafte 91,9% hatte zuvor Weltmeisterin Charlotte Fry aus Großbritannien mit ihrem Rapphengst Glamourdale vorgelegt. Unschlagbar. Fry gewann damit Doppelgold nach ihrem Sieg im Grand Prix Special. Silber ging erneut an Katrin Laudrup-Dufour aus Dänemark, vor eben Isabel Werth.
1: Das Wetter für Deutschland. In der Nacht meist locker oder wechselnd bewölkt, meist trocken bei 21 bis 10 Grad. Tagsüber dann im Norden Sonne und Wolken im Wechsel, in der Mitte und im Süden wolkig und schwül. Schon am Vormittag erste Schauer und Gewitter, später auch Starkregen, Hagel und Sturmböen. 20 bis 32 Grad.
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4: Vorsicht bitte auf der A3 Frankfurt Richtung Würzburg. Zwischen Aschaffenburg West und Aschaffenburg Ost liegen Gegenstände. Vorsicht bitte Rheingau-Taunus-Kreis. Auf der Landesstraße zwischen Hausen vor der Höhe und Obergladbach läuft ein Rind. A6 Heilbronn Richtung Mannheim. Zwischen Sinsheim Süd und Sinsheim Baustelle. Es ist nur eine Spur frei. 2 Kilometer Stau, Verzögerung bis zu einer Viertelstunde. Auf der A8 Stuttgart-Karlsruhe ist in beiden Richtungen die Anschlussstelle Heimsheim wegen Fahrbahnerneuerung gesperrt. Bitte auf Pforzheim Süd oder Rutesheim ausweichen. Die A661 Egelsbach Richtung Oberursel ist am Bad Homburger Kreuz in der Überleitung zur A5 Richtung Kassel wegen einer Baustelle bis Montag 5 Uhr gesperrt. Die B297 Tübingen-Nürtingen ist zwischen Raidwanger Straße und Heidenstraße wegen eines Feuerwehreinsatzes in beiden Richtungen gesperrt.
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5: Mit Daniela Hilb. Hi und eine schöne Nacht zusammen. Egal, wo wir euch gerade erwischen, in Deutschland oder irgendwo anders auf der Welt, unter einer Palme am Pool liegen, winkt gerne mal ganz kurz bei uns im Studio vorbei, wo ihr euch gerade so rumtreibt, um kurz nach 1, zumindest hier deutscher Zeit. Erreichbar sind wir in den nächsten 5 Stunden an der 07221 2011, unserer Studio-Hotline, bis in den Morgen rein.
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0: perfekter Sound für alle Tanzmäuse an diesem frühen Sonntag. The Dead Dance.
1: Was nachts ihr denn da?
0: Ja, das ist die Frage. Um 1:15, was nachts ihr denn gerade so? Seid ihr auch eher so im Tanzmodus unterwegs oder vielleicht irgendwo am Chillen? 0722 1 20 11, Hotline direkt zu uns ins Studio für eure WhatsApp-Signal oder auch Sprachnachrichten anrufen könnt ihr auch. Klaus aus Göttingen hat's gemacht. Wo erwischen wir dich denn gerade?
2: In meiner Oase im Garten.
0: Ach, und wie viel Grad hat's bei euch denn noch? Bestimmt so um die 20, oder? Ist richtig schön heute?
2: 23 Grad, 24 Grad, hinter der Windschutzscheibe 38 Grad.
0: Ach ja, da sitzt man gern draußen, oder?
2: Ich bin Busfahrer im öffentlichen Dienst.
0: Gerade wollte ich fragen, was du so arbeitest und hattest ja eine Spätschicht quasi heute.
2: Genau, so 16 bis 06 und da machst du noch Abrechnungen und Fahrpläne und so weiter und dann hast du gegen 12:30 Feierabend. Und dann bin ich in meine Oase gefahren.
0: Das ist doch schön. Was machst du da jetzt noch und wie viel Energie hast du denn noch?
2: Ich denke, ich muss noch ein bisschen runterkommen. Ich plane noch ein bisschen für morgen. Morgen habe ich auch wieder Spätschicht.
0: Das heißt jetzt noch so ein kleines nächtliches Betthupferl, ein Drink oder sowas?
2: Ja, ja. Ich habe Eiswürfel im Glas, ganz klar. Und ich trinke Sernik Rebrot Schorle. Das kühlt schön. Ich werde euch noch ein bisschen genießen und dann werde ich einschlummern.
0: Ja, und vorher noch zur Grapefruit-Schorle eine Runde Ray Dalton. Neues Single heißt Go That High hier in der Popnacht am Sonntag.

Modus in den Sonntag rein, hier in der Popnacht. Und Vorsicht bitte auf der A3 Köln-Frankfurt zwischen Kelsterbach und Frankfurter Kreuz. Hier steht ein defektes Fahrzeug. Und dann haben wir noch eine ungesicherte Unfallstelle, eine neue auf der A30 Osnabrück Richtung Rheine zwischen Ibbenbüren West und Hörstel. Bitte aufpassen.

0: Durchbruchshit damals für die No Angels, Daylight in Your Eyes um Punkt 1:30.
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5: Tagsüber gibt es insgesamt mehr Wolken als Sonne. In schwüler Luft entstehen teils kräftige Schauer und Gewitter. Örtlich mit Platzregen, der Nordwestwind weht schwach bis mäßig. Die Temperaturen erreichen 26 Grad im Westerwald und bis 32 Grad am Oberrhein. Am Montag vor allem in Baden-Württemberg Schauer, am Dienstag bewölkt und nach Norden zu etwas

0: Regen, im Süden freundlicher und bis 29 Grad.
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2: Vorsicht bitte auf der A3 Frankfurt Richtung Würzburg. Zwischen Aschaffenburg West und Aschaffenburg Ost liegen Gegenstände. Vorsicht bitte auf der A3 Köln Richtung Frankfurt. Zwischen Kelsterbach und Frankfurter Kreuz steht ein defektes Fahrzeug. Vorsicht bitte auf der A4 Köln Richtung Aachen. Zwischen Kreuz Köln West und Kreuz Kerpen befindet sich eine ungesicherte Unfallstelle. Vorsicht bitte auf der A5 Darmstadt Richtung Frankfurt. Zwischen Zeppelinheim und Frankfurter Kreuz liegen Gegenstände. Vorsicht bitte auf der A5 Frankfurt Richtung Darmstadt. Zwischen Frankfurter Kreuz und Zeppelinheim liegt ein Plastikteil. Vorsicht bitte in Freiburg auf der Granatallee. Zwischen Mooswaldbrücke und Achim-Stocker-Straße befindet sich eine ungesicherte Unfallstelle. A6 Heilbronn Richtung Mannheim. Zwischen Sinsheim Süd und Sinsheim Baustelle. Es ist nur eine Spur frei. 2 Kilometer Stau, Verzögerung bis zu einer Viertelstunde. Die B297 Tübingen-Nürtingen ist zwischen Raidwanger Straße und Heidenstraße wegen eines Feuerwehreinsatzes in beiden Richtungen gesperrt.
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3: Hallo zusammen, hier ist die Popnacht am Sonntag kurz nach 13:30 Uhr. Jetzt mit Benson Boone. Mein Name ist Daniela Hilb.

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1: So, und da müssen wir kurz dazwischen gehen für einen Falschfahrer. Vorsicht, der ist unterwegs auf der A4 Kirchheimer Dreieck Erfurt zwischen Wommen und Herleshausen. Bitte äußerst rechts fahren, nicht überholen. Ein Falschfahrer gerade auf der A4 Kirchheimer Dreieck Erfurt zwischen Wommen und Herleshausen. Bitte Vorsicht in beiden Richtungen. Ein Falschfahrer.

0: Beats von Topic und die Stimme von Becky G hier in der Popnacht.
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0: Kurz nach 2 am frühen Sonntag und zu Sorry Papi ordentlich rumsporteln. Das macht gerade Michael Eisner aus Stuttgart eigentlich, momentan in Shanghai beheimatet. Hey, liebes Popnacht-Team, ich höre euch wirklich jeden Morgen hier beim Frühsport und freue mich über eure gute Mucke. Ja, die dich hoffentlich richtig antreibt. Noch ein bisschen, Michael. Grüße nach Shanghai. Und einen tollen Sommerpool in Toronto schickt uns Marc Ratzel ins Studio an die 07221 2011. Schönes Bild mit Hängematte. Kann man es auch aushalten. Einen schönen Tag in Kanada, lieber Marc. Nicht ganz so weit weg ist Moritz. Der kommt aus der Nähe von Koblenz. Und du bzw. ihr treibt was gerade, Moritz?
2: Wir sind gerade bei uns im Garten, also bei mir im Garten, spielen ein bisschen Karten. Wir sitzen zu fünft hier.
0: Männerrunde, Karten spielen. Was steht auf dem Plan heute? Mau Mau oder?
2: Es ist Durak, nennt sich das Spiel. Ich kannte es bis eben auch noch nicht. Aber man regt sich auf jeden Fall sehr schnell auf, denn es ist... Ja, man hat auf einmal mehr Karten auf der Hand, als man eigentlich möchte.
0: Vor allem als Beginner wahrscheinlich, ne? Ist gleich mal abgezockt.
2: Richtig, genau. Genau das ist nämlich das Thema. Es endet sehr schnell, sehr schlecht. Naja.
0: Habt ihr alle noch ein bisschen Atem für den sehr späten Samstag, schon sehr frühen Sonntag, wie auch immer man das sehen möchte? Ihr habt ja noch nicht geschlafen oder müsst ihr morgen früh raus?
2: Nee, wir können alle ausschlafen, haben Luft. Sitzen ist schon so ein bisschen, also Luft ist noch da. Es hat sogar mal wieder geregnet.
0: Magst du noch einen Tipp abgeben, wer als Sieger aus dieser Nacht rausgeht? Hast du schon eine Ahnung?
2: Boah, ich bin es auf jeden Fall nicht. Ich schätze auf jeden Fall auf den Jonas, da er das Spiel sehr, sehr gut kann. Und ich bin mir da sehr sicher, dass er das schafft.
0: Grüße an Jonas, vielleicht kann er dich ja so in einem ruhigen Moment mal kurz zur Seite nehmen, einen kleinen Crashkurs geben. Wie heißt es nochmal?
2: Durak.
0: Im Durak, genau. So.
2: Ja, ich werde das auf jeden Fall mal ansprechen. Ich brauche da noch ein bisschen mehr Übung.
0: Okay, cool. Magst du noch einen Gruß in die Runde verschicken?
2: Ich grüße hier die Jungs, Niklas, Philipp und Jonas. Wünsche allen Hörern eine entspannte Nacht. Kommt gut an eurem Ziel, wenn ihr unterwegs seid. Und gute Nacht und einen schönen Sonntag euch.
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Red Hot Chili Peppers in der Popnacht. Und hier kommt nochmal ein kurzes Update aus unserem Verkehrszentrum. Vorsicht bitte in beiden Richtungen auf der A61 Koblenz-Mönchengladbach zwischen Dreieckbad Neuenahr, Ahrweiler und Kreuz Meckenheim. Hier Menschen auf der Fahrbahn genauso wie auf der B4 und B455 Oberursel-Königstein zwischen der A661 B456 Oberursel-Nord und Oberursel-Hohmark-Feldberg. Aufpassen! 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

Hi oder auch Hello hier in der Popnacht um kurz vor zwei, gleich noch Vella aus Kalifornien. Für sie war die Karrieremarschrichtung, muss man sagen, schon sehr früh sehr klar. Das zeigt ein aktueller Insta-Clip von ihr. Da ist sie mit ihrem Papa zu sehen, der am Piano sitzt und sie nebendran, 7 Jahre gerade mal alt und diesen Welthit hier singend.

Adele. Ein ganz großes Vorbild für die kleine Bella. War schon ganz ordentlich. Das ist ihre Stimme mit 7 Jahren. Und so klingt Bella heute. Einer ihrer ersten großen Hits, All My Love, jetzt in der Popnacht.

Vella hier in der Popnacht. Und vor sich bitte noch hier Aktuelles aus unserem Verkehrszentrum für die A5 Karlsruhe Richtung Frankfurt zwischen Kronau und Kreuzwaldorf. Da haben wir aktuell eine neue ungesicherte Unfallstelle.

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1: Um 2 Uhr mit Heike Lüttich. In dem Hochmoor Hohesfenn im Grenzgebiet zwischen Belgien und Deutschland breitet sich das Feuer immer weiter aus. Die Feuerfront sei nur noch etwa 3 Kilometer von der deutschen Grenze entfernt, schreibt die Nachrichtenagentur dpa. Für das Dorf Küchelscheid auf der belgischen Seite haben die Behörden bereits die Evakuierung angeordnet. Auf der deutschen Seite bereitet sich die Stadt Monschau in NRW darauf vor, Einwohner in Sicherheit zu bringen. Arndt Lorenz.
2: Das Lagezentrum der Städteregion Aachen ist in ständigem Austausch mit den Krisenstäben in Belgien. Dort mussten wegen des Brandes schon einige hundert Menschen ihre Wohnungen und Häuser verlassen. Vorsorglich warnt deshalb die Stadt Monschau etwa 4000 Einwohner mehrerer Ortsteile vor. Nach Behördenangaben lässt sich durch die Ausbreitung des Waldbrandes im Hohen Fenn ein Übergreifen auf Teile von Monschau nicht vollständig ausschließen. Auch die Einrichtung von Notunterkünften ist geplant.
1: Der Iran fordert die Freilassung von 3 Kampfpiloten, die bei einem Angriff auf einen US-Stützpunkt in Katar im März gefangen genommen worden sein sollen. In einem Brief an das Rote Kreuz beklagte ein iranischer General, den Piloten sei bisher auch nicht erlaubt worden, mit ihren Familien oder iranischen Behörden Kontakt aufzunehmen. Die katarische Regierung bestreitet die Festnahme. Ein Sprecher des